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1: Unser Esstisch zeigt Spuren jahrzehntelangen Gebrauchs. Hier eine Delle, da ein Fleck und die Scharniere für die Vergrößerungsplatte funktionieren nicht mehr. Ein neuer muss her. Bei dem auszuwechselnden Tisch handelt es sich um einen runden Tisch in Massivholz. Was macht der moderne Mensch, wenn er einen neuen Esstisch braucht? Er geht ins Möbelhaus und sucht sich einen Tisch aus? Eben nicht. Er geht ins Internet. Da sucht er nach einem Tisch, der seinen Ansprüchen genügt. Na gut, irgendwie geht man im Netz ja doch in ein Möbelhaus, denn die Angebote, die hier gemacht werden, stammen ja von Herstellern oder von größeren Möbelhäusern. Meine Frau und ich also im Internet. Eingabe: runder Esstisch mit Vergrößerung. Und siehe, eine wahre Flut von Angeboten stürzt auf uns ein. Von 200 bis 4000 Euro ist alles dabei. Ob Kunststoff, Billigholz oder Edelholz, wir haben die Wahl. Ob in Schwarz oder Weiß, ob in Natur oder mit Farbeffekten, wir haben die Wahl. Aber ach, schwierig ist es, im Internet einen Eindruck vom wahren Aussehen der Tische zu bekommen. So klicken wir und klicken wir, so vergleichen und vergleichen wir, so erwägen und verwerfen wir. Nein, trotz intensiver Suche finden wir nicht das, was wir suchen. Wir wollen schon aufgeben, da aber doch endlich ein Tisch, der passen würde. Und wer hätte das gedacht? Der Tisch ist ganz in unserer Nähe in Realität in einer Filiale einer Möbelkette zu besichtigen. Na denn, wir fahren frohgemut ins Möbelhaus und besichtigen den Tisch und sind enttäuscht. Ach nee, lieber nicht. Der sieht in Wirklichkeit ganz anders aus als auf den Bildern im Internet. Das Projekt Esstischkauf wird bis auf Weiteres aufgeschoben. Aber, liebe Hörerinnen und Hörer, hier fängt meine Geschichte erst an. Was ich bisher vorgetragen habe, ist eigentlich gar nicht erzählenswert. Erzählenswert ist das, was nach unserer Internetrecherche auf uns zugekommen ist. Es ist die Geschichte einer Dauerverfolgung. Ich werde verfolgt. Wir werden verfolgt. Von wem? Von einem schier unendlichen Heer von runden Esstischen. Immer wenn ich ins Netz gehe, stürzen runde Esstische auf mich ein. Ich kann machen, was ich will, ich kann sie nicht abschütteln. Sie verfolgen mich, sie stellen mir nach, sie jagen mich. Ich fürchte, bis ans Ende meiner Tage. Ja, gewiss, das kennen wir alle. Haben wir im Internet nach irgendeinem Objekt unserer Kaufbegierde gesucht, bekommt man anschließend maßgeschneiderte Angebote auf den Bildschirm geschickt. Aber in der Regel sind die Angebote begrenzt und nach einigen Tagen verschwinden sie wieder. Nicht so bei meinem runden Esstischen. Sie treten fortwährend und in Massen auf. Ein Anbieter folgt dem nächsten. Sie verfolgen mich nicht seit Tagen, nicht seit Wochen, sondern nunmehr schon seit Monaten. Sie kennen kein Erbarmen. Ich will eine E-Mail schreiben, vor mir das Bild vom Esstisch Cantus, Massivholz, Sonderpreis. Ich will eben mal im Internet sehen, wie das Wetter wird. Schon ploppt das Bild vom Esstisch Landscape in Akazie auf, der mit einem stilvollen Metallfuß geliefert werden kann. Ich will kurz Nachrichten gucken. Vorher muss ich Rundtisch York mit Sondervergrößerung in Eiche wegklicken. Ausgerechnet sowas Langweiliges wie ein Esstisch. Wenn es doch wenigstens etwas Interessantes wäre. Meinetwegen ein sprechender Haushaltsroboter oder eine aufblasbare Badewanne. Nein, ein Esstisch. Auch wenn ich wissen will, wann heute die Sonne untergeht, werde ich nicht in Ruhe gelassen. Schon ploppt zwischendurch Svetlana Esstisch in Kunststoff auf. Wahnsinn, es ist zum Verrücktwerden. Die Tische machen mich fertig, gnadenlos. Sie machen Jagd auf mich und meine Nerven. Ich will irgendwas googeln. Vorher bekomme ich 3 Angebote von Esstischen vorgesetzt. Ich will ein YouTube-Video schauen. Vorher muss ich mich mit Rundtisch Rigby in Lerche und mit einem Vergrößerungsautomatik auseinandersetzen. Hilfe, das ist schon eine Art von Stalking. Vor kurzem habe ich von runden Esstischen geträumt. So weit ist es mit mir schon gekommen. Lässt man mich, während ich diese Kolumne schreibe, in Ruhe? Nein, Essrundtisch Atlanta in Eiche will als Sonderangebot gekauft werden. Unendliche Geschichten haben es so an sich, dass sie gar nie aufhalten.

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2: Herzlich willkommen, liebe Hörerinnen und Hörer, zu unserer heutigen Ausgabe von
3: Was ist denn hier los?
2: Am Mikro sind Simon und
3: du musst gerade selber Thomas sagen, ne?
2: Ja.
3: Also Thomas.
2: Thomas. Und gehört haben wir gerade?
3: Frank.
2: Frank, mit dem habe ich gerade eben noch eine Sendung gemacht. Also, ja, ich springe hier hin und her.
3: Da können wir nachher nochmal drüber sprechen, was es für eine Sendung war, würde ich sagen.
2: Ja, ja, da können wir nochmal kurz erwähnen
3: gleich. Ja, ja, ja, das machen wir auf jeden Fall. Aber erstmal zu, was ist denn hier los? Das ist eine Sendung mit Veranstaltungstipps aus Kultur, Sport.
2: Manchmal auch noch sprechen wir von den Sternen.
3: Genau, das trifft nachher zu, sozusagen. Ja, ist auch ein Stern, genau, kommen wir nachher zu. Auch das, guck mal, hätte ich jetzt gar nicht angekündigt, tatsächlich.
2: Das ist ja nur ein Appetizer, oder wie sagt man?
3: Ja, genau. Genau. Also eine sehr, sehr vielfältige Sendung heute. Viele verschiedene Themen, würde ich sagen. Ja, aber was immer wichtig ist zu sagen, diese Sendung lebt von Veranstaltungen. Und ja, klar, wir können recherchieren, was ist irgendwo los. Aber es muss ja nicht sein, zwingend.
2: Wir können auch von euch was hier hineinbekommen.
3: Genau. Und das geht ganz einfach per E-Mail. Kennst du die E-Mail-Adresse auswendig?
2: Die E-Mail-Adresse?
3: Ja.
2: Was ist denn hier los? Ja. @freiesradio-nms.de. Was ist denn hier los in einem Wort?
3: Genau.
2: Aber wer das nicht so zu viel tippen kann, der macht das, was Simon jetzt sagt.
3: Genau. Aber die Kurzform wählen, das ist dann einfach widhl@freiesradio-nms.de.
2: Bitte.
3: Bitte.
2: Muss das H natürlich, spricht man nicht aus, aber ja, das muss man sich denken.
3: Genau, da einfach her mit ihren Terminen, wenn sie eine Gartenparty selber machen und wollen ein paar mehr Gäste haben. Einfach her damit. Oder sie haben selber irgendwo vielleicht was in der Zeitung gelesen. Auch da sind wir sehr dankbar drüber. Einfach die Informationen herschicken und haben vielleicht auch einen digitalen Flyer von irgendwas. Einfach her damit und dann findet diese Veranstaltung sehr wahrscheinlich Platz in dieser Sendung.
2: Die jetzt in Medias Res geht, auch Musik werden wir spielen, bestimmt.
3: Definitiv, genau.
2: Du hast was vorbereitet.
3: Aber warte, wir kommen gleich nochmal zu dem Thema, deine Sendung eben mit Frank. Diese Sendung heute ist besonders, denn, man kann es so sagen, es ist die letzte Was-ist-hier-los-Ausgabe auf UKW. UKW,
2: Ultrakurzwelle.
3: Genau.
2: Weil warte. Wir von heute an...
3: Nee, von heute an nicht.
2: Von heute an kein Zeitlauf mehr haben, dass doch mal Wittel da reinkommt. Also was ist denn hier los?
3: Ja,
2: ne?
3: Genau. Denn warte mal, ich spiele hier einfach mal ab. Denn vielleicht haben Sie es ja schon gehört, wenn Sie öfter das Freie Radio Neumünster einschalten. Da laufen aktuell ein paar Spots. Zum Beispiel dieser hier.
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2: Genau, Frank hat es gesagt, am 10. August wird unsere UKW-Frequenz 100,8 wird abgeschaltet.
3: Das ist so. Und jetzt nochmal, wollen wir es jetzt schon erwähnen?
2: Ja, mach, jetzt auch dabei.
3: Frank war ja nun auch gerade in diesem Spot zum Schluss. Mit dem habe ich eine Abschiedssendung gemacht zu unserer Abschaltung, die da heißt Gute Nacht.
2: 100,8.
3: Es reimt sich. Ja, genau. Ja. Die wird es geben am Sonntag.
2: Aha.
3: Jetzt, kommenden Sonntag, den 9.
2: Ja.
3: Und da wird nochmal ein bisschen von uns beiden erklärt, also nicht dir, sondern Frank
2: von
3: und mir.
2: Von dir und Frank, genau.
3: Dass eine schöne Zeit war, die wir leider jetzt ein bisschen anders weitergestalten. Sie läuft ja auch schon mit DAB+ schon seit geraumer Zeit.
2: Genau, richtig. Seit knapp 2 Jahren sind wir schon dabei, ne, auf DAB+.
3: Aber eben, UKW ist nicht mehr möglich. Das ist so. Ja. Und das wird es auch bei allen anderen Sendern, das werden wir auch in der Sendung selber erklären. Also kauft einfach euch ein DAB+-Radio. Meinetwegen auch ein Auto drumherum, wenn das denn ein Autoradio sein soll. Neue Radios im Auto sind ja immer eigentlich DAB+-fähig, oder?
2: In der Regel schon. So sollte es mittlerweile sein, genau. Aber auch natürlich alte Autos kann man nachrüsten. Beziehungsweise da gibt es ja Adapter für, die man auch anschließen kann. Und muss man sich einfach mal informieren, vielleicht beim Fachhandel. Oder auch vielleicht in der Autowerkstatt des Vertrauens. Die wissen vielleicht auch weiter, wie das funktionieren könnte.
3: Tut es nicht nur uns zuliebe.
2: Genau. Sondern wie gesagt, auch in Zukunft, die anderen Sender, wie gesagt, ist wichtig. Nicht nur wir schalten ab, sondern auch der NDR oder auch die Privaten in Schleswig-Holstein. Und nicht nur in Schleswig-Holstein, auch in anderen Bundesländern ist es der Fall. So, jetzt würde ich aber sagen, starten wir mit, was ist denn hier los?
3: Da war noch was, ne?
2: Sollen wir mal starten? Warte mal. Ja. Machen wir es. Bitte.
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2: Ja, was ist denn hier los? Heute am Donnerstagabend um 18.06 Uhr jetzt schon. Und ich starte jetzt mit der ersten Mitteilung. Und die kommt aus dem Kino in Bordesholm.
3: Halt.
2: Aus dem, ja.
3: Wenn jemand mitschreiben will, Papier, Bleistift schon nochmal so bereitlegen.
2: Ja, sehr gut. Genau, damit man Termine mitschreiben kann oder auch Telefonnummern oder was auch immer irgendwie, was sie brauchen für die Veranstaltung. Genau.
3: Oder nachhören morgen um?
2: Also am Freitag und am Samstag, kann man sagen, um 9 Uhr.
3: Genau. Oder?
2: In der Audiothek unter?
3: www.freiesradio-nms.de, eine Woche lang.
2: So, und jetzt ist es schon 18.07 Uhr.
3: Jetzt legst du endlich los, bitte. Was gibt's jetzt?
2: Ja, das Kino in Bordesholm, das war Voy-Kino, das bietet ein paar Kinofilme. Und zwar am Freitag, den 7. August und am Samstag, den 8. August, jeweils um 20.30 Uhr, den Film The Piano Tuner. Ist ein Film, der geht 108 Minuten, freigegeben ab 12 Jahren und... ich weiß nicht, worum es geht. Piano, also klar, es geht wahrscheinlich um irgendein Klavier und wahrscheinlich um den Künstler oder sowas. Aber so richtig, also, kennst du den Film?
3: Nein, aber ich sehe, Dustin Hoffman spielt mit.
2: Ja, richtig.
3: Der ist nicht unbekannt.
2: Ja, die anderen sagen mir aber tatsächlich nichts. Vielleicht, wenn man die sieht. Deswegen hingehen in diesen Film The Piano Tuner und wie gesagt, am Freitag und am Samstag jeweils um 20.30 Uhr. Am Sonntag, den 9. August und Montag, den 10. August, geht es weiter um 20 Uhr mit dem Film Das Sommerbuch. Der Film geht 90 Minuten und ist freigegeben auch ab 12 Jahren. Und scheint auch ein ausländischer Film zu sein, wahrscheinlich amerikanisch oder aus Großbritannien oder wie auch immer. Da kenne ich aber auch keinen Schauspieler von.
3: Nur hör auf, Glenn Close.
2: Sagt mir tatsächlich nichts.
3: Sagt dir nichts?
2: Nein. Vielleicht, wenn ich den sehe, aber...
3: Das ist eine Frau, die hat in den 80ern mit, war das Michael Douglas? Da ging es darum, ja, da war sie Ehebrecherin und hat gestalkt.
2: Gut, ich muss aber auch sagen, ich bin eher der, ich gucke eher tatsächlich die deutschen Filmklassiker und deutschen Filme, so amerikanische eher zu Weihnachten, so Weihnachtsfilme, aber sonst...
3: Okay.
2: Ja, so ist das.
3: Die auf den Privatsendern so?
2: Privatsendern?
3: Werbesendern.
2: Na, die sind mir nachher so... Naja, egal.
3: zu seicht.
2: Ja. Im Savoy Kino gibt es nicht nur Kinofilme, sondern auch Konzerte. Und zwar am Freitag. Das ist noch ein bisschen hin, am 11. September um 20.30 Uhr. Kann man sich natürlich aber jetzt schon Karten für kaufen. Deswegen
3: darum geht's
2: ist es ganz gut. Darum geht es nämlich, genau. Nicht, dass wir es nachher sagen und es ist ausverkauft. Und
3: hättet ihr mal.
2: Ja. Und da kommt nämlich John Fleming Olsen kommt dorthin. John Fleming Olsen ist nicht nur ein exzellenter Sänger und Multi-Instrumentalist. Er ist dazu auch noch ein feinsinniger Entertainer und Geschichtenerzähler. Über seine betörenden schönen Lieder, die ganz ohne Anbiederung im Schulz und Schmalz ankommen, sagt selbst der große Reinhard May: Ich wünschte, es gäbe noch Radiostationen, die so etwas spielen. So.
3: Also du willst da hin und live nicht übertragen?
2: Das kann ich mir mal überlegen. Ne? John Fleming Olsen ist auch bekannt, ne, zum Beispiel aus der WDR-Serie Ditsche. Dort hat er mitgespielt, an der Seite von Olli Dietrich zum Beispiel. Hat auch schon mitgemacht beim Eurovision Song Contest. Damals Mitglied bei Texas Lightning und hat damals den Nummer 1-Hit mitgelandet, No No Never.
3: Den kenne ich.
2: Und wie gesagt, wir haben ja schon gesagt, er ist ein Entertainer, ne? Und das ist er, glaube ich, ich habe noch nie live gesehen, aber was man so hört und sonst wo sieht, das trifft, glaube ich, ganz gut zu. Ja, und wie gesagt, er ist am 11. September zu Gast im Savoy-Kino in Bordesholm. Karten gibt es für Nichtmitglieder für 22 Euro, Mitglieder kosten 20 Euro und einen Stehplatz, auch der, den gibt es für 20 Euro.
3: Hast du Musik von ihm?
2: Soll ich mal raufklicken hier? Warte mal. Vielleicht sind wir so eine Radiostation, die ihn noch spielt. Also, lieber Reinhard May, wenn du dir zuhörst, bei uns kommen solche Künstler immer noch mal auf die Antenne.

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1: Es geht noch.
0: Es geht.
1: Ich guck mal auf einen Knopf.
0: Ja.
1: Der live. Da rot leuchtet.
0: Ja.
1: Das ist gut, dass der rot leuchtet. Du weißt warum, ne?
0: Willst du es auf einen Fehler anspielen? Das macht man ja eigentlich nicht, ne? Also.
1: Es ist mir passiert, tatsächlich, jetzt einmal vor zwei Wochen.
0: Sag ruhig, also welche Sendung kann man, weiß ich gar nicht, ist sie noch in der Audiothek,
1: glaube
0: ich?
1: Nee, nicht, ne? Das ging nur eine Woche lang. Die Jukebox, die war nicht zu hören über 58 Minuten und dann hatten wir irgendwie eine Nachricht und ja, Thomas hat vergessen, den Live-Knopf zu drücken. Das ist blöd.
0: Das ist blöd, ja, und aber passiert natürlich und wir sind natürlich alles keine Profis, die es gelernt haben hier, sondern wir müssen uns alles selber beibringen und aber auch Profis passieren solche Fehler.
1: Ich war kurz abgelenkt, weil Frank hier war und es ging um was anderes, kurz vor Sendungsbeginn und dann war ich aus meinem
0: Turn aber nicht nur Sendungen fallen aus, sondern auch Veranstaltungen.
1: Was hast du jetzt, einen Ausfall?
0: Ja, im Theater im Savoy-Kino am 17.09. sollte nämlich eigentlich Chris Pichler mit dem Stück Ich, Marilyn auftreten und diese Veranstaltung fällt leider aus. So, das muss auch mal gesagt werden. Wer vielleicht schon Karten hat,
1: vielleicht gibt es einen Nachholtermin.
0: Oder da fest hingehen wollte, man weiß es nicht. Aber
1: Marilyn Monroe?
0: Bestimmt.
1: Okay.
0: Gehe ich von aus. Kenn keine andere, oder? Naja, okay, wir machen weiter mit einer Meldung aus dem Gierisch Park, also organisiert von der Gierisch Stiftung natürlich. Und zwar am Sonntag, jetzt den 9. August um 16 Uhr, dreht sich das bei Lass uns du sagen in der Villa Wachholz alles rund um die Freundschaft. Manche Freundschaften in der Literatur sind so berührend, dass man sie nicht mehr vergisst. Winnetou und Old Shatterhand, Narziss und Goldmund, Baloo und Mowgli, Tom Sawyer und Huckleberry Finn. Das sind nur einige Beispiele. Ja, Ute Reinhardt präsentiert ihre ganz persönliche Auswahl literarischer Freundschaften mit ganz unterschiedlichen Schwerpunkten und aus verschiedenen Perspektiven. Lassen Sie sich überraschen und freuen sich an der Vielfalt der Literatur von Klaus Groth über Doris Döri bis Dörte Hansen. Einfühlsam umrahmt wird das Programm von Elke Andersen, die mit ihrer Querflöte das Thema Freundschaft musikalisch interpretiert. Karten kosten 15 Euro. Und es wird gebeten, sich vorher anzumelden, und zwar verbindlich, unter der Telefonnummer 04321 555 120. Ich wiederhole, 04321 555 120. Das geht mittwochs bis sonntags von 12 bis 18 Uhr mit der Anmeldung oder natürlich auch per E-Mail an kontakt@gierisch-stiftung.de. Und wie gesagt, die Veranstaltung findet statt am Sonntag, 9. August, um 16 Uhr.
1: Wollen wir da jetzt schon ein zweites Lied
0: nehmen? Nein, wir machen noch weiter. Okay, nein. Ich weiß, also Thomas ist sehr auf Freundschaft heute bedacht und hat ein Lied dazu ausgesucht. Da kommen wir gleich zu. Erstmal machen wir weiter mit etwas, ja, ist ganz gut für alle. Das Repair Café. Das nächste Repair Café des Seniorenbüros startet nämlich wieder und bietet für Jung und Alt die Möglichkeit, kaputte Gegenstände, Fahrräder oder Kleidung mit Hobbyfachleuten auf Spendenbasis gemeinsam zu reparieren. Bei einem Kaffee und Kuchen kann geschnackt und die eventuelle Wartezeit gut überbrückt werden. Der nächste Termin findet statt jetzt am Samstag, den 8. August von 14 bis 17 Uhr in Neumünster im Haus der Begegnung hinter der Kirche 10 bei der Witzelinkirche. Ja, und dazu kann man sich gerne anmelden und zwar per E-Mail auch hier an Seniorenbüro mit UE geschrieben, @neumünster mit UE.de oder telefonisch unter natürlich 04321 für Neumünster und dann 942 2754. Ich wiederhole, 942 2754. Und das Ganze ist die Telefonnummer vom Seniorenbüro. So.
1: So. Wollen wir mal.
0: Du willst hier Musik haben oder Sport?
1: Einmal Sport.
0: Einmal Sport, warte, dann brauchen wir ja noch hier.
1: Ja.

0: Dieter Kürten ist jetzt nicht hier, das macht der Thomas mal soeben. Und wir danken mal wieder sehr unserer
1: Daphne für
0: die Sportmeldung.
1: Genau.
0: So, mit der ersten fange ich an vom SV Wasbek 1947. e.V. natürlich. Diese Nachricht wurde gerade heute frisch hochgeladen. Anmeldungen sind ab sofort möglich. Dieser Kennenlerntag fand im letzten Jahr mit sehr guter Resonanz statt. Krav-Maga-Tag. Stärke dein Selbstvertrauen. Lerne Selbstverteidigung. Von 9 bis 16 Uhr am 18. Oktober in der Sporthalle Wasbek. Das Training ist offen für alle ab 14 Jahren mit Eltern oder schriftlicher Erlaubnis. Egal, ob du schon Vereinsmitglied bist oder einfach mal reinschnuppern möchtest, gemeinsam bewegen wir uns, lernen Techniken und stärken das Miteinander. Sei dabei, Anmeldung ist jetzt offen. Und zwar gibt es die Anmeldung und auch Infos unter einer E-Mail-Adresse von Finn. Und die heißt dann Finn mit Doppel-N at Lorbeer, wie die Lorbeeren mit EE, Punkt Family mit Y am Ende. Ich wiederhole, Finn at Lorbeer.family oder bei Friederike und die hat die ja, E-Mail-Adresse f.stabeno mit OW am Ende at outlook.de. Ich wiederhole, f.stabeno@outlook.de. Also, es geht um Stärke dein Selbstvertrauen, lerne Selbstverteidigung. Ab 18. Oktober geht's los. Ja, das ist ein langer Tag, 9 bis 16 Uhr, ne?
1: Ja, das haben wir gut zu tun, würde ich sagen.
0: Hm. Ab 14 Jahren.
1: Ja. Sehr, sehr gut.
0: Jetzt Musik.
1: Jetzt Musik. Welchen Song hören wir denn jetzt?
0: Ich hatte jetzt so gedacht, Good Friend and a Glass of Wine, Leanne Rimes.
1: Dann mach doch mal an.
0: Mach ich.
1: Ja, sehr schön.

0: Ja, was ist denn hier los beim Freien Radio Neumünster? Und sollte es in nächster Zeit an der Tür klingeln, vielleicht hat es auch schon geklingelt, dann könnte es sein, dass es der Oberbürgermeister der Stadt Neumünster ist, Tobias Bergmann, denn er ist mal wieder auf Sommertour und in den Stadtteilen unterwegs und möchte dort einfach persönlich mit den Bürgerinnen und Bürgern der Stadt Neumünster ins Gespräch kommen und klingelt dementsprechend einfach dann mal an der Haustür, um zuzuhören und zu informieren. Vielleicht haben Sie ja auch Fragen an ihn. Und an sich finde ich das eine ganz nette Sache, weil es wird ja immer gesagt, die Politik ist immer so weit weg und die hören nicht zu. Und
1: nicht beim Bürger, am Bürger.
0: Genau, richtig. So. Und er macht das ja tatsächlich schon, seitdem er im Amt ist, versucht das ja irgendwie regelmäßig zu machen mit solchen Terminen. Und er hatte schon ein paar Stadtteile hinter sich und ein paar hat er noch auf... Bei dir war er schon?
1: Nee. Er soll gestern bei uns bei meiner Firma gewesen sein. Er war erwartet worden, aber ich war irgendwann weg und ich will nochmal nachfragen, ob er kam.
0: Ja, okay. Jedenfalls hat er noch ein paar Stadtteile auf der Liste. Am Dienstag, den 11. August, zum Beispiel Falderer. Am Donnerstag, den 13. August, Tungendorf. Am 19. August, das ist Mittwoch, in Gardeland. Am Dienstag, den 25. August, Wittorf. Und am Freitag, den 28. August, Brachenfeld-Rutenberg.
1: Was war noch mal nächstes Jahr im Mai?
0: Ja, da ist die Oberbürgermeisterwahl, ne?
1: Ei.
0: Ja. Aber die anderen Kandidaten, weiß ich nicht, ob die schon so eine Tour machen. Ne, kommt vielleicht noch. Aber auch da, ist egal, wer es wert, aber auch da würde ich mir wünschen, dass sie sowas machen wollen. Es ist Zeit halt, diese Bürgernähe.
1: Ja, so horcht man mal rein und es ist so.
0: Definitiv.
1: Auch bei den Firmen, wenn er da reinguckt.
0: Ja,
1: bin gespannt, definitiv. Ob er bei uns war.
0: So, aber es gibt auch andere Sachen, die wir in dieser Sendung weiter haben an Veranstaltungen. Und zwar, da war Randale gerade auf dem Flur. Der Laden bricht hier auseinander. Nein, eine Freitagstour. Was ist denn für eine Tour? Ich glaube, das ist eine Fahrradtour. Freitagstour zum Kulturspeicher Schleswig-Holstein in Kiel. Ja, ist eine Fahrradtour. Wir starten in Einfeld und radeln nach Kiel. Wir wollen dort den im Satori- und Bergerspeicher liegenden Kulturspeicher für Schleswig-Holstein besuchen und besichtigen. Im Anschluss sollte auch noch Zeit für ein Fischbrötchen an der Hafenkante sein. Und zurück führt die Route dann über Flintbek, wo noch eine Kaffeepause möglich ist. Und dann geht's wieder zurück nach Einfeld. Die Strecke beträgt 65 Kilometer. In einer Durchschnittsgeschwindigkeit von 15 bis 17 km/h wird gefahren. Und Start ist am 7. August, also morgen um 10 Uhr beim TSE Sportheim Einfeld am Rostuller Weg 26. Die Leitung hierfür hat Kurt Feldmann-Jäger. Den kann man erreichen, wenn man noch Fragen hat. Ob man da morgen einfach spontan dabei sein darf, kann man bestimmt. Einfach anrufen unter 0179 979 2214. Ich wiederhole 0179 979 2214. Und wie gesagt, die ganze Tour morgen am 7. August von 10 Uhr bis 16 Uhr circa.
1: Wenn uns jetzt jemand in der Wiederholung am Freitag hört, dann um 9.30 Uhr, der muss sich sputen.
0: Der muss, vielleicht ist er schon auf dem Weg dahin dann.
1: Oder so. Mit einem neuen DAB Plus Radio im Gepäck.
0: Zum Beispiel. So, und dann gibt es noch eine weitere Fahrradtour. Die Tour in den Süd... da habe ich auch gedacht, was ist das für eine Überschrift? In den südlichen Augkrug.
1: In das südliche Augkrug?
0: Hätte ich eher vermutet. Aber was da richtig ist oder nicht, lassen wir es einfach so stehen.
1: Krug ist der, ja, kann man
0: ja,
1: so sehen.
0: Ja, ja. Wir fahren vorbei am Plessenholz und Klein Hamburg zum Henstedter Holz. Also Klein Hamburg.
1: Das sind alles Lokalbegriffe wahrscheinlich.
0: Wahrscheinlich. Die leicht hügelige Tour führt über Nebenstrecken, Feld- und Waldwege. Die Verpflegung ist in der Packtasche mitzunehmen. Ob ein Café oder eine Gaststätte angesteuert wird, entscheidet sich kurzfristig auf der Tour. Deswegen vielleicht lieber halt doch was mitnehmen. Die Strecke ca. 60 Kilometer und gefahren wird in einer Durchschnittsgeschwindigkeit von 15 bis 17 km/h.
1: Schon wieder,
0: die können nicht schneller, die Fahrradfahrer. Start ist um 10.30 Uhr bei der Grundschule in Wittorf in der Lindenstraße 1. Und diese Tour findet statt am Samstag, den 8. August. Und da auch dieselbe Uhrzeit, fast 10.30 Uhr bis 16 Uhr. Und hier hat die Leitung, auch für Fragen natürlich, Günther Jahns. Per Telefonnummer kann man ihn erreichen unter 04321 418 702. Ich wiederhole 04321 418 702.
1: Wer uns in der Wiederholung am Samstag hört, bis 10.30 Uhr, muss ich auch ein bisschen spulen.
0: Auch das, ja. Das
1: eine ist Stunde noch.
0: Ja, auf wie geht's.
1: Nochmal aufpumpen schnell, ne? Und Packtasche packen.
0: Definitiv. Und komm, wenn wir schon hier beim Sport sind, es gibt hier eine Sportstätte in Langwedel. Da wird kein Sport gemacht am 8. August abends. Da gibt es nämlich Musik. Am 8. August.
1: Aber ich mache gleich dann Sport nach dieser,
0: kannst
1: ja?
0: Kannst du gleich machen, genau. Am 8. August um 20 Uhr ist es wieder soweit. Bereits zum dritten Mal wird die Band Emily and Friends, da haben wir wieder Freunde, ne? Ihre Visitenkarte im Sportheim Langwedel abgeben. Das Quartett besteht aus Emily Müller, Gesang, Gitarre, Bass, Uli Ehlert am Keyboard und Marco Kai am Bass und Peter Borm am Schlagzeug. Ja, es wird wieder ein bunter Mix aus Songs aus den vergangenen 6 Jahrzehnten präsentieren die Künstlerinnen und Künstler von Amy Winehouse über die Beatles bis hin zu Cyril?
1: Kenn ich.
0: C. Ja. Okay, aber auch nicht. Aber man lädt immer dazu. Ja.
1: Für, letzten 60 Jahre.
0: Für jeden Geschmack ist jedenfalls was dabei und unterstützt wird die Band diesmal wieder vom Gastsänger Rudi Schmiedemann, der auch wieder ein paar Songs beisteuern wird. Ja, und alles klingt nach einem tollen Musikabend. Eintritt kostet 10 Euro. Es gibt auch kühle Getränke vor Ort und nette Leute. Und das Ganze auch nur per Abendkasse. Aber hier wird gebeten, sich anzumelden. Das Ganze natürlich auch per E-Mail an kultur-am-bramsee mit H in der Mitte, also hinterm A ein H, @langwedel-sh.de. Ich wiederhole, kultur-am-bramsee@langwedel-sh.de oder telefonisch unter 0175 415 0564, auch hier nochmal 0175 415 0564. Und wie gesagt, das Ganze am Samstagabend, 8. August, von 20 Uhr bis 23 Uhr. Lustig finde ich, dass hier in der Mitteilung steht, die Veranstaltung geht von Samstag, 8. August, bis Freitag, 1. Mai 2026.
1: Was ist das denn? Eine Zeitreise rückwärts.
0: Manche Meldungen sind lustig, wenn sie hier so eintun. Aber egal.
1: Genau, und du, Bramsee, ne? Da ist der Geist von Helmut Schmidt.
0: Ja, das ist so. Genau,
1: du im Urwald.
0: Ja. Loki auch. Naja, im Urwald. Genau, und der Veranstaltungsort, wer es nicht weiß, Sportlerheim Langwedel, befindet sich am Sportplatz 1b in Langwedel. So, und jetzt Sport wieder mit Thomas, würde ich sagen.
1: Thomas,
0: oder?
1: Hat auch nochmal wieder Sport, nämlich von Daphne. Bekommen wir immer. Wir haben eine Ausschreibung zum 21. Sparkassen-Diegseelauf für Sonntag, den 9. August. Das ist also auch schon fast. Ja, Strecken also. Es gibt Startzielbereich, ist die Malenter-Diegsee-Promenade, der Diegseelauf, 11,5 Kilometer, auch Wandern, Walking ist möglich. Gegen den Uhrzeigersinn um den Diegsee herum, über Timmendorf ist ja auch an der großen See, an der Ostsee, und Niederklewitz durch den Holm entlang der Spiegelteiche zurück zur Diegsee-Promenade. Es gibt einen Jedermannlauf, 6 Kilometer durch den Holm zum entsprechenden Umkehrpunkt. Den Kinderlauf, der nur noch 1,5 Kilometer ist, reicht ja auch, auf der Diegsee-Promenade bis zum Eingang in den Holm und zurück. Das ist dann ein Hin und Zurück. Zeitplan ab 8.30 Uhr, Ausgabe der Startunterlagen, 9.30 Uhr Start, Walking, Wandern, 11,5 Kilometer. Und ein Ende der Nachmeldung, wenn man noch will. Um 10 Uhr Start der richtige Diegseelauf, 11,5 Kilometer. Mhm. Die holen die anderen wahrscheinlich noch ein. 10.05 Uhr Start, Jedermannlauf, 6 Kilometer, damit sich das nicht alles über den Haufen läuft. Ne? Um 10.10 Uhr ist dann der Start des Kinderlaufes, die sollen dann ja auch als Erste zurückkommen. Und ab 12.30 Uhr gibt es dann die Siegerehrung, wenn da nicht noch einer am Laufen ist, würde ich mal so sagen.
0: Wenn sie es schaffen.
1: So. Walking, Wandern ist eine Wertung. Jedermannlauf, Kinderlauf werden als Gesamtliste getrennt nach männlichen und weiblichen Teilnehmern gewertet. Ja, der Diegseelauf, da gibt es Altersklassen nach DLV-Vorgaben und Gesamtwertung. Eine Wertung ist nur möglich, wenn die Startnummer vorne, wo ist sie denn? Vorne.
0: Angebracht ist?
1: Angebracht ist? Wo ist sie? Ich bin hier versprungen.
0: Ja.
1: Na, die Zeitmessung erfolgt mittels Startnummer, in der ein Transponder eingearbeitet ist. Ah, am Start und im Ziel laufen die Teilnehmenden über eine Matte, wodurch Zeit und Startnummer registriert werden. Es müssen keine Hindernisse wie Tore oder Ähnliches durchlaufen werden, also man muss hier nicht supersportlich sein, aber laufen, das geht. Im Transponder sind keine persönlichen Daten gespeichert, also Kinderlauf, es gibt Urkunde für jede teilnehmende Kind und so weiter und so fort. Preise und Urkunden gibt es dann bei den weiteren. Getränke und Bananen im Zielbereich. Einen Getränkeposten gibt es nach 5,5 Kilometern bei der langen Toiletten, Umkleide, alles da. Der Veranstalter sind die Gemeinde Malente. Nein, der Veranstalter und die Gemeinde Malente übernehmen keine Haftung für Schäden, Verluste jeglicher Art. Nur ausreichend trainierte und gesunde Läuferinnen sollten da an den Start gehen. Sanitätspersonal ist befugt, gegebenenfalls Teilnehmer aus dem Wettkampf zu nehmen, wenn es zum Beispiel heiß wird. Weil es ist Sonntag werden soll, ne?
0: Das stimmt, bis 30 Grad wieder oder so.
1: Ja, ne? Den Anweisungen des Ordnungsbehörden ist in jedem Fall. So, Veranstalter ist der TSV Malente. Und da kann man sich anmelden online unter www.diekseelauf.de. Diek mit IE. Meldeschluss ist der 3.8. gewesen. Toll. Nachmeldungen sind bis 30 Minuten vor dem Start möglich. Zuzüglich 4 Euro Nachmeldegebühr. Also geht.
0: Also geht.
1: Na geht. Dann
0: ist alles gut.
1: Startgebühren 18 Jahre und älter 11 Euro, 17 Jahre und jünger 9 Euro. Kinderlauf 3 Euro. Geht also alles noch vor Ort.
0: Das ist sehr, sehr gut.
1: Promenade scheint groß zu sein. Warst du da schon mal, die Seepromenade?
0: Nein.
1: Wir beide laufen auch nicht, ne?
0: Nee. Wir hören lieber Musik. Komm, du darfst jetzt nochmal einen Titel da auswählen.
1: Ja. Hatten wir denn schon, Fahrradtour hattest du ja schon.
0: Fahrradtour hatte ich schon, ja.
1: Wollen wir denn mal da zu Achim gehen?
0: Achim Reichel.
1: Den kennst du, ja, ne?
0: Spiel mal ab da.
1: Du warst schon mal auf seinem Konzert.
0: Ja, in Kiel, aber das ist schon lange her.
1: Es geht ja um Fahrradfahren, ne?
0: Ja.
1: Also los.
0: Ja, los geht's.

genügend Fahrrad gefahren, Simon. Ihr hört, was ist denn hier los beim Freien Radio Neumünster im Studio 1 mit Simon

0: so ab 7 und wenn man sich nachmeldet, das gibt's ja oftmals am Tag selber, kosten immer noch 5 € extra. Erwachsene kosten dann 10 € beim gewissen Lauf, Jugendliche nur 7 und Nachmeldung wie immer 5 € dazu und das gibt's hier. Es gibt so viele verschiedene Läufe, Provinzial, Firmencup, Team. Dann kann man mit 90 € ein Team da anmelden. Ja, macht es einfach. Wenn ihr noch Lust habt nach dem Lauf am Dicksee oder auch jeder, der keine Zeit hatte, geht
1: nach der Fahrradtour.
0: Nach der Fahrradtour kann man sich dann da schön nochmal verausgaben bei diesen Hafentageläufen. Viel Spaß dabei, meldet euch an. Online findet ihr das. So, und Simon hat sich, wir hatten ja eingangs mal was mit den Sternen und ja. Simon hat sich unterhalten und das hören wir jetzt mit.
1: Im August ist mit, ja?
0: Mit? Ja? Ja. Ja, dem Sternwartenleiter.
1: Du hast den Namen gerade vergessen.
0: Ja. Und ich habe ihm schon Sendung gemacht.
1: Ja, okay.
0: Marco Ludwig.
1: Genau. Im August ist am Himmel wieder vieles zu beobachten. Nicht nur, dass wir wieder den Höhepunkt der Sternschnuppen haben. Nein, es gibt auch noch ein besonderes Highlight im August. Die Frage an Marco Ludwig von der Sternwarte in Neumünster. Wann und vor allem, was kann man dann erleben?
2: Moin. Am 12.8. wird es das astronomische Highlight des Jahres zu sehen geben. Tatsächlich sind weite Teile Europas davon betroffen. Das ist die partielle Sonnenfinsternis. Wobei man sagen muss, dass wir in Deutschland eher das Pech haben, diese Finsternis partiell zu sehen. Zwar sehr stark bedeckt. Also der Mond schiebt sich da zwischen Erde und Sonne. Dementsprechend wird die Sonne zu einem großen Teil abgedeckt, in Schleswig-Holstein mit bis zu 85%. Aber in Spanien oder Teilen Spaniens wird man diese Sonnenfinsternis sogar als totale Sonnenfinsternis sehen können. Das heißt, auf einem bestimmten Bereich Spaniens wird dann für ein paar Minuten einfach mal das Licht ausgeschaltet. Man kann tagsüber Sterne sehen und sogar um die Sonne herum, beziehungsweise um den Mond, den man dann nur noch sieht, kann man die Corona der Sonne, die äußere Sonnenatmosphäre, betrachten.
1: Wie oft kommt so etwas denn überhaupt vor und wann können wir diese Sonnenfinsternis genau sehen?
2: Tatsächlich ist diese Sonnenfinsternis die stärkste Sonnenfinsternis seit 1999. Damals gab es in Süddeutschland eine totale Sonnenfinsternis zu sehen und in Norddeutschland war ebenfalls eine sehr ausgeprägte partielle Sophie zu sehen. Wir werden diesmal dieses Schauspiel allerdings in den Abendstunden bemerken können. Das geht los um 19.13 Uhr. Da fängt dann der Mond langsam an der Sonnenscheibe zu knabbern. Das Maximum wird gegen 20.06 Uhr erwartet. Da wird dann also wirklich eine sehr starke Bedeckung der Sonne durch den Mond erfolgen mit bis zu 85%. Und das Ganze endet gegen 20.57 Uhr, also ganz kurz vor Sonnenuntergang. Da wird dann also die Sonne wieder freigegeben. Aber ohnehin ist sie dann ja kurz davor am Horizont zu verschwinden.
1: Okay, wo kann ich dann die Finsternis genau beobachten und muss ich dabei eigentlich irgendwas beachten?
2: Grundsätzlich kann man diese Sonnenfinsternis überall sehen, wo auch gerade die Sonne scheint. Das heißt, der entscheidende Faktor wird auf jeden Fall das Wetter sein. Es braucht einfach klaren Himmel, keine Wolke vor der Sonne, nur dann hat man eine Chance, etwas zu sehen. Aber auch nur, wenn man entsprechend geschützt ist, also entsprechende Dämpfungsfilter verwendet. In der Regel tut es eine handelsübliche Sonnenfinsternisbrille. Manche haben die vielleicht noch von früheren Sophies, so nennt man die ja in der Fachsprache, über. An der Sternwarte Neumünster wird es allerdings auch Sonnenfinsternisbrillen zum Selbstkostenpreis zu kaufen geben. Ganz wichtig zu beachten ist, dass man nicht versucht, mit bloßem Auge in die Sonne zu schauen. Erstens kann man dann auch nichts erkennen. Zum Zweiten kann das die Augen tatsächlich schädigen. Und das soll natürlich unbedingt vermieden werden. Erst recht nicht darf man mit einem Fernglas oder gar einem Fernrohr ungeschützt in die Sonne schauen. Das kann sogar eine direkte Erblindung zur Folge haben. Also wirklich nur mit zugelassenen Hilfsmaterialien bzw. Dämpfungsfiltern arbeiten. Und das sind in der Regel entsprechende zugelassene Sonnenfilter. Es gibt da Glassonnenfilter, die man im Fachhandel kaufen kann. Es gibt aber vor allem Sonnenfilterfolien, die man natürlich adaptieren kann für alle möglichen optischen Hilfsmittel. Und diese Sonnenfilterfolien findet man auch in den Brillen. So, und in Schleswig-Holstein wird es mehrere Sternwarten geben, die dann zu diesem Event auch öffnen und der Öffentlichkeit es ermöglichen, auch mal einen Blick auf die Sonnenfinsternis zu werfen. Auch die VHS-Sternwarte Neumünster wird zu der Gelegenheit öffnen. Ab 7:15 Uhr, also 19.15 Uhr, hat die Sternwarte geöffnet. und ermöglicht dann einen Blick auf die sich zunehmend verfinsternde Sonne. Allerdings sind wir besuchertechnisch etwas eingeschränkt. Es dürfen dann nur maximal 25 Gäste in die Sternwarte, und wenn wirklich gutes Wetter ist, erwarten wir durchaus

0: aufs Meerkäste. Und damit lange Wartenzeiten nicht dazu führen, dass man die Sonnenfinsternis verpasst, werden wir auf einem Außengelände an einem Feld ganz in der Nähe der Sternwarte noch mehrere Fernrohre aufbauen, damit auch wirklich alle Interessierten dann diese Sonnenfinsternis verfolgen können.
1: Ja, also etwas ganz, ganz Besonderes am kommenden Mittwoch, was man erleben kann, wie gesagt, seit 1999.
2: So. Wie alt warst du 1999?
1: Das willst du jetzt nicht wissen.
2: Ja. Minus?
1: Nee.
2: Du warst schon da, ne?
1: Ich war schon da, genau. Aber noch nicht anwesend, aber ich war da.
2: Windelpupser, ne?
1: Aber sowas von. So, zurück zum Thema Sonne. Ich habe einen passenden Song mitgebracht. Alexander Klavs, also der Winnetou aus Bad Segeberg quasi hier. Er ist auch musikalisch sehr aktiv und den hören wir jetzt mit der Sonne entgegen.
2: Gut ausgesucht.

0: Was ist denn hier los beim Freien Radio Neumünster? Langsam in den Endzügen der Sendung heute. Ging wunderschnell, wunderbar schnell vorbei, würde ich sagen.
1: Mit dir und mir.
0: Mit dir und mir und
1: dir. Allen Hörerinnen und Hörern.
0: Das sowieso, genau. Aber wir sind noch nicht am Ende. Wir haben noch ein, zwei Meldungen. Die Herbert-Gehre-Stiftung in Neumünster feiert ihr 25-jähriges Bestehen mit einer Jubiläumsausstellung. Unter dem Titel Aus dem Archiv werden erstmal zahlreiche Werke aus der Sammlung gezeigt, darunter Arbeiten von Norbert Prangenberg, Leiko Ikemura und Mimo Palladino. Die Ausstellung gibt Einblicke in die Entwicklung der Stiftung, die heute rund 800 Werke von 154 Künstlerinnen und Künstlern umfasst. Kunst, historische Architektur und der Skulpturenpark bilden dabei ein besonderes Gesamterlebnis. Die Jubiläumsausstellung ist noch bis zum 13. Dezember zu sehen und der Eintritt dazu ist kostenfrei.
1: Das ist doch cool.
0: Das ist cool, genau. Und ja, am kommenden Samstag, also nächste Woche Samstag, am 15. August, wird in Wittorf wieder gefeiert. Und zwar das Wittorf Open Air. Das steigt ab 18 Uhr und das ist das dritte Wittorf Open Air auf dem Sportplatz am Kälberweg in Neumünster. Auf dem Programm stehen die Band The Hitfluencer, ein Udo Lindenberg-Double und DJ Kusa. Außerdem gibt es ein Food Court, Getränke und als Höhepunkt des Abends ein Höhenfeuerwerk. Veranstaltungsort ist, wie gesagt, der Sportplatz am Kälberweg in Neumünster.
1: Ich mit der letzten Sportmeldung?
0: Sehr, sehr gerne.
1: Es gibt einen Yoki-Kurs beim Kneippverein hier in Neumünster. Der Kneippverein Neumünster lädt zu einem Yoki, mit Y übrigens, Kurs ein am Montag, 17. August. Die Stunde beginnt mit einer Meridianmassage zur Stärkung und besseren Kommunikation zwischen den Organen und Körperzellen. Es folgen Auflockerungsübungen, Atemübungen, dynamische Übungen und Entspannungsübungen, um den Körper sanft wahrzunehmen. Dabei verbinden sich Elemente aus dem Qigong, Wirbelsäulengymnastik und Kinesiologie. Mitmachen kann jeder, der eine achtsame, sanfte Art der Bewegung kennenlernen möchte. Die Yoki-Stunde endet mit einer kurzen Körperanspannung aus der progressiven Muskelentspannung. Mitzubringen sind eine Isomatte, dicke Socken und eine leichte Decke. Kursbeginn ist am Montag, 17. August und das Ganze geht bis 28. September. Jeweils von 15.15 am Nachmittag bis 16.15, eine Stunde also, in der Wasbeker Straße 8, Eingang Hinterhof. Kosten für die 7 Termine belaufen sich auf 42 Euro. Und jetzt Bleistift zur Hand oder was auch immer. Telefonnummer, da soll die Anmeldung erfolgen, ist 04321 und dann die 22960. Ich wiederhole, Neumünster 04321 und dann die 22960.
0: Sehr schön. So, und ich gehe morgen tatsächlich zur Auflockerung des Kiefers, würde ich sagen, und nämlich zu Martin Schneider. In Schleswig ist er zu Gast. Da haben wir letzte Woche hier in der Sendung auch Karten für verlost. Und eine Gewinnerin, nachdem sie benachrichtigt worden ist, hat sich natürlich auch nochmal gemeldet und fand ich ganz nett, die Geschichte. Ihr Mann hatte an demselben Tag, als die Benachrichtigung kam, hatte Geburtstag und sie hat sich tierisch drüber gefreut, weil das natürlich nochmal ein kleines Geschenk obendrauf war, als sie dann die Nachricht preisgeben konnte an ihr Mann, dass sie zwei Karten gewonnen hat für Martin Schneider morgen Abend um 20 Uhr in Schleswig.
1: Also sie nimmt ihn mit.
0: Ich gehe davon aus. Das wäre cool. Das wär jetzt der Gag, wenn sie jemand anderes mitnimmt.
1: Ja. Nein, ja. Alles gut. Vielleicht also, triffst du sie ja.
0: Das gehe ich fast von aus. Also man weiß man natürlich nicht, ob man sich da erkennt, denn aber.
1: Hast du nicht ein T-Shirt von uns, Freies Radio Neumünster?
0: Tatsächlich
1: nicht,
0: nee.
1: Habe ich gerade Montag mal wieder getragen.
0: Ja, habe ich gesehen. Da haben wir uns ja getroffen wieder.
1: Stimmt.
0: Ja.
1: Wir treffen uns öfter hier, ne?
0: Kommt mir wieder mal vor, ne? Ja, das war tatsächlich die letzte Ausgabe von Was ist denn hier los?
1: Über UKW.
0: Genau, auf DRB Plus und natürlich auch im Internet unter www.freiesradio-nms.de können Sie uns weiterhin hören. Denn, aber wie gesagt, ab dem 10. August ist Schluss mit UKW. Und warum das Ganze, das gibt es in der Sendung, wie ist der nochmal?
1: Gute Nacht.
0: 100,8.
1: Am Sonntag.
0: Um?
1: Das ist eine gute Frage.
0: Weißt du das, ne?
1: Das hat Frank alles. Ich okay. kann's dir
0: also
1: gar nicht
0: irgendwann sagen. Hören Sie diese Sendung am Sonntagprogramm. Nein, alle Informationen einfach. Natürlich dazu auch auf unserer Homepage.
1: Genau.
0: Ja, und beim nächsten Mal dann quasi die erste Aufgabe, die nicht mehr auf UKW zu hören ist, die gibt es dann nächste Woche Donnerstag wieder um 18 Uhr und dann hier Daphne und Frank im Studio.
1: Dann kann Frank ja nochmal sagen, wann es am Sonntag war.
0: Ja, zum Beispiel. Oh Gott. Ja, und wir sagen jetzt an der Stelle Tschüss, ne?
1: Tschüss.
0: Oder?
1: Habt ein schönes Wochenende. Nutzt die Veranstaltung.
0: Genau. Und bis zum nächsten Mal. Ciao.
1: Tschüss.

0: Herzlich willkommen beim Freien Radio Neumünster. Da sind wir wieder mit der Sendung Das Stadtgespräch. Beim Stadtgespräch, das wissen alle meine geneigten Hörer und Hörerinnen, da haben wir Gäste aus Kunst, Kultur, aus Wirtschaft, aus Politik, aus Verwaltung und. Wir haben ja wirklich schon alles hier gehabt und es ist immer sehr spannend, was die Leute zu erzählen haben. Heute haben wir das Thema Gesellschaft im weitesten Sinne und wir haben zwei Gäste. Würdet ihr euch bitte kurz vorstellen?
1: Ja, mein Name ist Ulf Kipke. Ich bin seit gut 30 Jahren Neumünsteraner, wohne in Einfeld und bin als Jurist tätig in der Baubranche. Wir sind Bauträger in Neumünster und bauen Wohnimmobilien.
0: Ah ja, das hört sich auch interessant an.
2: Ja.
3: Kalle. Ja, mein Name ist Karl-Heinz Karg. Ich bin inzwischen 71. Ich war Kraftfahrzeugsachverständiger in einem freiberuflichen Büro hier in Neumünster.
0: Okay. Bist du Neumünsteraner?
3: Ich geboren in Neumünster und sonst im Umland aufgewachsen, groß geworden in Kleinkummerfeld und zwischen lebe ich in Mühlbrook.
0: Ah ja. So, mit mir im Studio, mit uns im Studio ist Dagmar.
4: Hallo.
0: Dagmar wird mich ein bisschen unterstützen oder ich sehe oder wie auch immer. Wir kriegen das
4: genau,
0: schon
4: mal. Wir kriegen das hin.
0: Ja, wir haben hier ganz interessante Themen. Also ich habe hier was Besonderes aufgetan gestern. Das habe ich eigentlich so noch gar nicht gewusst, dass es sowas überhaupt gibt. Aber ich glaube, vielleicht kennt ihr das ja. Ich spiele euch das mal vor.

0: Erst kommt der Dienst, dann du. Ah. Habt ihr da eine Erinnerung dran?
1: Also das Lied kannte ich jetzt nicht, hätte ich auch gar nicht erkannt, zumal ich auch nicht so musikbewandert bin. Aber erst kommt der Dienst, dann du, trifft für mich auf mehrere Lebensbereiche zu. Das eine ist die Arbeit, die tägliche, die wir machen. Und ein weiteres Thema ist natürlich für uns unser Rotary Club. Und auch da würde ich sagen, erst der Dienst, dann du.
0: Ja, und das ist tatsächlich die Hymne der Rotarier.
2: Das ist die Hymne?
0: Sowas gibt es. Ich hab das natürlich nicht gewusst. Aber ich habe heute Morgen mich mal ein bisschen umgehört. So im Internet ist ja alles. Ne? Und die ist also auch aktiv. Die haben die irgendwo in einem Club 1950 entwickelt. Und das hört man ziemlich deutlich.
2: Ja.
0: Und das haben die neulich irgendwo bei irgendeiner Veranstaltung im Januar wieder aufgeführt bei einer Rotarier-Veranstaltung. Und da kommen wir aber gleich mit zum Sinn und Zweck eures Besuches hier. Wir reden heute ein bisschen über die Rotarier, wie ihr da so reingekommen seid. Wir haben jetzt schon von euch ein bisschen gehört, was ihr macht oder gemacht habt. Aber jetzt kommen wir dann doch mal dazu, das erklärt doch mal bitte ein bisschen was zu den Rotariern.
3: Gut, ich bin ein bisschen länger dabei als Ulf und im Jahre 1999 wurde in Neumünster ein zweiter Rotary Club gegründet. Es gab ursprünglich den Rotary Club Neumünster und im Jahre 99, weil der Rotary Club schon irgendwie über 70 Mitglieder hatte, haben sie gedacht, wir müssen vielleicht mal einen zweiten gründen. Es gibt ja einige Städte, die haben 4 oder 5 Clubs, wenn die Städte größer sind. Und daraufhin wurde ich von einem Mitglied des Klassik-Clubs, so nennen wir den alten Club, alt dürfen wir nicht sagen,
0: klassisch,
3: gefragt, ob ich Interesse daran hätte. Und so bin ich dann zur Gründungsversammlung eingeladen worden, habe mich dann aber nicht entscheiden können, gleich Mitglied zu werden, weil ich mich 3 Jahre vorher selbstständig gemacht hatte und ich habe gesagt, es gibt erstmal Wichtigeres und wenn es nicht außen vor will, dann würde ich vielleicht später dazu stoßen. Das habe ich dann auch gemacht. Und seitdem bin ich Rotarier.
0: Okay, was heißt das?
3: Rotarier sein heißt, wie heißt das so schön? Serve above self, eben zu dienen an nicht für sich selbst, sondern wir machen Projekte, wo wir auch zum Teil eben Geld sammeln, dass wir dann für soziale Zwecke, gerade im Bereich Neumünster, hier mit der Glücksreaktion speziell für Kinder im Bereich Neumünster, dann spenden.
0: Mögt ihr mal erzählen, was ihr da eventuell schon so gemacht habt? Weil das ist also ja ganz interessant.
3: Vielleicht,
0: wie lange seid ihr eigentlich dabei?
3: Also ich bin seit 2000 dabei.
0: Okay.
1: Und ich bin 2017 dazugestoßen.
0: Also du bist ja noch ein Frischling.
3: Ja, genau.
1: Ich bin auch eins der Jüngeren, wenn ich sagen darf.
0: Ah ja.
3: Ich war ja auch mal Präsident, das war 2006, 2007. Und ich weiß nicht, ob ihr euch gleich daran erinnert. Damals haben wir ein Projekt auf dem Großflecken gestartet, eine Stammzellentypisierung.
2: Mhm. Ja, das hat der Roundtable doch auch gemacht vor kurzem, ne?
3: Das weiß ich nicht.
2: Doch,
3: also ich weiß nur, dass damals hatten die Kieler Clubs sowas gemacht. Es gibt ja, glaube ich, 3 Kieler Clubs, die haben sich zusammengetan und gesagt, wir wollen eine Stammzellen-Typisierungsaktion durchführen, wo man sich dann eben Blut abnehmen lassen konnte gegen Leukämie. Und da haben wir beide Clubs in Neumünster gesagt, das können wir auch, das können wir besser. Und so war es auch. Die Kieler haben an einem Tag 350 Spenden gekriegt und wir haben am einen Tag, das war ein verkaufsoffener Sonntag, ich glaube, das muss im April 2017 gewesen sein, 1600
2: Spenden
3: bekommen.
0: Ja, das ist schon mal eine Nummer. Ich meine, ja. Da geht es ja nicht um Wettbewerb, aber
3: gar nicht.
0: Das ist mal eine Hausnummer.
3: Ja,
0: 1600 Leute, die sich da testen.
3: Ja, da standen auf den Großflecken, standen die Leute Schlange. Wir hatten da als ein Zelt aufgebaut vom DRK, wo man auf der einen Seite reinging, im Zelt waren unsere Ärzte, wir haben natürlich diverse Ärzte, plus ihre Sprechstundenhilfen dabei und haben ein Blut nach dem anderen weggezogen. Ne?
2: Das ist super. Eine tolle Aktion, ja.
3: Das Wetter war auch super schön, das ist wie heute. Also, das war wirklich.
0: Ja, da kann man nicht viel falsch machen.
3: Nee.
0: Und außerdem ist es auch wichtig, dass man das überhaupt macht.
3: Ja, ja natürlich, logisch.
0: Das ist klar. Weil man gibt ja so Leute, die das brauchen.
1: Genau.
0: Und denen man damit helfen kann.
1: Genau.
0: Das ist natürlich, dann muss man nachher noch einer sagen, ja, mache ich. Ne? Also mache ich auch eine Spende. Aber ja. Das ist ja auch immer so eine Sache für sich. Wenn der
3: und zu den Glückseigen kannst du ja mehr sagen.
0: Ja, Aktionen sonst, gibt es da noch was, was ihr so besonders, was euch so besonders in Erinnerung geblieben ist?
3: Nee, so richtig. Also es gibt viele Kleinigkeiten. Sag mal, wir betreuen ja zum Beispiel auch die Vizelin-Schule. Mhm. Es ist ja eine reine Grundschule in 4 Klassenstufen und jede Klasse hat bei uns Betreuer. Also immer 2 Leute sind Paar, die eine Klasse, die machen dann Veranstaltungen mit den Kleinen und so weiter. Die freuen sich jedes Jahr darauf, zum Beispiel mit auf den Bauernhof zu kommen. Wir haben einen rotarischen Freund aus Großen Aspel, der hat einen landwirtschaftlichen Betrieb. Und da kommen die Kinder hin und werden mit Träger und Wagen dahin gefahren. Das finden sie schon großartig und können dann da eben mal den Ablauf auf dem Bauernhof sehen, mit allen Tieren dabei und so weiter. Das ist immer ein wahnsinnig schöner Tag für die. Und ich weiß nicht, was wir sonst noch. Kleinigkeiten sind wir eigentlich immer nur dabei.
2: Und das wird jedes Jahr gemacht?
3: Das wird jedes Jahr gemacht.
2: Ja, super.
1: Das, das ist, wenn ich das ergänzen darf, unser Dauerprojekt.
3: Ja.
1: Und die Vizelin-Schule ist auch unsere quasi namensgebende Schule.
2: Ach so.
1: Also sind wir wirklich der Partnerclub für die Schule dauerhaft, neben diesen Klassenpaten, wo wir in der Regel 2 Paten aus dem Club pro Klasse haben, die dann mit den Lehrern zusammenarbeiten. Unterstützen wir eigentlich die, in Anführungsstrichen, die tägliche Arbeit, aber zum Beispiel auch durch Bücherspenden. Mhm. Die Lehrer melden teilweise einen bestimmten Bedarf an, wo wir dann versuchen, halt eben zu helfen, um dort an so einer Brennpunktschule, wo es einen großen Bedarf gibt, einem immer Hilfe zu leisten. Mhm. Und das ist besonders fruchtbar oder stößt auf fruchtbaren Boden, nicht nur bei den Lehrern und Lehrern, sondern bei den Kindern. Und das ist wunderbar, wenn Grundschüler, die alle von der 1. bis zur 4. Klasse da sind und dich mit großen Kullaugen angucken, einfach so dankbar sind. Mhm. Weil ich glaube, das können wir, denen es allen gut geht, gar nicht so vorstellen, dass ein Kind kein Buch hat. Und wenn das Kind das erste Mal ein Buch geschenkt bekommt und das wie ein Heiligtum behandelt, dann ist das wunderbar. Dann haben wir an der richtigen Stelle geholfen.
0: Ziel erreicht.
1: Ziel erreicht.
2: Ja.
1: Also das, Kalle, würde ich sagen, ist ein wirklich großes Projekt von uns. Und das daneben größte Projekt, was sich jährlich wiederholt, ist die Glücksei-Aktion.
0: Oh ja, da müsst ihr jetzt ein bisschen was zu erzählen, aber erst haben wir ein bisschen Musik.
1: Okay. Gut.

0: Wenn ich denn so beim Bäcker bin, ne, im Moment, dann sehe ich da immer so Eier rumliegen. Erzähl doch mal zu dieser Glücksei-Aktion, wo kommt die her?
1: Ich bin ein bisschen länger dabei als Ulf, ich war auch in den Anfängen gleich dabei. Es hat sich mal auf einem Kaminabend entwickelt. Wir Rotarier, wir treffen uns ja regelmäßig und immer wenn ein Monat mehr als 4 Dienstage hat, dann wird der 5. immer ein Kaminabend sein, wo dann der eine oder andere Rotarier sich als Gastgeber bereit findet und dann 4, 5 andere dann da abends mit hinkommen. Und wir haben auf diesem Kamin...
0: Egal, ob da ein Kamin ist oder nicht.
2: Ja, im Sommer ist ja kein Kamin.
1: Wenn keiner da ist, geht's auch. Und damals haben wir uns darüber Gedanken gemacht, was wir mal machen könnten, weil in der Münster gibt es ja den Adventskalender von Roundtable und von Inner Real. Und da haben wir überlegt, was können wir denn mal machen, was für uns ein Dauerprojekt wird. Und da haben wir gesagt, wenn Weihnachten besetzt ist, vielleicht was mit Ostern. Und dann kam die Idee, warum nicht vielleicht Ostern mal Eier als Lose verkaufen. Und daraus ist entstanden, glaube ich, 2014 das erste Mal. Ich weiß gar nicht, wie wenig Eier wir damals hatten. Das hat sich ja relativ schnell immer weiterentwickelt. Und jetzt haben wir, glaube ich, 5.500 gehabt.
3: In diesem Jahr haben wir erstmalig 5.500.
2: Ja, eben. Wahnsinn. 5.500 ist schon echt eine Nummer.
0: Und die gehen, weil sie beim Bäcker liegen, weg wie warme Semmeln.
2: Ja.
3: Ja, das war vor 2, 3 Jahren war das eine Idee, die im Club entstand. Wir machen uns ja immer Gedanken darum, wo bekommen wir die Eier gut verkauft. Mhm. Ein rotarischer Freund kam auf die Idee und hat gesagt, die Bäckereien. Großer Durchlauf an Kunden. Und wenn du da so ein Display, nehmen wir die, wo diese zu Beginn in diesem Jahr 45 Eier drin sind, in bunten Farben, also sehr einladend, auch in so einem kleinen Pappdisplay dekoriert. Da fällt das auf, wenn das an der richtigen Stelle steht. Und wenn ich jetzt eine Tüte Brötchen kaufe, dann kann ich auch sagen, oh, was ist denn das und Ostern und ach, Lotterie, ich kann was gewinnen, das ist ja toll. Hauptpreis, Wahnsinn. Und das hat sich bewahrheitet, dass wir über die Bäckereifilialen der Unternehmer, die sich dazu bereit erklärt haben, über ihre Filialen zu verkaufen, dass die gut weggehen.
0: Und also wir machen hier keine Werbung, aber wo kann man die kaufen?
3: Unter anderem bei der Bäckerei Andresen und bei Licheli und bei Kohls und bei Tackmann.
0: Ah ja, das sind die damit sind die Großen alle erledigt. Ja.
3: Genau, und die haben ja viele Filialen, viele Verkaufsstellen. Daneben haben wir aber auch noch teilweise Arztpraxen. Ich habe in Einfeld zum Beispiel die Apotheke gewinnen können dafür. Mhm. Wir haben Edeka Grümmer, die machen in Filialen auch mit. Ich glaube, Meier macht auch mit, ne? Edeka Meier. Und dort versuchen wir die Displays auch gut zu positionieren, sodass die Eier gekauft werden und es funktioniert.
2: Also bei den Banken sind sie doch auch,
1: ja,
2: ne? Bei den Banken sind sie doch auch, ne?
3: Genau, wir haben Hauptsponsoren, unter anderem auch die Sparkasse Südholstein und die Volksbank zwischen den Meeren. Die da hat eben auch den Verkauf mit forcieren, teilweise auch in den Filialen. Und das funktioniert gut. Also letztes Jahr beispielsweise hatten wir 5.000 Eier im Verkauf. Und in der Tat 2 Wochen vor Ostern, das war das erste Mal, waren diese 5.000 Eier verkauft. Also konnten wir noch nicht mal mehr bis Ostern sozusagen den Bedarf abdecken, sodass wir uns entschieden haben, in diesem Jahr 5.500 Eier zu verkaufen.
2: Wieder eine Steigerung.
3: Ja.
0: Da wollen wir mal gucken, wann die weg sind.
3: Ja.
2: Wir müssen ja noch ein bisschen hin bis Ostern.
3: Müsst ihr alle mithelfen.
0: Was haben wir denn noch? 4 Wochen bis Ostern.
3: Ja, das ist ja jetzt haben wir Anfang März und Ostersonntag ist, glaube ich, der 5. April. Also wir haben noch reichlich Zeit. Der Verkauf ist letzten Montag angelaufen, am 23.02. Und ich selbst bin auch Filialbetreuer. Ich habe einige Verkaufsstellen, die ich damit betreue und musste schon auch ein paar Displays nachliefern. Also scheinbar geht es wieder richtig los.
2: Und die Gewinne, die sind ja auch klasse, ne? Der Hauptgewinn ist doch ein Fahrrad, so wie ich gesehen habe, ne?
3: Genau, wir haben, wenn ich das auch noch einschieben darf, von der Firma Küstenrad, haben wir ein ganz tolles Bibu, heißen die, glaube ich, die Bambusräder, E-Bike als Hauptpreis zum Wert von 4.999 Euro. Und das ist der Hauptpreis. Und daneben winken viele andere Preise, auch wie Tablets zum Beispiel aus dem Elektronikbereich und viele andere Preise. Das geht runter bis zu einem Wert von 20 Euro, das Minimum. Und bei 5.500 Eiern haben wir in etwa so eine 8%-Quote. Jedes zwölfte Ei in etwa gewinnt einen Preis. Und das Schöne ist ja auch, dass da wird natürlich Geld gewechselt. Aber warum machen wir das? Ne? Wir sind ja ein Service-Club. Und wir wollen ja Geld generieren und das genauso wie bei der Vizelin-Schule da helfen, wollen wir auch gucken, dass wir halt eben an den Stellen in der Gesellschaft helfen, wo Geld benötigt wird.
0: Habt ihr denn schon was im Kopf?
1: Ja.
0: So eine Zielgeschichte? Oder ist das, dürft ihr das noch nicht so?
3: Doch, das ist völlig öffentlich und bekannt. Das ist auch der erste Schritt, den wir gehen, wenn wir sagen, okay, jetzt steht Ostern ja im nächsten Jahr wieder an, also auch sehr lange geplant, geht es immer erstmal um die Frage des Spendenzwecks. Mhm. Und das ist ein Prozess, den wir in unseren Clubmeetings halt eben zu mehreren Gelegenheiten besprechen. Da hat der Präsident des Clubs, der ich im Moment amtierend bin, in diesem rotarischen Jahr ein Vorschlagsrecht. Und dann wird es halt eben im Club besprochen. Und es können auch aus dem Plenum sozusagen, aus dem Club heraus auch noch weitere Vorschläge kommen. Und den Prozess haben wir jetzt im letzten Jahr auch wieder durchlaufen und sind für die Aktion 2026 zu einem Spendenzweck gekommen und haben nachher am Ende zwei Begünstigte. Das sind zum einen die Jugendfeuerwehren in Neumünster. Da haben wir an der Zahl 5 Stück. Entschuldigung. Ganz neu gegründet ist die Jugendfeuerwehr in Einfeld als 5. Jugendwehr. Und mein Gedanke war, das war auch mein Wunsch, die Jugendfeuerwehren zu unterstützen, dass ich gefühlt jede Woche in der Zeitung lese, dass es irgendwo gebrannt hat. Mhm. Und von daher die Feuerwehren neben der Berufsfeuerwehr, die freiwilligen Feuerwehren, die ja zur Daseinsvorsorge gebraucht werden und überall dort, wo Not am Mann ist. Und da habe ich gedacht, da muss der Nachwuchs ja, ne? Überall haben wir Nachwuchsprobleme, muss der Nachwuchs gefördert werden, dass es Kinder und junge Leute gibt, die da auch mitmachen wollen. Und habe dann erfahren, was ich sehr positiv fand, dass es Wartelisten gibt bei den Jugendfeuerwehren. Aber dass es natürlich wichtig ist, dass sie genügend Mittel haben, um die jungen Leute zu motivieren, das auch zu machen und auch ihr Leben lang in der Freiwilligen Feuerwehr zu bleiben. Und damit hatten wir einen super Spendenzweck. Ich habe dann Kontakt aufgenommen zu den Jugendfeuerwehren, zwar zu dem Jugendwart der Stadt Neumünster und kam zu einem Meeting in der Hauptstraße, altes Feuerwehrgebäude, und da saßen gleich 5 Vertreterinnen und 5 Vertreter der Jugendwehren. Das fand ich natürlich gleich toll, dass sie gleich Interesse gezeigt haben. Ich glaube, 3 von den 5 kamen in Uniform und haben wir ein sehr nettes Gespräch gehabt und den Bedarf mal ermittelt, was die damit machen mit dem Geld, wenn sie es bekommen würden. Und das hat dazu geführt, dass wir das im Club Kalle dann beschlossen haben. Ne? Ja. Und vielleicht magst du was sagen zum zweiten Spendenzweck. Unserem Tierpark, dem Spielplatz da. Stimmt.
1: Ja, zu Neumünster gehört ja auch der Tierpark, ganz klar. Und da gibt es einiges aufzuarbeiten, was den Kinderspielplatz da betrifft. Und da werden wir auch engagieren, dass die Geräte dort teilweise saniert, ausgetauscht werden oder dazu gekauft werden, damit dieser Spielplatz auf dem Tierpark oder im Tierpark auch weiterhin attraktiv bleibt.
0: Okay, das klingt gut. Das klingt beides nach einem vernünftigen Sinn und nach einer vernünftigen Überlegung. Finde ich schon ganz große Klasse. Wie macht ihr das jetzt? Wir sprachen vorhin so ganz nebenbei darüber, dass es ja noch viele, viele, viele andere Rotarier-Clubs gibt, die das übernommen haben.
1: Ja, die haben ganz einfach das mitbekommen, wie es läuft bei uns, und haben Interesse gezeigt. Und dann sind der Thomas Grabner, einer der Urgründer, mit dabei und auch ich. Wir sind zum Beispiel nach Kiel gefahren zu einem Meeting der Rotary Clubs in Kiel, haben das Projekt vorgestellt. Und das hat dann die Clubs auch dazu bewogen, teilweise das genauso zu übernehmen, wie wir es gemacht haben.
0: Wie viele Rotary Clubs gibt es eigentlich?
1: In Kiel?
0: In ganz Deutschland. Ich würde jetzt mal über Deutschland reden.
1: Ja.
0: Ungefähr. Kommt jetzt auf ein Dutzend nicht an, glaube ich. Aber
3: also locker weit über 1000.
1: Ja. So viel sind das nicht.
2: Nee.
3: Aber allein bei uns im Distrikt. Aber gut, das ist jetzt Kaffeesatzleserei. Ich kann es nicht genau sagen.
1: Ein paar hundert, ja, aber ich weiß nicht, wie viele. Keine Ahnung.
0: Okay. Lassen wir, bevor wir gar nichts Vernünftiges erzählen, lassen wir die Zahl als ungefähre Schätzung.
2: Genau. Was
0: von mich von Leuten, die alles wissen, aber das genau nicht.
3: Das genau nicht, genau.
2: Was mich noch mal interessieren würde, ich weiß, bei den Roundtable sind alles nur Männer. Ist das bei den Rotariern auch so oder gibt es da auch Frauen?
1: Nicht mehr.
2: Nicht mehr.
1: Rotary war ja früher auch eine reine Männerveranstaltung, sage ich mal. Es hat auch ein bisschen länger gedauert, bis wir in unserem Club auch so weit waren. Es gab immer die eine oder andere Gegenstimme und sagte, uns geht's doch gut, warum sollen wir Frauen aufnehmen? Und hat sich das dann doch ergeben. Im Moment haben wir, glaube ich, aber drei nur, ne? Drei.
3: Na, was heißt Freunde. Nur, das ist ja ein Anfang.
1: Das ist ein Anfang. Das ist also erstmal drei Frauen, die wir uns im Club haben. Und wir hoffen auch, dass es mehr wird, auf jeden Fall. Ganz ehrlich, jeder andere Mensch bringt neues Blut, bringt andere Meinungen rein, macht das alles viel interessanter.
2: Ja, aber man hört das häufig, ne?
1: Ja, natürlich.
2: Dass in den Clubs, ob das nun die Lions sind oder so, alle überall ist das immer nur getrennt, oder?
0: Nee, ja, aber
2: bei den Lions nicht?
0: Ist es auch nicht mehr.
2: Ja, bei den Lions auch nicht mehr.
3: Wobei, das möchte ich sagen, auch für Neumünster und auch vielleicht erstmal nochmal für Rotary. Also in der Tat, es gibt auch noch, glaube ich, in Deutschland drei Clubs, das sind reine Männerclubs. Mhm. Mehr sind es gar nicht. Mhm. Und die Service-Clubs, die ich in Neumünster kenne, wenn es nicht reine Damenclubs sind, in der Wiel und Zonta, dann sind die Clubs, die alle anderen Clubs, nachdem wir nachgezogen sind, sind alle gemischt. Mhm. Und natürlich sind wir, das war in der Zeit der Corona-Pandemie tatsächlich, hat der damalige Vorstand entschieden, Mensch, wir machen nochmal einen Anlauf. Weil es gab so eine Fraktion bei uns im Club, die waren wirklich dagegen. Mhm. Und die haben dann die Zeit genutzt, wo wir zum Teil uns gar nicht treffen konnten, und haben jeden einzelnen rotarischen Freund angerufen und gesagt, hör zu, was wäre wenn? Und keiner hat gesagt, er tritt aus. Und damit haben wir dann eine Beschlussvorlage gemacht und haben es glücklicherweise so beschlossen. Wir haben bisher drei Damen im Club und ich als amtierender Präsident arbeite gerade daran, dass wir noch welche dazu bekommen. In diesem rotarischen Jahr, was am 30.06., also in gut vier Monaten endet. Also es soll weitergehen, Dagmar.
2: Aha, gut.
0: Wie wird man Rotarier? Oder auch Rotarierin jetzt?
1: Man wird gefragt, ob man Interesse daran hat, von einem, der im Club ist. Also man geht nicht hin und bewirbt sich. Also das ist bei uns jedenfalls nie der Fall gewesen, sondern man sagt, in meinem Bekanntenkreis wäre jemand oder ein Freund, der könnte da reinpassen. Und dann wird er gefragt, ob er Interesse daran hat.
2: Aber das ist bei den anderen Clubs so viel, ich weiß genauso. Ja. Na, so Roundtable hatten das auch erzählt.
0: Ja. Das hat sich so ein bisschen gewandelt. Aber das Bild ist eigentlich klar. Das ist eine persönliche Empfehlung, Bögen und also.
3: Genau. Genau.
0: Das ist ein relativ altes Gedöns.
3: Ja. Ne?
0: Ich finde, es ist einfach sinnvoll, das so zu machen, weil wie willst du, also wenn du Bewerber hast, was bringt das?
3: Ja, genau.
0: Also, das ist irgendwie ganz wichtig, dass das Mensch dazu passt. Ne?
3: Genau, das soll ja ein homogener Club sein. Wir wollen ja einiges erreichen und das muss irgendwie, muss man so eine gewisse, sag ich mal, Kultur mitbringen und eine Offenheit auch, um das Clubleben zu bereichern. Und das ist, glaube ich, lange nicht mehr so formell, wie es mal war. Und genau wie Kalle es gerade beschrieben hat, ne, da ist jemand und sagt, Mensch, ich habe ja einen, der könnte hier gut reinpassen. Und dann habe ich gesagt, wir haben ein Mitglied aufgenommen in diesem Jahr, ganz neu, der jetzt im Ruhestand ist. Wir wollen ja eigentlich junge Mitglieder generieren, aber der ist gerade in den Ruhestand gegangen und hat gesagt, Mensch, jetzt habe ich Zeit dafür. Und der ist dann zweimal gekommen und hat nachher einen Vortrag gehalten, seine Firma vorgestellt und ist jetzt Mitglied, rotarischer Freund geworden.
0: Ah, schön. So, jetzt machen wir erstmal wieder ein bisschen Musik, weil sonst hört uns keiner mehr zu.
3: Jo.

0: So, wie viele Mitglieder haben denn eure beiden Rotarier-Clubs hier in Neumünster? Ungefähr?
1: Also ganz genau 106. Und zwar, das ist zufällig, aber es ist pari. 53 haben wir jeweils in den Clubs.
0: Okay. Und da achtet ihr auch drauf, dass das mit dem Pari bleibt, das Zufall, ne?
1: Nein, das ist reiner Zufall, aber also als in dem Moment, wo du mal ein Jahr Verantwortung hast als Clubpräsident, achtest du auf solche Sachen ja viel mehr, als dass du sonst jeden Dienstag kommst und dich einfach hinsetzt.
0: Ja, alle anderen sagen jetzt ungefähr.
1: Ja, genau. Ne? Also in diesem Fall weiß ich es genau und unser Ziel ist, dass wir immer 55 Mitglieder haben. Kann auch gerne ein bisschen mehr sein. Aber das ist der wie in allen Lebensbereichen, ne? Fehlt so ein bisschen, Leute bröckeln weg. Es gibt ja auch dann auch einige rotarische Freunde, die schon älter sind. Wir haben auch eine sogenannte Präsenzbefreiung. Also grundsätzlich ist es so, man muss immer zu den Meetings kommen. Wir treffen uns immer einmal die Woche.
0: Ja.
1: Und das ist von Rotary International und die Distrikte national ist auch gelockert, diese Präsenzregelung. Weil wenn du ja sagst, du musst jeden Dienstag kommen, dann kriegst du keine neuen Mitglieder mehr, weil die Menschen natürlich alle viel beschäftigt sind. Insofern sind diese Regelungen gelockert worden. Jetzt habe ich ein bisschen den Faden verloren, Präsenzregelung.
0: Also das sind die Leute, die dann nicht unbedingt mehr erscheinen müssen, weil sie genau, die, zu alt sind?
1: Jetzt hast du mich wieder auf den Pfad gebracht. Ja. Genau, die sind schon ein bisschen älter. Dann kannst du dich befreien lassen unter bestimmten Voraussetzungen. Das hängt mit der Clubgehörigkeit zusammen und dem Lebensalter. Ja. Und da ist es natürlich wichtig, dass du dann auch jüngere Leute nachbekommst, die das Clubleben weiter gestalten und ja, insofern wollen wir immer sehen, dass wir neue rotarische Freundinnen und Freunde, wie wir uns nennen, dazubekommen.
0: Lass mich mal dazu passend fragen, wie ist denn so der ungefähre Altersschnitt? Du hast das jetzt, bist jetzt Präsident, du weißt das sowieso ganz genau.
1: Nee, das weiß ich jetzt tatsächlich nicht. Der ist ein bisschen höher, aber ich würde sagen, der ist irgendwie bei 58, 60, Kalle, kommt das hin?
2: Ungefähr, glaube ich, ja. Also unser jüngstes Mitglied ist, glaube ich, immer noch mal
1: Marlene,
2: die ist 36. Die Ältesten sind aber auch schon über 80.
1: Ja, ne? 82, 83, genau. Also es müsste um die 60 kommt das hin.
3: Aber bringen ja viel Erfahrung mit.
2: Auf jeden Fall, ja.
0: Ja, wenn nur die Erfahrung bringst du nur dann mit, wenn du sie auch mitbringst. Nicht, wenn du präsenzbefreit bist.
1: So ist das.
2: Also das Ziel mit der Präsenz, sagt Rotary jetzt, sollte so bei 50% liegen. Ja. Wenn man 50% der Termine wahrnimmt, hat man so, sag mal, seine Pflicht erfüllt. Aber die Kür ist dann doch ein bisschen mehr.
0: Und junge Leute ansprechen, funktioniert denn das noch in der heutigen Zeit? Weil wir haben ja ganz viele junge Leute, die sagen, ach nö, lass mal, ich so in Abhängigkeit und Aufgabe und so. Das mögen ja nicht alle gerne. Ne? Ist das, merkt ihr das auch?
2: Also ich habe noch nie versucht, jetzt junge Leute anzusprechen, muss ich ehrlich sagen. Aber ich habe jetzt auch nicht, in meiner Altersgruppe kennt man nicht mehr so viele, die Generation meiner Tochter. Ja, aber da ist auch niemand dabei, wo ich sagen würde, die wohnt auch nicht mehr hier, wo ich sagen würde, komm, möchtest du Rotarier werden in der Münster? Nicht? Aber ich wüsste das jetzt nicht, wie ich das machen sollte. Das müssten wahrscheinlich auch die Jüngeren dann wieder machen, weiter Jüngere ansprechen.
1: Genau, also das ist nicht ganz einfach. Also es gibt ja den, du hattest das schon gesagt, die Tabler, die sogenannten, ne? Das sind ja die Jungs, das sind ja reiner Männerclub, glaube ich, ne?
2: Ja.
1: Die sind ja bis 40 und danach gehen sie in der Regel weiter zu den Old-Tablern.
3: Ja.
1: Aber das ist natürlich eine Altersgruppe um die 40 so rum. Das wäre auch attraktiv für uns, solche Mitglieder zu gewinnen. Aber in der Tat, ich sage mal so, wir kommen dahin zurück, was wir vorhin sagten, das muss ja auch irgendwie passen. Und wenn du vielleicht den einen oder die andere im Blick hast, wo es passen könnte, sind die aber schon auch so engagiert in anderen Bereichen. Mhm. Entweder im anderen Service-Club sind sie schon, oder sie sind Vorstand im Sportverein oder haben andere Ehrenämter oder sind gerade in der Phase der Familiengründung. Mhm. Das ist nicht so ganz einfach, aber wir halten Ausschau.
2: Wir haben ja auch einige ehemalige Roundtabler, die bei uns im Club sind. Also zwei mindestens. Ne? Also Frank Kröger und
1: Philipp?
2: Nee, Philipp war, glaube ich, nicht.
1: Okay.
2: Wer war denn noch? Hier, sag mal, Lars Elke.
1: Ah ja, okay.
0: Frank, ja.
1: Sehr gut. Kennst du auch?
0: Ja, ich kenne ihn auch.
1: Ja.
0: Sehr gut.
1: Ja,
0: sehr lange schon.
1: Okay.
0: Ja, das wie die Leos zum Beispiel von den Lions, ne, die haben ja eine eigene Organisation mit ihren, ich sag mal, Jüngeren. Ja. Und da, ich war neulich bei dem Lions Club zu dieser Jahresauftakt oder Austakt oder wie auch immer Veranstaltung, da wurde mir erstmal bewusst, dass das tatsächlich auch extra Organisationen gibt. Ich wusste, da habe ich noch nie was von gehört vorher.
1: Du warst dann zu der Veranstaltung im Login, oder?
0: Ja, genau. Ja,
1: war ich auch, hätten wir uns treffen können.
0: Ja. Wenn man sich nicht kennt, dann läuft man aneinander vorbei, weil da sind ziemlich viele Leute.
1: Genau, ja.
0: Ja, wollen wir noch mal Musik hören?
1: Vielleicht ein Stichwort noch ganz kurz.
0: Ja.
1: Wo du sagst, Lions und Leos. Rotary hat auch eine Jugendorganisation.
0: Okay.
1: Das ist der sogenannte Rotarakt-Club. Das sind auch junge Leute, die später zu Rotariern werden sollen, also parallel zu den Leos.
0: Okay.
1: Jetzt zu weit auszuführen. Okay. Haben wir auch. Haben wir leider nicht in Neumünster.
0: Ja gut, okay. Aber das ist ja, wenn es nicht passt, wenn es nicht da ist, wenn nicht genug Nachwuchs sich interessiert zeigt, dann ist das eben so. Ne? Ist das, aber deswegen würden wir jetzt nicht daraus schließen, dass das Rotarier-Modell ein auslaufendes ist.
1: Nee, auf keinen Fall.
3: Das ist ja auch eine neue Aufgabe, die zu rekrutieren.
1: Ja, wäre sicherlich mal eine Aufgabe beider Clubs gemeinsam zu sagen, okay, hier sind mal rotarische Freunde, die sich sagen, komm, wie kriegen wir das in Neumünster hin? Weil natürlich sind die Rotarakter, wie wir sie nennen, sind natürlich die Mitglieder von morgen im Rotary-Club. So wie ähnlich wie bei den Tablern, die Ultabler da. Ne, das ist ja der
0: gut, der Weg ist vorgezeichnet. Ja,
1: genau.
0: Das ist klar.
1: Ja, also das nur als Ergänzung.
0: Ja, ich habe hier noch mal ein bisschen Blues, weil wir hören gerade die ganze Zeit Blues, also können wir jetzt auch noch mal ein bisschen Blues hören.

0: Ja, so ganz langsam geht dieses Lied zu Ende und so ganz, ganz langsam geht auch unsere Sendung schon zu Ende, weil wir haben gleich die Stunde rum.
1: Das ist immer wow. Das geht immer schnell.
0: Das ist immer ganz erstaunlich,
1: ja.
0: Wie man denn da so steht. Und haben wir jetzt eigentlich alles erzählt? Ja, ich weiß das gar nicht. Habt ihr alles erzählt, was ihr erzählen wolltet?
2: Ja, also unser Thema war ja neben Rotary heute die Glücksei-Aktion für Neumünster und das kann ich schon noch ein bisschen ergänzen. Einige Aspekte wurden schon angesprochen. Aber in der Tat, auf deine Eingangsfrage, mit unser wichtigstes Spendenprojekt, was wir haben, diese Lotterie, wir nutzen die immer für Kinder und Jugendliche von den Erlösen her. Uns ist das gelungen durch die erhöhten Verkaufszahlen. Wir sagten ja, wir haben jedes Jahr gesteigert die Anzahl der Eier. Ist uns das gelungen, dass wir zum Beispiel in den letzten zwei Jahren haben wir 27.000 Euro ausgekehrt. Und man kann sich vorstellen, wenn wir jetzt in diesem Jahr Preise im Gesamtwert von über 20.000 Euro haben, das werben wir ein. Das sind dann teilweise Barspenden von Firmen oder auch Privatleuten. Und es sind auch Sachpreise, die wir da bekommen. Das ist die Aufgabe eines jeden Rotariers bei uns in einem Club, eben auch was dazu beizutragen, indem ich eben Spenden einwerbe. Und dann konnten wir auch im letzten Jahr diese 27.000 Euro auskehren, auch zum Beispiel für drei Zwecke, für drei Vereine, die wir da uns als Spendenzweck dann ausgesucht hatten. Oder ich kann es mal kurz sagen, das war die Hospizinitiative letztes Jahr. Die haben 9.000 Euro bekommen. Da ging es um die Ausbildung von erwachsenen Menschen, die sich dann um die Kinder sozusagen, die im Trauerfall Eltern verloren haben oder Opa, Oma, kümmern und mit denen kreative Arbeit leisten. Der Jugendverband hat Geld bekommen für Zeltlager und auch der Selbsthilfeverein Lichtblick hat 9.000 Euro bekommen, weil denen fehlte ganz dringend ein Treppenlift. Das ist so ein mobiler Lift, wenn ich nur Treppen habe und keinen Fahrstuhl, dass ich dann mit einem Rollstuhl auch Treppen hochkomme, zum Beispiel, um an Konzerten teilnehmen zu können, die besuchen zu können oder Sportveranstaltungen, Fußballstadion, THW Kiel, was auch immer. Im Jahr davor hatten wir als Spendenzweck die Fördervereine der 12 Grundschulen in Neumünster, also wieder Kinder. Und das ist immer unser Hauptaugenmerk für diese Glücksei-Aktion.
0: Das sind die Schwächsten unserer Gesellschaft, die können sich alleine nicht helfen.
2: Genau, und wir kriegen sowieso alle zu wenig Kinder. Und die Kinder, die da sind, die müssen wir halt eben fördern. Das ist uns ganz wichtig dabei. Und du hattest vorhin angesprochen, dass wir 34 rothaarische Clubs mittlerweile in Deutschland haben, die Glücksei-Aktion durchführen, jeder für sich, mit diesem Konzeptpapier, was der Thomas Krabner entwickelt hat. Also jeder muss sich an gewisse Regularien halten, an Mindestwert an von den losen Verkaufspreisen etc. Und wenn man denkt, das sind 34 Clubs, die jetzt 120.000 Eier in diesem Jahr verkaufen zu Ostern mit einem Ertrag von 600.000 Euro,
1: das ist Wahnsinn.
2: Kann man sich ausrechnen, was das geworden ist für eine Welle.
1: Ja.
2: Und die wird wahrscheinlich auch immer größer werden. Und wir haben gerade letzte Woche, vor gut einer Woche in Neumünster tatsächlich, hier im Stahlwerk, die Distriktversammlung von Rotary gehabt. Und da ist jetzt das sogenannte Leuchtturmprojekt ausgeschrieben, ein Wettbewerb. Da können sich alle rotarischen Clubs aus dem Distrikt bewerben. Und da will ich unsere Glücksei-Arbeitsgruppe dringend zu auffordern, dass wir sagen, daran nehmen wir teil, weil ich sehe große Chancen, dass wir das, also zumindest unter den Preisträgern sind, unter den ersten dreien, weil das ist ja irre. Aus einer Idee, die, wie Kalle sagte, 2012 mal entstanden ist, jetzt das geworden ist, 34 teilnehmende Clubs und 600.000 Euro Umsatz sozusagen.
1: Das ist Wahnsinn,
2: also von
1: ja.
2: daher ist das Wahnsinn und da sind wir auch ganz stolz drauf, können wir mit Fug und Recht sagen. Und wie ich vorhin sagte, im Zusammenhang mit der Vizelin-Schule, wenn du dann die Vereine siehst, die Kinder und die das Geld bekommen haben, leuchtende Augen und das macht uns ja alleine schon zufrieden und glücklich.
1: Weiter Eier kaufen.
2: Ja. Die Neumünsteraner und Umland. Glückseier
1: genau.
2: Der Rotary Osterlotterie kaufen.
1: Und noch vernünftige Sachen gewinnen.
2: Genau.
0: Auch noch,
1: ja.
3: Das Schöne ist ja, dass wir auch tatsächlich relativ viele Sponsoren haben. Sehr viele Betriebe, Einzelhandelsbetriebe stiften uns ja Preise, vor allem auch Gutscheine. Gutscheine werden immer gerne genommen. Man sieht auf dem Hagebaumarkt einen Gutschein, den kann jeder immer mal gebrauchen. Ne? Und ja.
0: Du jetzt schon ganz schön weit fahren.
2: Ja, stimmt.
3: Ja, geht's.
0: Aber gut,
3: zumindest früher, sag ich mal.
0: Die Geste zählt.
3: Oder auch so die Büchereien oder sowas oder Buchhändler, da gibt es immer sehr viele Gutscheine und das ist eigentlich das, was am universellsten natürlich auch zu gebrauchen ist.
0: Ja, das finde ich gut.
2: Ganz kurz,
0: ich würde gerne ein paar Sponsoren nennen.
2: Ja, genau, das ist mir jetzt nochmal ganz wichtig.
0: Ich dürfte das, weil das hier ist keine Werbung, das hier ist Information, das ist wichtig.
2: Genau, nachdem ich das von verstanden habe, habe ich mir auch gerade nochmal die Liste hier vorgenommen. Wir haben natürlich Hauptsponsoren und da möchte ich auch einige nennen. Das ist Sauer Danfoss, das ist Bestway mit den Swimmingpools und diesen aufblasbaren Artikeln. Das sind die Photovoltaier, neben den genannten Banken und Wicker zum Beispiel und die Michel Meisterhaus GmbH aus Neumünster. Und so haben wir einige Hauptsponsoren, die das auch über Jahre mittragen. Und das ist natürlich, wie ich eben sagte, ne, ohne die kommen wir auch nicht voran. Dann müssten wir noch von dem Umsatz aus den Verkäufen der Glückseier auch noch wieder Preise kaufen. Das wollen wir nicht, wir wollen spenden.
0: Genau. Ja, das ist natürlich richtig. Auch nicht wirklich, das ist wirklich Geldwechsel dann. Das, bringt dich nicht, das bringt dich nicht weiter.
2: Genau.
0: Da hast du recht. Alles gut. Ja, Mensch, war schön, dass ihr hier wart. Und vielen Dank dafür. Das Freie Radio begrüßt immer gerne neue Leute. Und im Stadtgespräch begrüße ich auch immer gerne neue Leute.
1: Ja, und ich freue mich auch, dass ihr gekommen seid.
2: Ja,
1: wir haben uns ja kennengelernt bei der Zeitung und jetzt sehen wir uns im Radio.
2: Genau, das ist Dagmar ja dir zu verdanken, dass du als Redakteurin zum Pressetermin bei der Volksbank warst und uns gleich eingeladen hast, damit wir Rotary ein bisschen und insbesondere die Glücksaktion mal vorstellen dürfen. Also auch euch vielen Dank für die Gelegenheit.
0: Gerne. Und tschüss.
1: Ja.
3: Und tschüss.
1: Tschüss.

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0: Herzlich willkommen zu einer neuen Ausgabe der musikalischen Verbrechen.
1: In Hessen sagt man Gude. Ich bin der Matthias.
0: Ja, ich bin der Gregor und wir hören uns heute in der 141. Ausgabe. Und weil die letzte Sendung schon wieder so lange her ist, da müssen wir erstmal selber überlegen, wie war das denn jetzt hier eigentlich nochmal?
2: Herzlich willkommen zu den musikalischen Verbrechen, der musikalischen Unterhaltungssendung.
0: Ich muss Knöpfe drücken, haben sie gesagt.
2: In dieser Sendung spielen wir Musik, die nicht von allen Menschen als schön bewertet wird. Das kann Musik aus den Charts sein, Musik, die uns irgendwo im Internet begegnet ist oder die uns ungefragt eingesendet wurde. Diese Musik klingt dann beispielsweise so.

und unerträglich wird, gibt es im Studio einen großen roten Knopf. Und wenn man diesen drückt, stoppt die Musik schlagartig. Den Knopf nennt man ja auch Schlagtaster. Der Knopf wirkt wie ein Notaustaster. Ach, was eine Ruhe. Aber sinkt es bei euch im Kopf nicht auch weiter? Ah, ich habe einen Ohrwurm. Dagegen haben wir unseren Ohrwurmkiller. Der geht so.

0: War da was? Der Ohrwurmkiller ist wie ein Radiergummi und radiert den Ohrwurm aus dem Kopf heraus. Das ist übrigens eine Endlosschleife von Roland Kaiser mit Santa Maria. Wenn die Musik noch nicht schlimm genug ist, schauen wir immer erstmal, ob man da noch etwas machen kann. Beispielsweise können wir die Musik höher oder tiefer pitchen, schneller oder langsamer, mehrere Titel gleichzeitig oder unser mittlerweile an Altersschwäche verstorbener Studiokater Diego wird ein bisschen mitsingen. Die Musik, in der Diego mitsingt, wird auch als Katzenmusik bezeichnet. Übrigens, für diese Aufnahmen wurde das arme Tier nicht gequält. Die Aufnahme entstand in seinen jungen Jahren, als das kleine Katerchen verliebt war und eine Katze aus der Nachbarschaft angehimmelt hat. Eins hätten wir fast vergessen, den Musikpreis am Ende der Sendung. Alle Titel, die in der kommenden Stunde gespielt werden, sind automatisch nominiert für unseren Musikpreis. Unser Musikpreis, die goldene Klobürste, verleihen wir am Ende der Sendung und spielen den Gewinnertitel noch einmal.
1: So, jetzt wissen wir wieder, wie das hier funktioniert. Also jo, Musik
2: ich
1: glaub, spielen.
2: Habt ihr alle verstanden, wenn ich dann einfach zurückspulen.
1: Genau. Direkt mit was Schlimmem loslegen.
2: Und neu auf jeden Fall.
1: Ja, okay. Also
2: ins kalte Wasser.
1: Ich habe eine neue Band entdeckt. Rise Against the Spülmaschine.
2: Reis, also wie der Reis?
1: Reis wie der Reis und Spülmaschine schreibt sie auch Spülmaschine. Ist kein Tippfehler im Manuskript. Ja. Die heißen wirklich so. Und das ist eine Band, die jetzt vielleicht nicht unbedingt damit auffällt, dass die Musik schlimm ist. Aber das ist eine Band, die damit auffällt, dass die Musik extrem lustig ist. Und sowas spielen wir ja auch sehr, sehr gerne in dieser Sendung. Ja. Bereit für was Komisches?
2: Na klar.
1: Gut. Hier ist In the Netto.

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1: In the Netto von Reiser ganze Spülmaschine.
2: Oh, herrlich. Ist das großartig. Das ist Kunst. Das ist Kunst.
1: Ja, gut, dass die Mikrofone aus waren. Wir mussten sehr lachen. Ja, was Weihnachtliches? Ah, nee. Nein.
2: Ja,
1: nein. Nein.
2: Ist ja auch
1: nein.
2: Viel zu warm.
1: Wir renovieren lieber. Bei den Temperaturen macht das doch richtig Spaß.

0: Witzig.
1: Großartig. Rise Against the Spülmaschine. Ja, fließ mal das Bad, hieß der Titel. Ja, und jetzt haben wir so uns überlegt, könnten wir jetzt alles hintereinander weg verschießen, unser Pulver? Nee, das heben wir uns auf für die komplette Stunde. Da hören wir jetzt immer mal ein bisschen was rein in das Album von Rise Against the Spülmaschine. Aber wenn wir jetzt schon am Einkaufen sind, wir brauchen Fliesen, wir brauchen zwei Komponentenkleber. Na, wo holen wir das am besten? Im Baumarkt.
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1: Jasmin, Tabatabai, David Klein und Quintett. Ist das mit Männer im Baumarkt? Das ist im Original von Reinhard May. So, wenn wir jetzt am Baum...
2: Ist auch nicht lang, hast du gesagt, ne?
1: Ja, ja, das geht bald 5 Minuten. Aber so viel Zeit haben wir ja hier nicht. Ja. Ich würde es jetzt nicht ausbaggern, weil es klingt ja doch sehr schön.
2: Baggern.
1: Baggern, ja. Wir sind jetzt in der Baubranche angekommen, thematisch. Und das darf ja auch auf keiner Baustelle fehlen. Eins der wichtigsten Baumaterialien. Und nachhaltig ist es außerdem das gute Holz. Auch lang nicht gespielt hier.
3: Ich und mein Holz.
1: Hier sind die 257.

0: Die 257er sind ja auch so ein bisschen dafür bekannt, dass sie gern mal bisschen Quatsch machen statt Musik. Aber ich finde, es klingt erstaunlich oft nach Musik, was sie da als Quatsch produzieren. Oder wie siehst du das?
1: Ja, ich habe auch mehrere andere Alben von denen gehört und die sind nicht wirklich jugendfrei. Also das ist eines der wenigen Titel, die mal so quasi richtig zivil ist. Also so ein richtiger Ausnahme, würde ich sagen.
0: Oder wie man auch sagt, das kann man im Radio im Tagesprogramm spielen.
1: So, das jetzt, schon, ja.
0: Jetzt waren wir beim Holz.
1: Rest 80% der nicht.
0: Ja, wir überlegen die ganze Zeit aber schon, wo das Holz eigentlich herkommt. Ich weiß es.
1: Aus Bad Segeberg.
0: Richtig. Hier sind die Wise Guys.

0: Das bekannte Sägewerk in Bad Segeberg, besungen von den Wise Guys. Und mit Abstand die beste Stelle, finde ich, ist diese hier.
1: Schön ist es hier im Sägewerk, da vorne liegt ein Daumen.
2: Jo.
3: Jo.
0: Jo. Ja, das ist ja in Norddeutschland, da sagt man auch gern einfach nur mal Jo.
1: Schön ist es hier im Sägewerk, da vorne liegt ein Daumen.
2: Jo.
0: Jo.
3: Jo. Da habe ich auch so letztens so einen tollen Spruch mal, wo wir gerade bei Sprüchen sind.
0: Ja.
3: Komma. Im Rest der Nation ein Satzzeichen. Im Ruhrpott eine ganze Konversation.
0: Jawohl. Und wenn wir jetzt bei schlechten Witzen sind, wobei du wolltest zu den Wise Guys noch was anmerken.
3: Ja, die Wise Guys, das ist muss man nochmal dazu sagen, weil nicht alle das erkennen, macht ja auch nichts, ist eine A-Cappella-Band. Was bedeutet, die ganzen Instrumente in großen Anführungsstrichen sind quasi mundgemacht. Also quasi jede Person hat verschiedene Instrumente, die imitiert werden. Und unter dem Gesichtspunkt, wenn man das weiß, dann hört man die Titel ganz anders. Wir haben da auch von der Band auch noch eine Empfehlung zu dem Titel
0: Thank You for
3: Trembling, Deutsche Bahn.
0: Ja.
3: Oder wie hieß der Titel nochmal? Das habe ich vergessen, aber auf jeden Fall.
0: Der Titel heißt Deutsche Bahn, den du gerade. Ja, so schnell war er gerade nicht. So, da ist er. Hier, können wir auch noch.

0: Ja, ein etwas satirischer Titel über die Zustände auf dem deutschen Schienennetz. Deutsche Bahn von den Wise Guys.
1: Darf ich mich laut meines Arbeitsvertrags nicht lustig machen, oder?
0: Psst, muss man ja hier nicht erwähnen.
1: Ach, das haben wir irgendwann schon
0: mal. Wir kommen zurück zu Rise Against the Spülmaschinen. Hast du Saufen mal probiert?
2: Ja, nö, das mache ich so jeden Abend. 2 Bier bitte.

0: Gesagt.
1: Ja, ja, ja.
2: Gesagt.
1: Matze, noch ein Bier?
2: Ach, das ist schön. Das. Jo, gib her.
1: Jo.
2: Du hast ja einen Korken gehabt, das
1: ja,
2: Bier.
1: Ja, ja, das ist original abgefüllt
2: mein Bier
1: und original
2: nicht.
1: Verkorkt von Paluber und Söhne. Nee, na, na, na.
2: Nee.
1: Doch, so heißt der kommende Titel.
2: Nee, na, na.
1: Von Reis ergänzte Spülmaschinen. Aufpassen, ne?

0: Reise kennst du Spülmaschinen.
1: Ich mag alles daran.
0: Es ist großartig. Das ist wirklich.
1: Keiner mehr da.
0: Wir spielen viel
1: das
0: zu gut.
1: Das ist vor allem Ohrwurm.
0: So, jetzt haben wir mal ein Problem. Wir spielen hier Musik, die wir ganz gut finden, aber wir haben vergessen, wie die Sendung heißt. 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

0: Ja, das hier sind nämlich die musikalischen Verbrechen, heute zum 141. Mal. Mir gegenüber der Matthias.
1: Hallo, mir gegenüber ist dann auch der Gregor.
0: Ja, und jetzt haben wir den Durchschnitt so ein bisschen, also wir haben jetzt so viel Musik gespielt, die dann doch eigentlich wieder gut war. Ich glaube, jetzt müssen wir mal zum Ausgleich.
1: Was Grausames.
0: Ja. Hier ist die Hüttenabendzeit von Hotel Alpenland. Ja.

0: freundlich.
1: Jawohl.
0: Seid freundlich, hab ich gesagt.
1: Jawohl.
0: Seid freundlich, hab ich gesagt nochmal.
1: Jawohl.
0: Mir kannst nur ein Weißbier bringen. Bayern.

0: Mei, hat er jetzt Arsch gesagt?
1: Ja, das geht doch noch.
0: Mei, ja, mei. Das hat er gesagt. In der Sendung hat er Arsch gesagt. Schreibt mir in Bayern ja mit O.
1: Arschkatzel.
0: Ja, ist
1: wieder was.
0: So, genug Bayern und Bavaria. Ach ja, da kriegt man ja direkt durch, wenn man das also hört.
1: Ja.
0: Machen wir weiter mit unserer heutigen Bandvorstellung Rise Against the Spülmaschine. Hier ist der Titel Shirt weg.

0: Ey, dann sind wir doch aber nackig, wenn wir das Shirt wegschmeißen.
1: Sowas aber.
0: Ja. Ein Titel habe ich noch von Reis Against the Spülmaschinen. Machin, ja, schreibt sich so. Ich lasse natürlich das Licht an. Featuring Julia Gammes-Martin.

sich der Frieden der Nacht wie ein schwarzer Schleier über den uns so liebgewonnenen Protagonisten. Still und dunkel ist das Zeitloch, in das er in seinem Schlummer gefallen ist. Der vermeintliche Schlaf der Gerechten wird jedoch jäh unterbrochen. Die Sonne geht auf und es folgt das Gericht.

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1: Rise Against the Spülmaschine. Und wie hat dir die Band gefallen?
2: Ja, also der letzte Titel, den fand ich jetzt ein bisschen langweilig. Aber so ein paar andere Titel, die wir am Anfang hatten, die waren schon sehr witzig, sehr geil. Also großartig. Ich mag's, ja.
1: Ist eine lustige Band.
2: Ich will das Album in Ruhe durchhören.
1: Ja, wir haben heute ein bisschen zu wenig schlimme Musik gespielt. Ich kann es auch verstehen, dass jetzt da manche ein bisschen enttäuscht sind. Wir versuchen jetzt in den letzten Minuten der Sendung noch mal ein bisschen nachzuholen.
2: Bitte? Diegochen ist auch enttäuscht. Diego,
1: ja, und der Buzzer.
2: Hat noch keinen Einsatz.
1: Haben wir heute schon einmal gebuzzert? Ich kann mich ja jetzt nicht dran erinnern.
2: Wir lassen nach, du.
1: Neuwertiger Buzzer abzugeben. Kaum gebraucht.

0: Also ich muss ja wirklich sagen, eine der besten Erfindungen der Musikgeschichte ist die Gesangsschlumpfmaschine.
1: Ja.
0: Was hätten wir nur alles verpasst, wenn wir diese Maschinen nie gehabt hätten?
1: Das macht ja auch sonst keiner im Radio. Wir sind im Prinzip die Einzigen, die sich das trauen.
0: Und die zweitbeste Erfindung nach der Gesangsschlumpfmaschine ist ja der Notausbuzzer.
1: Ja, ganz genau. Den haben auch nur wir.
0: Aber ich habe da immer so einen Eindruck, wenn man den ausbuzzert, dann weiß man nicht, ob es danach nicht vielleicht doch noch schlimmer wird.
1: Die Gefahr ist immer da. Latent.
0: Und irgendwie habe ich gerade so den Eindruck schon bei den ersten Tönen, dass das jetzt genau der Fall ist.
1: Es klingt nach Gang vom Altersheim.
0: Ja, ja.
1: War tatsächlich mal in so einem Altersheim zu Gast, wo das in dem Flur solche Musik die ganze Zeit spielte. Also es war recht grauenhaft.
0: Wir hören nun von der Kapelle Oberalp und den Sachs-Dreamers Du bist die Liebst für mich. Schreibt sich wirklich so. Wir können es zur Not, also wenn du sagst, so schlimm muss es jetzt auch nicht sein.
1: Ich finde das jetzt schön grausam für die Sendung.
0: Gut,
1: da können wir ruhig mal ein bisschen quälen.
0: Ja, wir müssen ja eigentlich was nachholen, ne? Wir haben ja viel zu viel was Gutes gespielt.

0: So, ich bin hier am Telefon. Eine Sekunde. Ja, ja, wir machen es nicht mehr. Tut uns leid. Ja, tschüss. So, wir hatten hier gerade einen Anruf aus Genf vom Europäischen Gerichtshof. Die haben gesagt, wir würden gerade gegen die Genfer Konvention gegen Menschenrechte verstoßen mit dem Lied. Also, wir sollen es sofort ausmachen.
1: Gut, dann machen wir es halt sofort aus. Aber hat keiner gesagt, dass wir danach nicht vielleicht... Machen wir das Telefon aus, bevor die noch immer...
0: Ja, das war ja nur für den Titel bezogen.
1: Ja, ja.

0: Ich gehe dir.
1: Also das ist langweilig.
2: Das ist langweilig. Komm, ich passe das noch schnell weg.
1: Das war jetzt weder gut noch schlecht. Das war
2: das war alles, um den Durchschnitt heute noch mal ein bisschen runterzuziehen. Wir haben es während der Sendung heute, wir haben nicht so ganz performt, wie wir das hier sonst machen. Da mussten wir das jetzt am Ende hier noch so ein bisschen wieder gerade ziehen. Bevor es nachher noch heißt, dass wir hier gute Musik spielen in der Sendung. Also das wollen wir ja dann auch nicht. So, machen wir Feierabend, oder? Wir kommen nun zur Preisverleihung, zur goldenen Klobürste. Ein Titel, der uns ganz besonders im Ohr geblieben ist. Den hören wir immer am Ende
1: der
2: Sendung.
1: Manche Leute können sich schon denken, welcher Interpret es sein könnte.
2: Wir verabschieden uns schon mal. Mein Name ist Gregor Börne.
1: Und ich bin der Matthias Kreuzberger. Macht's gut, bis zur nächsten Sendung.
2: Und gewonnen hat...
1: Reißergänzte Spülmaschinen mit In the Netto.
2: In the Netto. Tschüss.
1: Ciao.
2: Boah, vom Charakter.
1: Man trifft sich im Netto.
2: Mit dem Cornetto.
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Ja, moin, und hier ist wieder Dirk und eine neue Ausgabe von Musik von übern Teich. Und wie das öfter mal so ist, haben wir dann mal wieder ein Stück von Am Teich. Das heißt, ein bisschen weiter weg, die Andreas Dielmann Band, habe ich schon mal vorgestellt, mit That Old Blues Again.

Ja, nach dem ganzen Blues, den wir hier so hatten, und der ist ja ziemlich traurig, kommen wir jetzt mal ein bisschen auf lustige Musik, die Cajun Musicians mit der Savoy Family Band.

Und bei dieser gute Laune-Musik mag ich auch gerne noch ein bisschen bleiben. Und jetzt spielen wir nochmal Jimmy C. Newman mit Down on the Bayou.

Immer im Sinne der Abwechslung im freien Radio Neumünster wieder mal Cowgirl in the Sand von Neil Young.

0: Ja, und natürlich machen wir weiter. Pokey LaFarge mit dem Garbage Man Blues.
1: Joey, would you kick this one off for me, please, sir?

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1: So, ein bisschen ausblenden dürfen wir sowas. Und jetzt kommt Time is Never on Our Side. Die Zeit ist nie auf unserer Seite. Von Steve Earle. Und ja, genießt es.

0: Es gibt so Momente, da verstoße ich ja gerne gegen unsere Regel, dass wir eigentlich nur wenig kommerzielle Musik spielen. Aber die ist schon so alt, die ist schon klassisch und nicht mehr kommerziell. The Doors and the Roadhouse Blues.
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0: Hey, listen, man.
1: Jemand, der nicht ganz so stark bekannt ist in Deutschland, den es aber trotzdem gibt. Closer to the Truth mit Tony Joe White.

Ja, liebe Freunde, das war's schon wieder mit Musik von übern Teich. Und wie das immer so ist, ich frage ja öfter mal, wer was Bestimmtes hören möchte, der kann sich melden unter musikredaktion@freiesradio-nms.de oder unter dirk.ralfs@freiesradio-nms.de und wir werden garantiert reagieren, wir werden was machen. Und natürlich haben wir auch so einen anderen Spaß noch. Wir wollen natürlich gerne, dass ihr mitmacht und dass ihr euch meldet. Und naja, wir werden vielleicht demnächst mal kommen und sagen, wir machen mal wieder einen Tag der offenen Tür. Aber das ist noch nicht ganz spruchreif. So, nun wünsche ich euch wie immer eine angenehme Nachtruhe. Passt auf euch auf, bleibt gesund, bis bald und tschüss.

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1: Mein Kind soll es besser haben, als ich es hatte. Mein Kind soll eine schöne Kindheit haben. So denken viele Eltern. Gut so. Aber eine schöne Kindheit muss nicht bedeuten, dass man seinem Kind alle Schwierigkeiten, die das Leben so mit sich bringt, aus dem Wege räumt. Tappen Sie, liebe Eltern, mit dieser wohlmeinenden Philosophie nicht in die Verwöhnungs- und rundum sorglos Schwierigkeitenbeseitigungsfalle. In unserer überzivilisierten Welt hat sich ein Trend breit gemacht, dass wir Menschen es uns so bequem und komfortabel wie möglich machen. Das gilt auch für Kinder. Sie sollen es leicht haben, ihr Leben in Spiel und Spaß genießen, ohne große Anstrengungen an ihre Ziele gelangen. Und so arrangieren viele Eltern eine beschwerdefreie Zone rund um die lieben Kleinen. Sie nehmen ihnen Pflichten, die Kinder durchaus erfüllen können, ab. Sie räumen Hindernisse aus dem Weg, die Kinder durchaus zu überwinden in der Lage sind. Sie sorgen durch permanente Vermeidung von Anstrengungen, dass die lieben Kleinen nicht ins Schwitzen kommen und um Gottes Willen keine Frustrationserlebnisse erleiden müssen. Eltern bemühen sich um einen perfekten Service. Motto: Wir machen euch das Leben leicht. Mutter räumt das Kinderzimmer auf, das die Tochter selbstverständlich in eigener Regie in Ordnung bringen könnte. Vater putzt das Fahrrad, das der Sohn durchaus selbst zu putzen imstande ist. Das Elterntaxi fährt die Kinder überall hin. Es wird nach dem Geschmack des Kindes gekocht. Kleidung wird nach Wunsch und Maßgabe des Nachwuchses gekauft. Und manchmal geschehen ganz und gar sonderbare Dinge. Da verzichtet Mutter zum Beispiel beim Mensch ärgere dich nicht Spiel auf den letzten, ihr den Gewinn bringenden Zug, um das Kind gewinnen zu lassen. Und so weiter und so fort. Was ist so schlimm daran? Warum sollen wir den Kindern das Leben nicht erleichtern? Kinder entwickeln sich nach einem wunderbaren Programm, das die Natur ihnen mitgegeben hat. Sie lernen durch Handeln, durch Probieren. Lernpsychologen nennen das Learning by Doing. Und zu diesem Lernen gehört, dass man Problemen und Hindernissen begegnet, die man durch eigene Anstrengung lösen oder überwinden soll. Und ganz wichtig: Schwierigkeiten lösen einen psychischen und physischen Energieschub aus. Das Kind mobilisiert bei der Problemlösung Kräfte, die für seine Persönlichkeitsentwicklung von großer Bedeutung sind. Vergessen wir nicht, aus Kindern sollen Erwachsene werden. Wenn sie also das reife Alter von 18 Jahren erreicht haben, sollten sie jene psychische Funktionen ausgebildet haben, die man für das Leben in Selbstständigkeit braucht. Sie sollten über eine angemessene Arbeitshaltung, Leistungsbereitschaft und Frustrationstoleranz verfügen. Diese Zielwerte werden Sie aber nur erreichen, wenn Sie in eigener Anstrengung Hindernisse überwunden haben. Überbehütete Kinder, denen man die Möglichkeit nimmt, sich mit Schwierigkeiten auseinanderzusetzen, erinnern mich an diesen merkwürdigen Wintersport, der unter dem Begriff Curling längst Einzug in die Olympischen Spiele gehalten hat. Vor jedem Stoß des Steins wird das Eis mit einem speziellen Besen von zwei Mitspielern wie wild gewischt, damit das Eis geglättet und leicht angetaut und von jedem noch so kleinen Staubkorn befreit wird. Der Stein kann so fast ohne jeden Widerstand der vorberechneten Bahn folgen. Ein solches Vorgehen sollten wir nicht auf die Erziehung unserer Kinder übertragen. Um meinen Grundgedanken noch einmal zu verdeutlichen, hier eine Zusammenfassung in Form eines Gedichtes. Curling-Kinder. Alles, alles für die Kleinen. Elternfreuden, Elternpflicht. Sonne soll für Kinder scheinen, sonst gelingt die Kindheit nicht. Seht, wie schnell sie sich gewöhnen. Non-Frustration ist das Ziel. Keine Klagen und kein Stöhnen. Anstatt Mühsal, Spaß und Spiel. Hindernis beiseite räumen, freie Bahn dem lieben Kind. Wir erfüllen alle Träume, weil sie unsere Kinder sind. Jeder Weg sofort geglättet, alles, was dem Kinde nutzt. Jede Beule wird geplättet, jedes Staubkorn weggeputzt. Geradewegs dem Ziel entgegen, wisch und weg als Privileg. Jeder Stress kommt ungelegen, Curling ebnet ihren Weg. Alles krumme gerade biegen, alles sauber wie geleckt, nie auf einer Erbse liegen, Curling-Service ist perfekt. Heute glücklich, aber morgen, wenn der Curling-Service fehlt? Spitze Steine, große Sorgen, jeder Frust die Seele quält? Ach, es wird in eurem Leben, fern vom Curling-Paradies, manche Überraschung geben, bitterbös statt zuckersüß.

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3: Ja, herzlich willkommen zu einer neuen Ausgabe der Sendung Simon trifft, hier beim Freien Radio Neumünster. Ich bin Simon Ladewig, moin moin zusammen. Und heute mal was Besonderes, denn heute wird mir der Gast per Telefon zugeschaltet. Und zwar ein ganz besonderer Gast. Der Comedian Martin Schneider ist heute zu Gast. Mit dem spreche ich gleich über seinen Werdegang, kann man so sagen. Und vor allem auch über Schleswig-Holstein, denn Martin Schneider ist gerade auf Sommertour und ich meine zumindest gesehen zu haben, dass er auch nach Schleswig-Holstein kommt. Lassen Sie sich überraschen. Bevor ich mit Martin Schneider sprechen werde, hören wir jetzt erstmal Musik. Hier sind die Dire Straits.

0: Simon trifft beim Freien Radio Neumünster und heute treffe ich quasi mal ausnahmsweise, ja, quasi via Telefon auf Komiker Martin Schneider. Hallo Martin.
1: Ja, hallöche Simon.
0: Martin, ich sitze hier in Schleswig-Holstein. Du kommst, glaube ich, das hört man ja auch ganz gut immer bei dir, aus Hessen, oder?
1: Ja, Hessen, ich glaube, das ist auch schon bei euch ein bisschen bekannt, oder? Praktisch in der Mitte von Deutschland. Viele aus dem Norden verwechseln das auch manchmal, also das Hessische mit dem Schwäbische oder Bayerische, gell? Aber Hessisch, das ist so das, was ich normalerweise rede, genau.
0: Genau, dafür bist du ja sehr, sehr bekannt, würde ich sagen, mittlerweile, ja. Das, ne, mit deiner hessischen Aussprache. Ich würde sagen, ich gebe dir jetzt einfach mal kurz ein bisschen Zeit und dann kannst du dich jetzt einfach mal ganz kurz mal so typisch hessisch vielleicht mal selber vorstellen. Wer bist du, was machst du so?
1: Wer ich bin? Ja, du hast es ja schon angedeutet. Ich bin der Martin, komme aus Hessen, ursprünglich aus der Nähe von Frankfurt. Vielleicht kennt jemand Bad Homburg, da bin ich groß geworden in der Ecke. Und ja, was gibt's sonst noch über mich zu sagen? Ich bin das, was man früher Komiker genannt hat. Heute sagt man Comedian. Das heißt, ich bin ein fahrender Vagabund, ziehe von Ort zu Ort und probiere die Leute zum Lachen zu bringen. Das ist mein Beruf und meine Berufung. Das macht mir Spaß. Und jetzt ist meine Mission, nach Norddeutschland zu kommen, an die Nordsee, an die Ostsee und da auch mein Handwerk sozusagen auszuüben.
0: Genau, du bist mit deiner Sommertour quasi gerade unterwegs, dazu kommen wir gleich auch nochmal. Aber vorher vielleicht nochmal, du sagst gerade so, Leute unterhalten, Spaß quasi unter die Leute bringen. Wie kam es eigentlich dazu? Also wann kam so dieser Gedanke, hey, das ist genau das Richtige für mich, so Komiker zu sein.
1: Ja, da muss ich ziemlich weit zurückgehen. Und zwar war ich da vielleicht so, naja, 8, 8,5, gell? So ein kleiner Bub. Und da gab es im Fernsehen, ja, auf dem ZDF, zwei Herren, dick und doof. Jeden Freitag, 1/2 Stunde lang. Ich weiß nicht, ob du die kennst, noch
0: ja,
1: deine
0: doch.
1: Generation.
0: Also auf jeden Fall. Also wer kennt Dick und Doof nicht, sind ja einfach Kult, oder?
1: Genau, also wir sind jedenfalls damit groß geworden, gell? Dick und Doof, Stan Laurel und Oliver Hardy, die ich heute auch immer noch sehr verehre. Und ja, die haben mich damals schon wirklich sozusagen inspiriert. Und ich habe damals schon gedacht, nee, sowas will ich auch mal machen. So ein Blödsinn. Ja, und irgendwann habe ich es dann einfach gemacht. Gell? Schule auch schon immer auf einer Klassenfete und später als Student Studentencafé ausprobiert. Ja. Und da das irgendwie auch funktioniert hat, habe ich es einfach weitergemacht.
0: Also kann man quasi sagen, warst du schon immer so ein witziger Typ und die Leute haben gesagt, ey Martin, du bist witzig, du bringst mich zum Lachen.
1: Ja, es hat mir auch schon immer Spaß gemacht, gell? Sachen zu erfinden, Geschichten zu erfinden. Hat mir immer Spaß gemacht, auch im Dialekt mich zu äußern, mit der Sprache zu spielen, auch mit dem Dialekt zu spielen. Ich bin auch immer sehr interessiert dran, wenn ich jetzt unterwegs bin, was wird da für ein Dialekt gesprochen. Das finde ich auch immer sehr interessant. Jeder Dialekt hat ja auch so verschiedene Nuancen, so ein ganz besonderer Charakter. Gell? Es gibt weibliche Dialekte, es gibt männliche Dialekte.
0: Und wie ist der Hessische so?
1: Ja, der Hessische ist ein sehr weiblicher Dialekt, ein sehr weicher Dialekt. Ja, ist eigentlich auch nicht nur ein Dialekt, es ist viel mehr. Wenn man es intensiv betreibt, das Hessische, ist es, kann man sagen, sogar eine Art von Gymnastik fürs Gesicht. Ja, es ist eine Art von, naja, man kann schon sagen, Bubble-Yoga.
0: Mhm. Ja. Also sollte es einfach jeder mal machen, vielleicht zu Hause so vom Spiegel und dann ein bisschen...
1: Ja, also ich übe das auch manchmal mit den Leuten ein, wenn ich so unterwegs bin, gell, und stelle fest, oh, die brauchen da noch ein bisschen Nachhilfe, bis sie Lockerheit im Unterkiefer. Das ist ganz wichtig. Hesse haben ein sehr lockere, überdehnte Unterkiefer. Und ja, das kann ich mit den Leuten auch einüben. Werde ich auch auf jeden Fall dann im Norden jetzt wahrscheinlich machen müssen. Ja,
0: bestimmt.
1: Damit alles so ein bisschen weicher anfühlt im unteren Bereich, also vom Gesicht.
0: Ja, ich denke, ich habe verstanden, was du meinst. Und wenn wir dann also ganz viele Leute nachher in Schleswig-Holstein hessisch sprechen, hören, dann wissen wir, aha, die waren bei Martin Schneider.
1: Ja, und die haben dann auch weniger Blockaden, wie gesagt, im Unterkiefer. Unterkiefer ist ja traditionell, sagen wir mal, auch von der Evolution her, ist dieser Bereich auch dazu da, sich zu wehren, zu beißen, die Aggression rauszulassen. Viele Leute sind, weil sie halt nicht mehr so viel beißen und schreien, wie das früher der Fall war, sind sie da ein bisschen blockiert. Und das kann man zum Beispiel auch beim Hessisch-Training wieder beheben.
0: Okay, also kann man quasi auch sagen, wenn man zu deiner Tour oder auch so zu deinen Auftritten kommt, könnte man gut ein bisschen etwas für sich tun und Training für den Unterkiefer machen.
1: Ja, und einfach abgesehen davon, einfach sich wohlfühle. Lache ist ja auch nicht unbedingt was Schlechtes, sondern jeder, der, sagen wir mal, einen Abend gelacht hat, fühlt sich wohler als vorher.
0: Das auf jeden Fall. Jetzt habe ich die Frage, wenn du auf Tour gehst, das tust du ja schon ein paar Jahre lang immer mal wieder und das ist ja natürlich dann immer mit verschiedenen Programmen. Wie gehst du dabei vor, wenn du so ein Programm vorbereiten musst? Weil das ist ja wahrscheinlich jetzt nicht so wie so ein Sänger. Ein Sänger nimmt ein neues Album auf und singt dann halt die Titel, die auf dem Album drauf sind. Du musst ja wahrscheinlich echt immer neue Witze, Gags einfallen lassen, die du dann präsentierst, oder?
1: Ja, jedes Programm kriegt sozusagen ein Schwerpunktthema und darin verpacke ich halt verschiedene Geschichten, die ich erzähle, die das Thema transportieren. Wobei man da dazu sagen muss, so ein Programm ändert sich natürlich auch praktisch, wenn ich jetzt ein Programm vielleicht 2 Jahre spiele, dann ist das nach 1,5 Jahren nicht mehr das, was ich ganz am Anfang gespielt habe. Mhm. Das entwickelt sich dann auch auf der Bühne durch die Improvisation, die man dann hat. Manchmal bringen einen die Leute im Publikum auf neue Gags, gell? Also da lerne ich auch immer wieder was dazu. Es ist immer sehr spannend. Also es ist jetzt nichts ganz Statisches. Jeder Abend ist anders, je nachdem auch, wie interaktiv man das mit dem Publikum macht, wie das Publikum drauf ist, ob sie gern mitmachen oder ob sie lieber zugucken und sich zurücklehnen. Ja, also es ist immer anders ein bisschen.
0: Muss man als Komiker bzw. Comedian, wie das heutzutage heißt, muss man da viel improvisieren?
1: Man muss nicht unbedingt, aber also mir persönlich macht es mehr Spaß, wenn ich viel improvisieren kann, weil das den Abend natürlich auch für mich besonders lebendig macht und vom Publikum wird es auch honoriert, weil die natürlich auch das Gefühl haben, oh, das ist jetzt, das entsteht gerade im Moment, ist was Spontanes, bezieht sich vielleicht auf das, was gerade da passiert, Dialog mit jemand aus dem Publikum oder es ist irgendeine technische Panne. Das sind natürlich auch tolle Momente, um zu improvisieren, so dass die Leute dann manchmal sich fragen, war das jetzt geplant oder ist das jetzt eine Nummer? Das sind dann immer schöne Momente.
0: Ja, das ist richtig so. Und ich finde, sowas bleibt dann auch immer im Gedächtnis, ne? Gerade solche Abende, wo man dann nicht weiß, so, war das jetzt echt oder war das gespielt? Ja.
1: Genau.
0: Wir sprechen gleich weiter, wir hören jetzt immer kurz ein bisschen Musik und dann, geht's gleich weiter.

0: Simon trifft beim Freien Radio Neumünster mit Martin Schneider. Ja, Martin, die Bühne ist natürlich dein Zuhause. Weißt du noch, wo du deinen ersten Auftritt damals hattest, so auf der Bühne?
1: Bühne, also eine richtige Bühne, das war während des Studiums in Marburg an der Lahn. Da gab es so ein Kulturzentrum mit einer freien Bühne, nennt sich Marburger Abend, gibt es heute noch die Einrichtung. Gell? Und da konnte man einfach mal so 10 Minuten, Viertelstunde sich ausprobieren auf der Bühne vor Publikum. Ja, das waren so meine ersten Schritte damals.
0: Wann war das so? Also wie lange muss das?
1: Das war genau. Mitte 80er Jahre.
0: Okay. Und ich glaube, ja. 1990 war das denn, da warst du das erste Mal unterwegs mit deiner ersten Tour, oder?
1: Genau, 1990, das erste Programm. Die Premiere fand auch im Studentencafé in Marburg statt. Ja, da war dann fast das ganze Studentenwohnheim, in dem ich damals gewohnt habe, versammelt im Publikum. Gell? Ja, das. Da habe ich sogar noch eine Aufnahme davon auf Kassette.
0: Oh ja, das ist aber schon auch schön, sich die mal nochmal anzugucken, oder?
1: Ja. Da ist man sehr überrascht von dem, was man damals von sich gegeben hat.
0: Ja, klar. Bühne ist natürlich bei dir das eine und dann kam ja auch nach und nach das Fernsehen immer mehr bei dir hinzu. Ne? Du warst damals zu Gast, ich sag mal, ja, in den großen Shows, die es so gab. 7 Tage, 7 Köpfe. RTL Samstagnacht oder natürlich auch Genial daneben. Wie groß war dieser Schritt für dich von der, ich sag mal, Comedy-Bühne in Theatern und so, quasi dann auf einmal vor die Kamera?
1: Ja, damals hat das alles noch ein bisschen anders funktioniert als heute. Heute kann man relativ schnell auch, sagen wir mal, von 0 auf 100 starten, auch natürlich über Social Media. Wenn da ein Kanal gut läuft, gell, ist man dann auch mal schnell in der Fernsehsendung. Damals war es so, man hat dann die ersten Schritte eher im Radio gemacht. Also beim Hessischen Rundfunk habe ich angefangen. Das war sogar noch vor 1990, bevor ich auf die Bühne gegangen bin, habe ich beim Radio als Satiriker, freier Satiriker sozusagen gearbeitet. Und dann war dann der Weg nicht so weit bis hin zu Auftritten in dritten Programmen. Da gab es auch Sendungen, Sendeformate, in denen man auftreten konnte als Kabarettist oder als Comedian. Und dann gab es das erste Fernsehformat, was bundesweit dann ausgestrahlt wurde. Das war Quatsch Comedy Club, damals noch auf Premiere als Bezahlsender. Und dann gab es die Comedy Factory auf ProSieben. Ja, das war so dann das erste Format, TV-Format, was dann bundesweit auch geguckt wurde. Und ja, das war so die erste längere, also es waren drei Staffeln haben wir da gemacht, ja, 3x13 Folgen für ProSieben, Comedy Factory.
0: Ist es nochmal anders, als wenn man nur vor Publikum steht?
1: Ja klar, das ist ganz anders. Man hat halt ganz andere Leute. Man hat die Leute dann, entweder die Mitspieler, die Partner, Partnerinnen oder halt auch Kameraleute, Kostümbildner und das ganze Team halt um sich herum. Aber natürlich kein Publikum, was jetzt lacht, und ein Publikum, was direkt über die Gags lacht, ist natürlich immer schön als Motivation, zum Anfeuern für einen selbst. Deshalb habe ich besonders auch so Fernsehen gemacht, die Schillerstraße, die dann beides veranstaltet. Also einmal hast du da Leitung gehabt, aber auch tolle Kolleginnen und Kollegen. mit denen man dann halt improvisieren konnte. Und ein tolles Team, auch Kameraleute und alles, was dazugehört. Das ist eigentlich so fast das Optimale. Ja,
0: ja klar. Und dann hast du ja auch, ich sag mal, nochmal was ganz anderes, finde ich zumindest, gemacht. 2004, da kam, glaube ich, der Anruf von Otto Waalkes und mit der Frage, ob du nicht mitspielen möchtest bei den Sieben Zwergen. Ja. Das stelle ich mir ja nochmal ganz anders vor, weil das war ja fast echt so wie ein Schauspieler, oder?
1: Ja, das war vor allem für mich sowas wie ein Ritterschlag, gell, wenn dann der Otto kommt, den man schon als Jugendlicher total verehrt hat, den man nachgespielt hat. Und der fragt mich jetzt, ob ich bei ihm im Film mitspiele. Dann da denkst du erst mal, hast du jetzt wirklich richtig gehört? das war natürlich fantastisch. Wobei natürlich die Rollen so ein bisschen einem auf den Leib geschrieben wurden. Mhm. Das heißt, die waren natürlich passend auch zu der Figur der Comedians geschrieben, gell? Und er hat sich direkt sowas halt vorgestellt, so ein wie mich, ein Hesse, in dem Fall auch etwas langsamer, ne? Er muss ja dann natürlich auch, wenn du so ein Team hast, immer bestimmte Kontraste haben, da hast du die etwas schnelleren, dynamischeren und dann hast du auch mal ein phlegmatischere. Den habe ich dann bedient. Gell. Ja, das war natürlich fantastisch, ein tolles Erlebnis mit Otto. Otto, der wirklich auch da der uns da ganz großartig so eingeführt hat in die Kinowelt, in die Filmwelt und sich aber ganz, ganz toll um uns alle gekümmert hat. Also wirklich, da bin ich ihm heute nach wie vor und nicht nur ich, wir sind ihm alle total dankbar dafür.
0: Ja, das glaube ich. Du durftest ja nicht nur mit Otto jetzt vor der Kamera stehen, du durftest ja auch schon zum Beispiel auch auf Bühne mit ihm stehen, zum Beispiel letztes Jahr, glaube ich, war das in Bad Segeberg zum Beispiel auch gar nicht so weit weg von hier. Siehst du Otto denn eher, das heißt, wie du ja eben sagtest, so als großes Vorbild Star an oder ist es für dich mittlerweile einfach ein Kollege?
1: Ja, das ist natürlich beides, gell. Je länger man sich kennt und wenn man sich dann auch intensiver kennenlernt, dann längere Zeit dann mit jemand zusammen ist und zusammenarbeitet und immer wieder sich dann auch trifft, gell, über die Jahre den Kontakt pflegt, dann entsteht natürlich auch sowas wie Freundschaft, wobei es ist natürlich jetzt ein Unterschied, ob man jetzt so befreundet ist wie mit jemand, den man jetzt im Monat einmal oder zehnmal trifft, gell? Ja. Als ein Kollege, den man natürlich jetzt auch, weil man nicht so in der Nähe ist, immer nur ab und zu mal trifft, aber man hat einfach schon eine sehr, sehr gute Verbindung, gell? Hat mich auch hier schon besucht in Hessen, daheim, gell? Und ich freue mich immer total, wenn wir uns mal sehen.
0: Das glaube ich. Ja, und nach den Sieben Zwergen, sag ich mal, bist du ja trotzdem nochmal vor die Kamera gegangen, auch so als Schauspieler quasi. Verbotene Liebe, da hast du, glaube ich, mal einen Kellner gespielt.
1: Ja, es gab so einige Formate, gell, die mich dann angefragt haben. Und wie gesagt, ich mache sowas total gerne. Egal, was es jetzt ist, kann auch mal ein Krimi sein oder so, würde ich auch gerne mal mitspielen. Das Spielen an und für sich, denke ich mal, das liegt mir. Ich bin so ein auch spielerischer Typ, will ich mal sagen, gell? Und auch so ich würde auch meinen anderen Charakter reinschlüpfen, gell? Das würde mich auch schon reizen, aber natürlich meine eigentliche Mission ist schon, die Leute zum Lachen zu bringen.
0: Genau, und das machst du ja, wie gesagt, jetzt demnächst in Schleswig-Holstein. Dazu kommen wir jetzt gleich. Wir hören jetzt nochmal kurz Musik und dann sprechen wir über die Sommertour.

0: Das Freie Radio Neumünster mit der Sendung Simon trifft und ja, Komiker Martin Schneider ist am Telefon und Martin Schneider kommt jetzt ja quasi zu Besuch hier oben her nach Schleswig-Holstein und erstmal vielleicht die Frage vorweg, lieber Martin. Schleswig-Holstein, welche Verbindung hast du hierher?
1: Schleswig-Holstein, ja, das erste Mal kennengelernt über eine Klassenfahrt damals, ich weiß nicht, war das 8. Schuljahr oder so ungefähr.
0: Lass mich raten, es ging nach Sylt.
1: Nein. Oh. Ach, Sylt, nee, das wäre viel zu vornehm gewesen für uns. Wir waren noch Schulkinder gewesen. Nee, das ging nach Aschäffel-Aschberg.
0: Ja.
1: Hüttener Berge.
0: Ja.
1: Hüttener Berge, ja. Ich hatte dann so die Fantasie, schneebedeckte Gipfel irgendwie, gell. Aber es war gerade mal so ein kleines Hügelchen, gell, was mir da so in Erinnerung geblieben ist. Und von da aus haben wir natürlich Ausflüge gemacht, Husum, Schleswig. Und da habe ich das erste Mal die Gegend kennengelernt, die Landschaft und auch das Platt gehört, Plattdeutsch.
0: Aber Plattdeutsch selber reden kannst du nicht?
1: Nee, das kann ich nicht. Das traue ich mir jetzt nicht so zu, also für mich selber, also wenn man so Blödsinn macht, gerne, aber das würde nicht so authentisch klingen. Ja, also da bleibe ich dann lieber beim Hessischen. Aber was ich zum Beispiel sehr schön finde, ich habe so eine Märchensammlung, ein altes Märchenbuch und da ist eine Plattdeutsche Version von Der Fischer und seine Frau drin. Ja, und das macht mir total Spaß, das auf, also im Original praktisch zu lesen. Das finde ich total lustig. Auch die, da heißt zum Beispiel, da wohnt ja der Fischer mit seiner Frau erstmal in so einer kleinen Hütte.
0: Genau, richtig.
1: Und da heißt es so ein ollen Pisspott, glaube ich. Die wohnen in so einem ollen Pisspott. Also, wie gesagt, Dialekte generell finde ich klasse immer. Da gibt es vieles zu entdecken. Und das Plattdeutsch, also, da gibt es ja auch verschiedene, auch das Schwedische. Und da bin ich absolut nicht der Experte, aber ich finde es jedes Mal total spannend und auch witzig. Und natürlich für unsere Generation auch Captain Blaubeer war ganz wichtig, gell?
0: Was das Plattdeutsche angeht?
1: Ja. Mhm. Captain Blaubeer war ja immer in der Sendung mit der Maus dabei.
0: Genau, richtig.
1: Gell? Ja. Und ja, ich hatte auch mal eine Freundin, die stand total auf Captain Blaubeer. Wenn man jetzt Captain Blaubeer imitiert hat, da ist sie fast in Ohnmacht gefallen. Ja,
0: ja klar, wenn man Fan davon ist, ne, auf jeden Fall.
1: Ja.
0: So, genau. Plattdeutsch werde bestimmt die Tage dann mal begegnen. Hier oben im Norden gehe ich von aus. Genau, denn heute warst du ja quasi schon in Husum am 31.07. Und es geht ja aber weiter mit dir im August jetzt. Am 3. August bist du zum Beispiel in Grömitz, also schön an der Ostsee quasi.
1: Ja.
0: Und dann am 7. August auch nochmal in Schleswig. Und ich glaube, es gibt sogar auch noch Karten, ne?
1: Ja, es gibt, soweit ich weiß, noch Karten. Es ist ja Sommerzeit und es sind die Urlauber oft, die auch kommen. Deshalb gibt es viele, auch die sich jetzt so spontan entscheiden, im Urlaub noch da Karten zu kaufen, vorbeizukommen. Das ist anders wie jetzt in der normalen Saison, wo dann die Karten alle schon im Monate vorausgekauft werden. Da kann man spontan auf jeden Fall, denke ich, noch Karten kriegen.
0: Was können die Leute denn erwarten? Was gibt es zu sehen auf der Bühne?
1: Natürlich bin ich zu sehen auf der Bühne.
0: Hätte ich es nicht gedacht.
1: Keine große Überraschung. Ich habe noch jemanden dabei. Ich habe einen Gitarrist dabei, einen Freund von mir, der mich auch begleitet bei einigen Songs. Ich singe nämlich auch ein paar Lieder. Ja, im Vordergrund, wie gesagt, Stand-up-Comedy. Die Leute sollen natürlich Umfalle vor Lache, drunter geht's nicht, gell? Aber zur Auflockerung und dass ein bisschen Dynamik reinkommt, haben wir aber auch Musik dabei. Und ja, mir macht das Programm, das heißt Schöne Sonntag, das macht mir sehr viel Spaß, weil es also für mich selbst auch sehr vielseitig ist, gell? Ich kann singen, ich kann ein bisschen tanzen und kann halt Blödsinn machen.
0: Sehr, sehr gut. Also sollte man auf jeden Fall vorbeikommen. Genau, was liebst du denn eigentlich so am Sommer, wenn du schon so auf Sommertour gehst?
1: Ja, ich liebe natürlich am Sommer das, was man auch ernten kann am Sommer. Gell? Jetzt werden hier gerade auch so lang bei mir schon die Brombeeren reif. Mhm. Ich weiß nicht, wie es bei euch ist jetzt, gell? Aber bei mir waren die jetzt schon vor ein paar Tagen reif geworden. Und ja, jetzt hoffe ich mal, dass noch ein paar hänge, wenn ich zurückkomme, dass auch noch Pflaumen hängen. Die waren auch schon kurz davor. Bei uns war es wirklich dieses Jahr alles 2 Wochen früher mit dem Obst. Und die Mirabellen, da hoffe ich, dass der Waschbär noch welche für mich übrig gelassen hat, wenn ich heimkomme.
0: Ja. Hast du so viele Waschbären bei dir?
1: Ja. Die fallen dann immer ein, wenn die Kirschen reif sind oder jetzt auch die Mirabellen. Und manchmal ist da ein ganzer Baum, ein Riesenbaum, der überlebt dann keine Nacht, dann ist der vollkommen abgeerntet, hängt nichts mehr dran.
0: Ja, das ist natürlich doof. Ja, dann lieber schneller selber abernten und essen.
1: Ja, gut, ich gönn's ja auch den Waschbären, aber wenigstens so ein paar zum Nasche soll er sie mir noch übrig lassen.
0: Das ist wohl wahr. Okay, wir hören jetzt nochmal kurz Musik und zwar von dir. Du hast es ja gerade angesprochen, du singst selber hin und wieder mal. Und da gibt es einen Song, den singst du zusammen mit, ich hoffe, ich spreche sie jetzt ungefähr richtig aus, Nashi Yong Cho. Mit dem Song... Ja. Denke macht Kopfweh.
1: Denke macht Kopfweh, jawohl.
0: Den Song hören wir jetzt und dann kommen wir gleich nochmal in die Abschlussrunde.

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Ich meine, wer weiß, was das für ein Vogel ist? 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

0: Ja, Martin Schneider war jetzt die ganze Zeit am Telefon zugeschaltet. Wie gesagt, Martin jetzt die Tage am 3. August in Grömitz und 7. August zum Beispiel in Schleswig zu erleben. Und ja, Martin, wir haben jetzt gerade einen Song von dir gehört. Erzähl doch mal kurz, musikalisch, also denkt man ja immer gar nicht so, wenn man deinen Namen hört, dass du irgendwie auch Musik machst. Aber ja, warum machst du Musik?
1: Ja, ich habe das jetzt praktisch mal ausprobiert bei diesem Programm. Sozusagen ein bisschen als Experiment, ob die Leute das tolerieren oder ob sie weglaufen, wenn ich anfange zu singen. Wie gesagt, nur in Maßen, natürlich jetzt nicht die ganze Zeit, ab und zu mal einen Song reingestreut. Und ja, also es hat mich wirklich selbst überrascht, die Leute bleiben nicht nur sitzen, sie singen sogar mit. Mhm. Ja, oder klatschen mit. Also es ist wirklich sehr schön zu beobachten, dass die Leute das mögen. Ja, es gibt ja auch zurzeit so dieses Phänomen, es werden ja Veranstaltungen angeboten, da singt jemand was vor an einem Keyboard oder was weiß ich und die Leute singen einfach mit. Rudelsingen, ich weiß nicht, ob das bei euch auch schon gibt.
0: Ja, klar.
1: Rudelsingen.
0: Rudelsingen, ja, das ist wunderschön.
1: Und dieses Phänomen, dass die Leute dankbar sind und froh, wenn sie selber auch mal singen können.
0: Es tut auch einfach, es ist so wie Lachen, das tut einfach gut.
1: Ja, scheinbar, weil sie daheim nicht mehr so die Gelegenheit haben.
0: Ja, richtig.
1: Ja. Ja. Aber was war nochmal die Frage? Habe ich vergessen.
0: wie es dazu kam, dass du auch musikalisch unterwegs bist?
1: Genau, ja, gut. Singen, wie gesagt, ich bin kein professioneller Sänger, aber es macht mir Spaß. Ich habe ja vor 3 Jahren war das, hat mich RTL angefragt für eine Sendung, in der ich mit Checker parodieren sollte, beziehungsweise die haben mich dann zurechtgemacht als Mick Checker, tolle Maskenbildnerin, das hat 5 Stunden gedauert, aber dann habe ich wirklich perfekt ausgesehen wie Mick Checker und habe dann auch ein paar Songs gesungen von den Stones, also als Mick Checker. Und das hat mich auch wieder so ein bisschen noch inspiriert, da in die Richtung ein bisschen weiterzumachen, weil mir das einfach Spaß macht, zu singen.
0: Ja, wie gesagt, das ist ja auch gut und tut auch gut, genauso wie Lachen. Und ja. Du hast ja sogar ein Album rausgebracht, davon haben wir eben den Song ja gehört. Ne? Martin zwingt, so heißt das Album oder die CD, die es dazu gibt.
1: Ja, und ich singe gerne so Swing oder Blues oder auch Balladen, gell? Aber alles natürlich jetzt nicht zu ernst.
0: Nein, klar.
1: Die Texte, ja, also Leute sollen sich überraschen lassen.
0: Genau, so ist es am besten. Ja. Überraschungen tun auch immer sehr, sehr, sehr, sehr gut. Und wie geht es denn jetzt bei dir weiter nach der Sommertour?
1: Ja, dann kommt die Herbsttour und dann kommt die Wintertour und dann kommt die Frühjahrstour, ja.
0: Ja, also ganz einfach.
1: Und dann wieder die Sommertour. Nee, Sommertour ist eigentlich jetzt mal so ein bisschen was Besonderes für mich. Das ist nicht jedes Jahr. Man hat ja eigentlich so eher so dann eine Sommerpause, weil die Leute halt eher im Urlaub sind, eher mal baden gehen oder so in Biergarten. Aber das ist jetzt natürlich eine Tour, die auch so Urlaubsorte anvisiert, gell? Und da denke ich mal, dass die Leute das vielleicht dann auch verbinden mit dem Urlaub machen.
0: Definitiv. Und dann wird der Urlaub noch schöner. So sieht es auch aus. Ja, lieber Martin, ich danke dir, dass du dir Zeit genommen hast für dieses Gespräch. Und wünsche dir
1: danke auch. und schöne Grüße.
0: Genau, und wünsche dir natürlich ganz, ganz viel Spaß dann hier oben in Schleswig-Holstein. Und
1: ja.
0: Wir hören jetzt ja. Zum Abschluss nochmal einen Song von dir, und zwar

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Hallo, liebe Hörerinnen und Hörer des Freien Radios Neumünster. Wir sind hier live im Studio 1 bei unserem Seniorenmagazin. Und wir haben hier Gäste von einem Verein aus Neumünster. Und wir werden heute auch viel Live-Musik hören. Es gibt hier Musiker und Musikerinnen. Und gleich geht's los.

0: Ja, wir beginnen mit der Sendung. Ich freue mich, hier viele Gäste begrüßen zu können. Und eine steht direkt neben mir. Die gehört mit zum Seniorenmagazin, aber auch zu dem Verein, der heute hier ist. Herzlich willkommen, dass ihr alle da seid. Hallo.
1: Hallo.
2: Hallo. Hallo.
0: Wir machen jetzt mal gleich eine Vorstellungsrunde. Ich bin vom Radio, der Thomas aus der Seniorenredaktion. Und dazu gehört auch die...
1: Na, Heide natürlich.
0: So, ihr stellt euch mal reihum vor. Heide ist neben mir. Und dann, Birgit sagt vielleicht auch mal, wer denn der Verein ist, der hier ist. Das geht gleich los. Erstmal fängt Heide an.
1: Also, ich gehöre natürlich jetzt zum Radio, aber ebenso auch zur tollen, tollen Herbstsonne Neumünster. Und Birgit, die neben mir steht, die wird, glaube ich, mehr dazu sagen wollen.
3: Ja, hallo, hier ist Birgit. Ich bin die Vorsitzende des Vereins Herbstsonne Neumünster und freue mich, dass ich heute hier im freien Radio zu hören bin. Ich hoffe, dass ihr großes Interesse habt. Wir sind ein Verein, der sich um Senioren kümmert, der wirtschaftlich schwach ist.
0: Und ihr habt da noch mehr mitgebracht, ne? Wir sprechen ja nachher mit dir noch ausführlich darüber.
3: Genau.
0: Und wer ist denn noch mitgekommen von euch?
4: Ja, ich bin der Ulrich, der Gitarrenmann. Und ich habe die Herbstsonne Singers gegründet und ja, wir machen die Musik hier und da und eben heute im Studio.
0: Und wie findest du denn das Studio hier?
4: Ja, gemütlich, sehr, sehr gemütlich. Müggelig, wie sagen die Dänen da?
2: Muggelig.
4: Ja, die Heide gehört ja zu den Singers. Und dann kann ich gleich mal nach rechts schwenken. Da ist die Dagmar und die Rosi. Die beiden gehören auch zu den Singers. Also wir sind drei Damen, Background-Sänger, aber auch Solisten. Und ich mache die musikalische Begleitung mit der Gitarre und singe auch ab und zu mal solo. Jetzt kommt die Dagmar.
5: Ja, hallo, ich bin die Dagmar und bin auch schon lange in dem Verein Herbstsonne. Macht mir sehr viel Spaß, habe einige Aufgaben und das mache ich sehr, sehr gerne. Und man bekommt sehr viel zurück von den Senioren und bin jetzt bei den Herbstsonne Singers. Und wir probieren immer mal wieder was zusammen und wollen dann die Senioren damit beglücken.
0: Dann haben wir noch... Last but not least, die Rosi. Hallo Rosi.
6: Hallo, ich bin die Rosi.
0: Geh mal ruhig ganz ran, damit dich alle gut hören.
6: Hallo, ich bin die Rosi. Ich gehöre auch zu den Herbstsonne-Singers und natürlich auch zur Herbstsonne. Das ist ein ganz wunderbarer Verein, wo wir eine tolle Gemeinschaft haben. Und wir machen sehr viel für die armen Senioren. Und wir hoffen, dass wir euch ein bisschen Freude heute bringen können.
0: Ja, es ist eine Live-Sendung, die mal ein bisschen anders läuft und in der wir, Heide hat das eigentlich alles eingefädelt, ne? Schön ist das. Und Heide wird auch selber heute nochmal, ja, ihre Eigenproduktion bringen. Du hast was mitgebracht?
1: Natürlich Geschichten. Es geht nicht ohne Geschichten. Ich habe was Plattdeutsches und was Hochdeutsches, je nachdem, wie die Laune gerade ist.
0: Und ich habe noch eigentlich nur ein bisschen aus dem Repertoire, da ihr ja heute hier im Mittelpunkt steht. Ich habe noch ein Interview mit der, ja, inzwischen nicht mehr ganz neuen Frau Sperber-Konrads. Die ist ja die neue, seit letztem Jahr die neue Leiterin des Seniorenbüros als Nachfolgerin von Frau
3: Witzke.
0: Beide sind euch allen bekannt, ne?
3: Ja, wir arbeiten sehr eng mit dem Seniorenstützpunkt zusammen, mit dem Pflegestützpunkt und dem Seniorenbüro und sprechen ganz viele Dinge ab und das passt eigentlich immer sehr gut.
0: Ja, Seniorenbüro, so viele gibt es gar nicht in Deutschland. Wir hatten da auch schon mal ein Interview und sind auch viel im Kontakt mit dem Seniorenbüro. Ja, das ist eine sehr schöne Einrichtung hier in Neumünster. Die ist ja nun schon seit, ich glaube, 30 Jahren. Da war es gerade schon vorbei, ne?
3: Ja.
0: Aber jetzt seid ihr dran. Wenn wir denn schon so viele Live-Musiker hier haben und Sängerin, übernimmt Uli jetzt mit dem ersten Stück.
4: Tja, heute sind wir hier und morgen sind wir dort. Morgen sind wir im Seniorengarten. Aber heute sind wir im Studio und deshalb kommt das nächste Lied. Heute hier, morgen dort.

0: Ja, ja, komm.
1: Super gesungen.
2: Ach, ich habe ja nicht so viel gesungen.
0: Aber immerhin, alles gut, ne? Gut, wir machen jetzt mal mit euch jetzt als Verein weiter. Ich glaube, Birgit fängt an. Ihr könnt überall mit dazu beitragen. Was ist der Verein Herbstsonne in Neumünster? Und ja, worum geht's? Wen betrifft es? Was macht ihr? Braucht ihr noch Leute? Birgit fängt dann einfach mal an, ne?
1: Ja, hier ist nochmal Birgit und ich möchte euch ein bisschen von der Herbstsonne Neumünster erzählen. Wir sind ein Verein, der sich um Senioren kümmert, die wirtschaftlich schwach sind. Senioren heißt ab dem 60. Lebensjahr und aus Neumünster. Das schreibt unsere Satzung so vor. Wir machen ganz viel, was man über Sehnsucht sagen kann. Sehnsucht und Glück vermitteln wir für die Leute, die einfach sich nicht leisten können, irgendwo mal dabei zu sein. Das geht um kulturelle Sachen, das geht um technische Sachen, das geht um Musikveranstaltungen, Theater, Kino, da würde ich jetzt erstmal mit aufhalten. Wir betreuen 2000 Menschen ungefähr in den Seniorenheimen. Und zwar haben wir 11 Partnerheime. Und wir betreuen 50 alleinlebende Menschen mit 40 aktiven, freiwilligen, Ehrenamtlichen, für die ich sehr dankbar bin. Sie kommen sehr gerne zu uns, weil wir ein gut geführter Verein sind, weil alles einigermaßen stimmig ist und wir auch unsere Freude daran haben. Und die schönste Freude ist, wenn sich die Senioren wohlfühlen und das auch zeigen. Die Augen lächeln dann und das ist unser Geschenk.
0: Das hört sich sehr gut. Lächeln, Heide. Was habt ihr denn so für Aufgaben? Was macht ihr da so im Einzelnen? Fangen wir bei Heide an und dann macht ihr mal so was ihr da so ab und an mal macht. Also Sehnsucht, den auch ältere Menschen haben, die Sehnsucht nach vielleicht mal ins Kino zu gehen, vielleicht mal, was weiß ich, ein Konzert sich anzuhören, dabei zu sein oder auch noch einfachere Dinge. Und was macht ihr jetzt? Heide fängt mal an.
3: Also im Grunde ist es so, würde ich sagen, diese Sehnsucht nach etwas, was man nicht mehr hat. Es ist bestimmt eine zweite Familie, unsere Herbstsonne. Viele, viele kommen einfach und regelmäßig, weil sie sich da geborgen fühlen. Sie haben Gesprächspartner, sie haben vielleicht jemanden, den sie mögen, neben sich am Tisch zu sitzen. Man kann plaudern, man kann aber auch andere Gespräche führen. Es ist nicht so, dass man alleine zu Hause sitzt, vielleicht auch grübelt, sondern es ist so, man kann mit jemandem auch offen sprechen und das fehlt in ganz vielen oder bei vielen Alleinlebenden auf jeden Fall. Ich kann zwar mal zu einer Nachbarin gehen und ein bisschen plauschen und die Katze streicheln, aber dann bin ich wieder alleine. Und dafür, denke ich, ist die Herbstsonne ein ganz, ganz toller Anlaufpunkt.
0: Wer mag weitermachen? Rosi, was machst du? Kannst du vielleicht auch mal ein Beispiel einfach bringen, was ihr schon mal gemacht habt oder was jährlich oder regelmäßig stattfindet? Ruhig ganz ran ans Mikrofon, wie immer.
4: Es fällt mir gerade ein, was jetzt gerade vor uns steht. Wir haben im Rauchhaus in Padenstedt ein Tortenessen. Da sind wir 50, 60, 70 Leute aus den Heimen, aus allen Heimen, 100 sogar, sagt Birgit. Und die kommen, da werden dann gefahren mit Taxen, mit den PKWs und sind ja zum Teil in Rollstühlen oder mit Rollatoren unterwegs. Und das ist eine ganz schöne Aufgabe, die Leute da reinzubringen und wieder rauszubringen. Aber wir schaffen das immer, dass wir sie dann abholen können. Und sie sind dann ein paar Stunden zusammen mit uns am Tisch und essen Torte und trinken was gemütlich. Und dann ist der Höhepunkt da, dass wir den Shanty-Chor
1: Paloma
4: immer engagieren können und die bringen ja tolle, fetzige Musik und dann sind die alle begeistert, schunkeln mit und klatschen mit und singen mit und das ist immer für mich ein Riesenhöhepunkt im Jahr und das ist noch in diesem Monat im August.
2: Und am Schluss gibt es eine Tortenschlacht, oder wie?
4: Ja, die gibt es vorher.
2: Ja, genau.
0: War Uli noch nicht dabei?
2: Nee, bei der Tortenschlacht bin ich. Beim Tortenessen bin ich nicht dabei.
0: Ach so, aber bei der Schlacht wärst du dabei, ne?
2: Ich habe Musik, das reicht. Wolltest du noch was sagen? Dagmar.
0: Dagmar.
5: Ja. Ja, eigentlich ist ja schon viel gesagt worden, aber wir führen auch in den Einrichtungen so Plauderstunden durch. Das heißt, einmal im Monat sind denn einige von uns da in dem Heim tätig. Wir sprechen uns ab, welchen Tag und welchen Nachmittag dann. Und dann erzählen wir einfach immer so, was es Neues gibt, auch in Neumünster. Denn nicht jeder hat eine Zeitung oder weiß noch richtig Bescheid, was so in der Stadt so alles stattfindet. Ja, und dann gibt es auch was zu knabbern, was zu trinken. Und wir sind meistens immer 20 bis 25 Personen, die wir dann haben. Und die freuen sich auch schon alle sehr darauf. Also ich habe das Haus Anne Stöhr von der AWO und ich habe Haus Reckeblick. Und die kennt man ja schon mittlerweile. Es werden ja auch immer welche neu kommen dorthin. Aber trotzdem, es spricht sich rum. Und die sind auch alle immer sehr dankbar. Und jeder kann auch was über sich erzählen und das ist eben schön, dass sie sich mal so ein bisschen öffnen und wir haben Zeit für sie.
0: Mhm. Wir Zeit schenken auch.
5: Zeit,
0: ne?
5: Schenken ist genau. Wichtig und wir machen auch so Spaziergänge einfach in die nähere Umgebung, denn und zwar mehr oder weniger mit den Rollstuhlfahrern, denn die werden ja manchmal ein bisschen benachteiligt. Die können nicht so einfach mit ins Auto steigen und mitkommen. Und das ist eben so eine kleine Lücke. Und da versuchen wir, mit den Menschen rauszugehen, so Stunde, zwei Stunden, je nachdem. Und wir waren kürzlich auf dem Friedhof in Neumünster und das kam sehr gut an und da haben wir so alte Gräber angesehen und dann haben wir dort in dem Gezeitencafé ja Eis oder Kuchen gegessen und jeder konnte das mal so aus seinem Leben erzählen. Es ist ja nicht immer alles schön und es ist nicht immer alles ganz glücklich in den Familien. Also man hört dann so einige Geschichten und sie vertrauen uns das so an. Und das
0: ja, sie müssen es dann auch mal loswerden. Das ist ja gewisse Bindung. Menschen wollen mit Menschen verbunden sein. Nochmal zurück, also das ist eine ganz wichtige Arbeit ist das, ne? Die ihr ja. Ehrenamtlich ja macht und das ist Zeit. Mhm. Ihr habt nun Zeit, ne? When I'm 64, ich glaube, ihr seid alle über 64 inzwischen.
5: Ja, ja leider.
0: Ja. Ja. Aber ihr seid ja voll dabei, ihr macht das, ihr unterstützt die eben noch Älteren oder Gehandicapten. Birgit, das kostet aber auch Geld, ne? Nicht Geld, ja. Das ihr bekommt als Ehrenamtler, dass ihr da irgendwas bekommt, sondern ihr... Was habt ihr alle? Habt ihr Fahrzeuge? Habt ihr, was macht ihr alles? Ihr braucht Geld? Ja. Wo kommt denn das her? Ihr habt Vereinsmitgliedschaften natürlich, aber ihr werdet wahrscheinlich, das wird nicht reichen.
1: Nein, das reicht bei Weitem nicht. Jedes Mitglied in unserem Verein zahlt pro Jahr 35 Euro. Das ist ein sehr geringer Beitrag. Dafür hat man auch das Recht mitzureden, wenn das in der Mitgliederversammlung zu bestimmten Punkten wichtig ist. Das reicht natürlich bei Weitem nicht aus. Nun sind einige Mitglieder, die sagen, 35 Euro finde ich ziemlich wenig. Ich gebe dann 200 Euro im Jahr.
0: Die spenden einfach
1: weiter,
0: ne?
1: Die spenden einfach dazu und fühlen sich dann natürlich auch glücklich. Ich finde, wenn man für etwas sein Geld hergibt, dann muss man erstens wissen, wo es bleibt und zweitens muss man wissen, dass die Leute auch glücklich davon werden. So, auch das reicht noch lange nicht. Und wir sind von der Stadt Neumünster werden wir unterstützt mit 5.000 Euro jährlich. Das ist im Rahmen der gesetzlichen Fürsorge der Stadt Neumünster, nämlich gegen die Altersarmut. Mhm. Und die Stadt Neumünster verlässt sich da ganz auf die Herbstsonne und gibt uns dann eben diese Starthilfe jedes Jahr von 5.000 Euro. Und auch das ist bei Weitem noch nicht alles. Wir haben feste Spender, das sind Firmen, Privatleute, die Geld haben, die uns mal kennengelernt haben,
0: Und diese Arbeit für wichtig finden, ne?
1: Und diese Arbeit natürlich sehr wichtig finden. Denn die Würde des Menschen ist unantastbar und wir geben den Menschen Würde. Und auch Firmeninhaber oder Privatleute, die empfinden das als würdig, was wir machen. Und dafür sind sie auch bereit, Spenden zu geben. Es gibt den runden Geburtstag, wo jetzt gerade meine Innerwil-Freundin Elke, die ist 85 geworden, die hat fast 800 Euro gesammelt anlässlich ihres Geburtstags, weil sie sich nichts gewünscht hat, sondern jeder sollte für die Herbstsonne was geben.
0: Das ist ehrenwert.
1: Das Ganze gibt es auch bei Trauerfällen, die dann nicht so schön sind, aber die uns trotzdem enorm weiterbringen. Das sind oftmals Summen von 1.000, 2.000 Euro, die dann auf uns zukommen. Das nehmen wir dann auch wirklich sehr gerne und wir bieten auch die Möglichkeit, das für bestimmte Zwecke zu spenden.
0: Das wäre jetzt meine weitere Frage.
1: Genau.
0: Wenn jetzt weniger Betuchte, sage ich mal, Seniorinnen, ja, die wollen jetzt was machen. Wie müssen sie sich dann an euch wenden? Die sagen, ja, ich möchte mal einen Theaterbesuch machen oder ich brauche neue Möbel oder wie auch immer. Wie unterstützt ihr da? Wie läuft das dann ab?
1: Das läuft meistens über den Seniorenstützpunkt.
0: Ja.
1: Die Anträge kommen überwiegend von dort. Es kommt aber auch vom Amt für Soziale Hilfen. Es kommt von amtlichen Betreuern, kommen oft Anfragen. Und wir haben da ja noch die Diakonie, wir haben die Tafel und wir haben die Caritas. Das sind alles Institutionen, mit denen wir zusammenarbeiten und die uns dann Leute vermitteln.
0: Und ihr habt dann diese Anträge zu prüfen und dann gibt es entweder Geld oder was auch immer?
1: Ja, wir haben die Nothilfe integriert in unser Spendensystem. Das heißt, dass wir bis zu 200 Euro pro Person immer etwas dazugeben. Das geht um eine neue Matratze, das geht um orthopädische Schuhe, um das Rezept für orthopädische Schuhe. Das geht für Hinterlegung von Pfand von 20 Euro für einen Schlüssel fürs Behinderten-WC.
0: Ja, ja.
1: Das geht um einen neuen Kühlschrank, neuen Fernseher, neuen Teppich. Wir haben schon Renovierungen bezahlt, wo jemand Messi vorher war, der sich dann aber etwas geändert hat und um dem dann die Starthilfe zu geben, haben wir dann Renovierungshilfe geleistet. Also
0: das sehr, sehr vielfältig alles,
1: sehr,
0: was ihr da
1: sehr
0: bieten
1: vielfältig
0: könnt. Und die müssen sich dann wenden an Pflegestütze und direkt geht auch?
1: Direkt geht auch, die vermitteln das. Die können sich aber auch an die Herbstsonne Neumünster wenden.
0: Okay.
1: Wir haben eine Homepage, auf der man die Telefonnummern alle nachlesen kann. Und wenn man selber kein Internet hat, was meistens bei bedürftigen Menschen nicht so der Fall ist, dann fragt man vielleicht mal einen Nachbarn, kannst du mir die Telefonnummer mal raussuchen? Oder man geht tatsächlich zum Pflegestützpunkt oder bittet irgendjemanden.
0: Aus dem Umfeld, wenn es geht, ne?
1: Ich bin immer am Telefon, das Büro der Herbstsonne Neumünster ist bei mir zu Hause und wenn ich nicht da bin, rufe ich auch zurück. Ich habe schon ordentliches Leid gehört und miterlebt und hoffentlich auch lindern können mit meinen aktiven Helfern.
0: Ja, ihr seid da die wichtigsten Leute alle zusammen dann als Team. Braucht ihr Spender? Ja. Braucht ihr noch Mitglieder?
1: Ja. Dann, auf jeden Fall.
0: Dann ruft jetzt auf. Und macht ihr mal.
5: Und auf jeden Fall brauchen wir Mitglieder, die ein bisschen jünger sind. Also wir sind ja auch alle schon so ein bisschen, also in einem Alter.
1: Durchschnittsalter ist ungefähr 70.
5: 75. Richtig. Und da, wie man weiß und so, kommen da so kleine Zimperlichkeiten, nicht? Und man kann sie vielleicht auch nicht mehr so richtig forsch und elegant und überhaupt bewegen. Ja, also es wäre schön, wenn sich da etwas Jüngere, ich meine Berufstätige, bei denen ist das schon schwer, aber es gibt immer eine Möglichkeit, auch für die, wenn sie wollen, irgendwas zu machen.
0: Also, wendet euch an die Herbstsonnener Münster. Alles zu finden im Internet und dann macht einfach mit. Man kann ja auch erstmal schnuppern, ob es...
5: Ja, natürlich, das kann man, ja.
1: Wir haben noch eine zweite Sache, die uns sehr wichtig ist. Seit 2 Jahren verfolgen wir unseren Wunsch, ein neues Fahrzeug anzuschaffen. Wir werden ein neues Fahrzeug bekommen. Das heißt, es wird nicht nagelneu sein. Wir werden es gebraucht kaufen. Und zwar genauso, wie es den Anforderungen für die Senioren entspricht. Wir haben ein Bus, ein Hyundai-Bus und sind da sehr glücklich mit. Nur es ist schwierig, die Leute in den Bus reinzubekommen. Das ist dann mit Tritt und Stufe und so weiter nur zu machen. Und aus dem Grund wollen wir gerne einen neuen Bus anschaffen. Und wenn jemand da eventuell die eine oder andere Eurone übrig hat, dann würden wir uns auch sehr freuen.
5: Ja, das ist ja toll. Ja.
0: Gut, dann haben wir den Verein Herbstsonne Neumünster jetzt mal hier ganz klar dargestellt, was alles möglich ist, was gemacht wird. Und jetzt wollen wir mal wieder Musik machen. Uli, dein Element.
2: Ja, wir haben ja jetzt Samstag, also morgen, das große Gartenfest in der Herbstsonne. Und da sind wir natürlich auch hier und da und singen so mal hier und da ein Liedchen. Aber jetzt geht's hier erstmal weiter mit einem Song, ein englischer Titel, Keep on the Sunny Side, halte dich immer auf der Sonnenseite. Also, das wird jetzt unser nächster Song. 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

0: Wow.
1: Ja, danke schön.
2: Bravo, das war wirklich super. Ich freue mich schon auf morgen.
1: Ja, morgen ist im Garten. Sind wir auch anwesend. Spielen mal an der Ecke und mal an der Ecke. Und haben ja inzwischen 80 Titel. Naja, sind nicht alle perfekt, aber wir arbeiten dran.
3: Wir üben so. Ja jede Woche.
1: Ja, einmal in der Woche üben
4: haben
1: wir.
4: Haben Birgit und ich gar nicht die Mikros an, weil ich die Knöpfe vergessen habe. Aber der Live-Knopf ist an, ne? Ich hatte euch alle angewiesen.
5: Ja, Gott
4: der
5: sei
4: muss
5: Dank.
4: Sein, Moment, weil ich das einmal vor 3 Wochen vergessen habe und da lief die Sendung nicht. Also, wir haben sie LED gemacht hier im Studio, aber es war nicht zu hören. Das ist mir das erste Mal passiert, vor 3 Wochen.
5: Ja. Schade.
4: Aber jetzt sind alle da draußen hoffentlich zufrieden, können uns hören. Wir sind jetzt zu 6 bei unserer Sendung Seniorenmagazin im Freien Radio Neumünster. Und im Studio sind
2: Rosi,
3: also Dagmar,
1: Uli,
5: Birgit
6: und Heide.
4: Und ich auch.
3: Ja, du musst dich vorstellen, du bist groß genug.
4: Ja. Gut, Heide, jetzt bist du dran. Jetzt hatten wir Musik wieder. Heide hat jetzt ihre erste Geschichte.
6: Ja, eine Geschichte muss dabei sein. Und da wir doch viel eben von der Sehnsucht nach Geborgenheit, nach Zufriedenheit, nach Heimat, nach Glück gesprochen haben, habe ich eine Geschichte mitgebracht, die auch im Grunde sehr wahr ist, weil sie davon handelt, dass wir bei uns im Chor ein Lied singen. Und ich erzähle die Geschichte mal von vorne. Das Lied von der Sehnsucht nach dem Glück. Endlich ist wieder Sommer. Endlich fühlt sich alles leichter an. Es grünt und blüht. Musik liegt in der Luft. Die Sonne am blauen Himmel weckt den Wunsch nach Veränderung. Etwas anderes, vielleicht Neues zu unternehmen. Ferien machen, irgendwo hinreisen, an die See, in die Berge oder in ferne Länder oder direkt in die Natur, hinterm Haus, zum Entspannen, zum Entdecken von etwas, was uns fehlt, fehlt tiefen drin im Herzen, in der Seele. Vielleicht fehlt es gerade jetzt, oder es fehlt uns schon sehr lange? Haben wir Sehnsucht nach etwas, was wir kaum in Worte fassen können? Fahren wir deshalb so weit weg, um dieses ersehnte Etwas dort zu finden? Daran denke ich, wenn wir in unserem Chor aus dem alten Film Der blaue Traum, das beschwingte Stück Irgendwo auf der Welt gibt's ein kleines bisschen Glück anstimmen. Das Stück singen wir zu besonderen Anlässen und auf Wunsch nur. Der Text des Liedes drückt aus, wonach wir uns vielleicht doch alle sehnen. Der Text geht so. Irgendwo auf der Welt gibt's ein kleines bisschen Glück. Und ich träume davon schon lange, lange Zeit. Wenn ich wüsste, wo das ist, ging ich in die Welt hinein. Denn ich möchte einmal recht so von Herzen glücklich sein. Beim Singen und Zuhören werden die Sehnsuchtswünsche nach dem Glück geweckt. Man schwebt beflügelt mit der Melodie dahin. Ach ja, das kleine bisschen Glück. Wir träumen davon und finden es wohl irgendwie, irgendwo, irgendwann. Und ist es bei uns angekommen, spüren wir es plötzlich mit allen Sinnen. Glück strahlt. Es ist wie Sonnenschein, warm und wohlig. Es berührt uns wie ein Wunder. Es leuchtet in uns, ganz ohne unser Zutun. Es bringt uns das Lächeln und die Welt wird ringsum schöner. Unsere Glückssonne gibt uns Zuversicht, ist unsere Kraft, unsere Motivation, unser Engagement, unser Mut. Mit einem Glücksgefühl im Herzen werden wir auch empfindsamer, achtsamer, warmherziger. In einer Geschichte entdeckt ein stets unzufriedener Mensch morgens früh im Sand rätselhafte Spuren, die sich schnell von seinem Haus entfernen. Er folgt ihnen und dann spricht eine Stimme zu ihm. Ich bin das Glück. Ich war bei dir. Du hast mich nicht erkannt. Du hast deine Augen und dein Herz vor mir verschlossen. Ich verlasse dich nun. Tja, wie mag die Geschichte weitergehen? Kommt das Glück zurück? Bleibt es fern und ist vielleicht einer der Sehnsuchtsorte, die wir in Gedanken hegen? Oder empfinden wir das Glück in einer anderen, spontanen Weise, in einer neuen Bekanntschaft, aus der eine Freundschaft wird? Glück ist vielseitig. Es reicht von schönen Begegnungen über die Musik, Kunst, Natur, gibt uns das, was uns Menschen verbindet. Unser individuelles Glück sollten wir hüten wie einen Schatz. Liegt es doch in jedem neuen Morgen in eines Freundes Hand, ist da, wenn sich eine Schulter zum Anlehnen bietet. Glück lässt uns positiv denken, uns nach Misserfolgen gestärkt aufstehen. Das Glück, ja, wenn man es dann findet und bei sich trägt, dann möchte man es für immer festhalten. Aber das Schönste daran ist, Glück ist das Einzige, was sich verdoppelt, wenn man es teilt.
4: Sehr schön.
0: Toll, Heide.
4: Sehr schön.
2: Sehr schöne Geschichte.
0: Wirklich toll, Heide. Ja.
4: So, du hast dazu noch etwas herausgesucht?
6: Ja, wir singen ja das Lied. Das können wir jetzt hier von den Singers nicht singen. Aber du hast rausgesucht. Du, Thomas, hast rausgesucht das tolle Spiel mal vor.
4: Ja. Irgendwo auf der Welt?
6: Ja.
4: Von?
6: Genau. Wie heißt sie?
4: Lillian Harvey.
2: Lillian Harvey.
6: Alle älteren Menschen werden das kennen. Es ist traumhaft schön. Ja. Und danach habe ich gedacht, schreibe ich doch mal diesen Text.
2: Ja, wunderbar.
4: Gut, dann hören wir jetzt das Lied da draußen. Wir haben mal ein klein bisschen Pause und können hier quatschen im Studio. Viel Spaß bei Irgendwo auf der Welt.

0: Zurück beim Seniorenmagazin hier im Freien Radio Neumünster. Heide ist neben mir, dann kommt die Birgit, die jetzt gleich noch ein bisschen was erzählen will. Und der Uli und die Dagmar und die Rosi sind natürlich auch noch da. Ist keiner weggelaufen?
1: Nein, das machen wir nicht.
0: Birgit möchte noch was sagen zum Seniorengarten. Darum geht's wohl, ne?
2: Genau. Wir haben ein kleines Stückchen Glück geschaffen in Neumünster in einer Gartenkolonie. In der Gartenkolonie Glück auf, da ist unser Seniorengarten. Der war erst 400 Quadratmeter groß und jetzt haben wir ihn auf 800 ausweiten dürfen.
0: Habt ihr ein Stockwerk drüber gemacht?
2: Nein, wir haben einen Nachbar, der sein Grundstück nicht mehr selber bedienen kann. Der hat uns das zur Verfügung gestellt und deswegen haben wir jetzt 800 Quadratmeter, die wir auch beackern. Das Allerwichtigste für den Senioren Garten sind die Zusammenkünfte und das tun wir öfter. Wir bringen alle Leute, alle unsere Senioren bringen wir in den Seniorengarten und bieten dann Kaffee und Kuchen an oder wir grillen mal zusammen, essen Würstchen mit Kartoffelsalat oder wir kochen mal eine schicke Suppe und dann können wir spielen. Wir haben verschiedene Tischspiele, wir haben aber auch Rasenspiele, sodass wir die Senioren auch beschäftigen können. Aber das Allerschönste ist, sobald sie durch die Pforte gehen, die lieben netten Menschen, kommen sie einfach runter. Die fahren runter, das sieht man denen an. Die starren Gesichter, die werden weich und die Augen leuchten. Und das ist unser Kleinod, was wir geschaffen haben. Auch da ist natürlich viel Hilfe dabei gewesen. Wir haben eine extra Gruppe, das ist die Gartengruppe, die dann regelmäßig Unkraut jätet, Büsche beschneidet, Rasen mäht, sprengt, Obst anbaut und abpflückt und Gemüse anbaut und abpflückt und wir haben im Moment reichlich Tomaten und Gurken,
1: ja,
2: und
1: die sind gut in diesem
2: Jahr. Das ist richtig, richtig gut. Also es bringt unglaublich viel Spaß. Und in diesem Garten werden wir morgen ein schönes Sommerfest feiern. Und zwar wird die ganze Herbstsonne natürlich dabei sein, aber es kommen auch Senioren aus den Heimen und es kommen allein lebende Senioren. Da fangen wir um 16 Uhr an mit dem Eisbike. Das haben wir bestellt, da gibt es erstmal ein Eis. Und dann kommt Familie Hane zum Zug, die uns seit 4 Jahren jedes Jahr für das Sommerfest eine Spende in Naturalien mitbringt. Das heißt Grillfleisch, Räucherfisch, das heißt die räuchern selber. Es gibt geräucherte Forelle und es gibt Lachs vom Grill und Salat. Und die bringen alles mit und machen auch alles vor Ort und wünschen sich das auch so, weil die sagen, sie möchten sehen, was mit ihrer Spende ist und auch daran teilnehmen, an der Freude anderer Menschen.
0: Sehr schön.
2: Das wird ziemlich groß morgen. Wir sind
0: es
2: etwa,
0: ist aber intern, ne? Nicht, dass jetzt ein Flashmob und 1000 Leute noch kommen.
2: Nein, ja, Entschuldigung. Das ist natürlich intern. Wir sind jetzt schon knapp 60 Leute und mehr kann der Garten trotz gemütlicher Unterstellmöglichkeiten. Wir haben eine riesengroße Terrasse, die überdacht ist und wir haben eine Weinlaube und wir haben schöne andere Sitzmöglichkeiten, die natürlich auch vor Sonne geschützt sind, denn morgen wird es warm. Ja.
0: Gut.
2: Also.
0: So, Heide. Heide übernimmt nochmal, weil sie will was ansagen und dann geht's, glaube ich, weiter mit Musik, ne? Nämlich die, die du dir ansagen willst, richtig?
3: Die ich. Was will ich ansagen?
0: Dein Lieblingslied?
3: Ach ja, ich musste, glaube ich, Ulrich mal eben scharf angucken, weil er genau das überschlagen wollte. Und das würde ich ihm ja übel nehmen. Denn wenn Sie ihn jetzt singen hören, da schmilzt der Schnee. Wunderbar.
0: Also, Uli, du musst ran, ne?
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0: Es war nur für mich.
1: Ja, ja. Telly Savalas oder der mit dem Lolli hat das mal gesungen.
2: Telly Savalas. Jo. Gut, ich glaube dann, wir kommen zu Frau Konrad Sperbers. Heute nicht mehr, ne? Sperber Konrads, andersrum. Kommen wir heute nicht mehr, ihr seid so gut. Und du hast ja immer noch Geschichten, ne?
0: Ich habe immer noch Geschichten. Und nun kann das nämlich ob dann Plattdütsche los. Und ich habe mit beiden inspirierenden Lotten von unseren Gorn hier in der Gartenkolonie, hätte das ja unseren Seniorengorn. Und da habe ich nämlich einen wunderbaren Blom sehen. Das ist die Wegewarte. Ich denke, viele Torhörer kennen die. Eine wunderbare blaue Blume. Und ich lese mal vor, jetzt in Plattdütsch. Nur hab wie August, den echten Sommermonat, die bringt Sonnen, Schien und Gewitter, die bringt warmes Wetter in die Seen und du bist ans Strand und kommst brun und frisch wieder nach Hus. 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

0: 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Ja, sogar das Märchen. 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Aber die Farbe blau steht auch für Toversicht, Treue und Frieden. Und Dorup wird wie unsere Toversicht nur lenken.
1: Guck mal, was ich da hab.
0: Das ist sie. Eine wunderschöne, wunderschöne Pflanze. Die ja. Blüten sind wirklich wie Augen.
1: Ich glaube, da möchte ich mal ein Lied machen.
2: Mhm. Ach, möchte. Ist ja eh gleich.
1: Gleich ist Feierabend. Aber eins, nee, zwei kriegen wir noch hin, oder? Zwei müssen wir, sagt Dagmar.
2: Ja, wir könnten jetzt ein schönes Freddy Medley machen. Wir könnten aber auch noch ein anderes Lied singen. Nach dem Plattdeutschen.
1: Habt ihr was Plattdütsches?
2: Ja. Plattdütsches?
3: Oh, ich hätte was Plattdütsches. Achterdünen.
2: Ja.
1: Perfekt.
4: Super.
1: Oh ja. Heide? Oh, Heide, oh.
2: Heide macht mit Einleitung, ja.
1: Nicht eine Ziehharmonika?

0: Das haben wir auch neu im Programm, das Lied.
1: Ganz toll.
0: Kennt man ja auch.
2: Kanntest du auch noch nicht?
1: Nein, ich kannte das noch nicht. Nee, das habe ich noch nicht
3: gehört. Hast das
1: Nein.
0: Oh. Nein. Na, wie heißt denn die Originalgruppe?
4: Go the Wind.
1: Go the Wind, ja.
2: Ja, liebe Hörerinnen und Hörer des Freien Radios Neumünster, wir sind in der Live-Sendung nicht bei Go the Wind, sondern bei den, wie nennt ihr euch genau? Bei den
5: Herbstsonne-Singers.
2: Ja. Bisschen anders mal die Sendung, ne? Aber ja. Ich finde sie toll. Ich bin echt begeistert. Ich kriege so ein bisschen Gänsehaut, ehrlich gesagt.
0: Wir haben noch ein Abschlusslied, auch auf Blatt, dass du mein Liebsten bist. Vielleicht
2: ja. Oh, das ist ein sehr bekanntes Lied, ja.
0: Können wir zum Abschluss vielleicht nochmal alle...
3: Ja. Das singen wir für das alle, haben. Die einen Liebsten haben und die sich einen wünschen.
2: Heide. Gute Idee. Ja, wir haben Zeit, haben wir noch 4,5 Minuten. Wollt ihr 4,5 Minuten füllen? Oder,
0: oh, schaffen wir.
2: Oder ihr macht und dann machen wir da einen kleinen Abschluss.
3: Ja.
2: Dann legt mal los.
0: Mal ein.

0: Super, super. Also. Ich bin begeistert. Also es hat mir wirklich viel Spaß mit euch gemacht. Von meiner Seite kann ich das sagen. Wie sieht's mit euch aus? Wir sind jetzt kurz vorm Ende.
1: Hat sehr viel Spaß gemacht für uns, was Neues und Interessantes.
2: Ja, das muss ich auch sagen. Ich muss wirklich sagen, dass wir da einen großen Glücksgriff mit gemacht haben, dass wir Ulrich als Mitglied finden konnten. Ulrich ist ja eigentlich Zahnarzt
3: gewesen
2: und hat früher ganz viel Musik gemacht. Und sein Wunsch, als er eintrat in die Herbstsonne, war, dass er eine Band gründen wollte. Ja. Und das ist ihm
3: eine Gesangsgruppe,
2: ja, das ist ihm unglaublich gut gelungen. Und man kann die Herbstsonne Singers buchen. Das geht über die Partnerheime, die reißen sich darum, um die Termine. Und sie spielen natürlich für gemeinnützige Zwecke auch kostenlos.
3: Und ich muss noch mal sagen, die drei Damen singen ja zusammen im Chor. Insofern haben die sich schnell gefunden und das passt alles sehr gut zusammen.
0: So, und Heide macht jetzt den Abschluss. Wir sind fast durch. Ja. Du guckst auf die Uhr, Heide.
4: Thomas, wir alle sagen danke, dass du das so toll moderiert hast.
2: Dankeschön.
4: Das hast du großartig gemacht. Danke. Du hast uns alle gelobt, aber jetzt lassen wir dich mal hochleben.
1: Ja. Thomas, erlebe hoch.
0: Danke, danke. Gut, dass ihr da wart. Wir sagen tschüss und jetzt geht's weiter im normalen Programm. Tschüss.
2: Tschüss.
5: Tschüss. 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
1: Herzlich willkommen in Mrs. Pepsteins Welt. Heute eine Sendung mit zwei längeren Filminterviews. Zum einen hört ihr in Stunde 1 ein Interview mit Isabel Schneider und Eva Müller. Und wenn ich manchmal so schniefe, dann liegt es einfach daran, dass ich gerade erkältet bin. Jo, sorry. Genau, also in der ersten Stunde hört ihr mein Interview mit Isabel Schneider und Eva Müller über ihren Film Was haben wir gelacht? Über Frauen und Humor, sage ich jetzt mal. Ein bisschen genauer erfahrt ihr das dann gleich mehr. Und in der zweiten Stunde hört ihr mein Interview mit Susanne Kim. Sie hat einen Film gemacht über ihre Familie. Und der heißt Becoming Kim und kommt Ende August in die Kinos. Und jetzt für euch aber erstmal hier in Mrs. Pepsteins Welt ein neuer Track von Lena Störfaktor, der heißt Golden Shower.

0: Ja, das war Lena Störfaktor hier in Mrs. Pepsteins Welt. Ein neues Album kommt noch in diesem Jahr. Ja, kommen wir jetzt zu meinem Interview, das ich schon vor ein paar Wochen gemacht habe mit Eva Müller und Isabel Schneider, ihres Zeichens Regisseurinnen des Films Was haben wir gelacht? Eine Dokumentation über, ja, ich sag mal, Frauen im deutschen Fernsehen im Bereich Humor. Es werden 4 Protagonistinnen gezeigt, Hella von Sinnen, Esther Schweins, Maren Kreumann und Gabi Köster, die alle in dieser Zeit sehr aktiv waren im deutschen Fernsehen. Und ja, die Filmemacherinnen konfrontieren quasi ihre Protagonistinnen mit Ausschnitten von früher. Zum einen mit ihnen selbst sozusagen und zum anderen aber auch, wie mit anderen Frauen im Fernsehen umgegangen wurde, sage ich jetzt mal. Das Ganze ist eine Reise auch in die eigene Mediensozialisation. Also ohne Hella von Sinnen hätte ich zum Beispiel nie gewusst, dass es einfach dicke und lustige Frauen im Fernsehen geben darf oder kann. Das gab es vorher einfach gar nicht. Noch dazu war Hella von Sinnen offen lesbisch. Also das war schon eine riesen Pionier-Aktion. Aber gucken wir mal heute so ins Fernsehen. Es hat sich einiges geändert, aber das könnte meines Erachtens auch noch viel mehr sein. Aber gut, ich will jetzt gar nicht zu viel vorwegnehmen. Hier kommt jetzt mein Interview mit Isabel Schneider und Eva Müller. Viel Spaß.
1: Was macht Humor mit uns? Welche Techniken, welche Mechanismen finden da statt? Was sind die Auswirkungen davon? Das ist das, was uns total interessiert hat, ja.
0: Ja, herzlich willkommen und hallo in Mrs. Pepsteins Welt. Könnt ihr euch erstmal kurz vorstellen?
1: Ja, Eva Müller ist mein Name und ich habe die Regie mit Isabel Schneider zusammen gemacht für Was haben wir gelacht?
2: Ja, ich bin Isabel Schneider und ich bin Journalistin und seit neuestem auch Regisseurin zusammen mit Eva von Was haben wir gelacht?
0: Genau, Was haben wir gelacht? Ihr habt euren Film jetzt schon, den Titel schon genannt und ich darf mit euch jetzt über den Film sprechen, was mich wahnsinnig freut. Ich habe ihn sehr gerne gesehen. Ausgangspunkt eures Films war ein Fernsehausschnitt mit Hella von Sinnen, den ihr entdeckt habt. Worum ging es da? Ich glaube, du hast den entdeckt, ne?
2: Genau, es ging eigentlich um eine ganz andere Recherche zum Thema Ehegattensplitting und zufällig habe ich dann diesen Ausschnitt gefunden von der ganz jungen Hella von Sinnen, dass sie, glaube ich, 25 Jahre alt, habe sie aber erst gar nicht erkannt, weil ich sie gar nicht so mit braunen, langen Haaren noch kannte und so jung. Und sie erzählt da eben als sehr junge Frau, welche Reaktionen sie im Karneval bekommt, dass sie von Männern auf Bühnen ausgebuht wird, weil sie eben keine frauenfeindlichen Witze macht und eben nicht, sie sagt es so schön, das Komikzentrum dieser Männer bedient. Und diesen Ausschnitt habe ich gefunden und der ist mir nicht aus dem Kopf gegangen über Jahre irgendwie und dachte, da muss man irgendwie nochmal was draus machen. Und dann kam so die erste Auseinandersetzung mit Thomas Gottschalk und diesem Wetten-das-Erbe. Und daraus ist die Idee entstanden, ob man dieses ganze Thema Unterhaltungsfernsehen nicht mal aus Frauenperspektive erzählen könnte. Ich war aber gerade aus dem Volo quasi, als diese Idee entstand und hatte noch gar keine Erfahrung als Filmemacherin. Ich kannte aber Eva aus einem Praktikum und sie war auch immer so ein bisschen mein Vorbild im Filmemachen. Und dann habe ich die Idee an sie geschickt und wir haben direkt eine Stunde telefoniert. Und genau, heute sitzen wir zusammen und haben den Film zusammen gemacht.
0: Dann brauche ich gar nicht die Frage stellen, wie ihr zueinander gefunden habt, aber vielleicht kannst du erzählen, wie dieses Thema bei dir, ob das gleich so auf sehr fruchtbaren Boden gefallen ist.
1: Ja, tatsächlich habe ich mich gefragt, warum es den Film nicht schon gibt und da war ich dann in der Folge auch nicht die Einzige. Also sehr oft wurde uns das jetzt schon gesagt, warum gibt es das eigentlich noch nicht so? Ich glaube, das brauchte ein bisschen, aber tatsächlich war es so, als ich dann das erste Mal gesehen habe, weil Isabelle hatte auch direkt schon ein paar Ausschnitte mitgeschickt, habe ich gedacht, das ist wirklich eine sehr, sehr gute Idee und war dann direkt Feuer und Flamme und mit dabei.
0: Sind die Protagonistinnen, die jetzt in eurem Film sind, sind es die, die ihr von Anfang an auch haben wolltet?
1: Ja, also natürlich hat es auch ein bisschen damit zu tun, wer waren die ersten lustigen Frauen im Fernsehen? Also Maren Kreumann und Hella von Sinnen sind einfach ab Stunde 1 dabei gewesen. Ohne die hätte man den Film auch ehrlicherweise nicht machen können. Und bei Bettina Böttinger und Gabi Köster und Esther Schweins waren wir uns dann auch ziemlich schnell sicher, dass sie dazugehören, weil alle haben in der Unterhaltung gearbeitet in den 90er Jahren, aber in ganz unterschiedlichen Bereichen und hatten auch ganz unterschiedliche unterschiedliche Zielgruppen und Frauen und Männer, die sie toll fanden. Und deswegen passte für uns das sehr gut. Und als wir bei Maren Kreumann angerufen haben, hatten wir wirklich das Gefühl, da steht seit 30 Jahren das rote Telefon im Wohnzimmer. Und sie wartet darauf, dass jemand sagt, kann man mal diesen Film machen. Also das ist auch da auf sehr fruchtbaren Boden gefallen, ja.
0: Gibt es irgendeine Protagonistin, die ihr heimlich auch gerne im Film gehabt hättet?
2: Ja, die gibt es natürlich. Es haben natürlich nicht alle direkt ja gesagt. Wir hatten Anke Engelke auch unter anderem angefragt. Sie hat dann stand nicht zur Verfügung, weil sie sich bei dem Thema nicht gesehen hat. Und ich glaube, das merkt man jetzt, glaube ich, auch an dem Film, dass es irgendwie eine offene Einladung gewesen ist quasi. Und alle die Protagonistinnen, die jetzt dabei sind, da hatten wir relativ schnell das Gefühl, dass das wirklich so ein Lebensthema auch für sie ist. Und dass es auch ein Thema ist, was noch immer in ihnen arbeitet quasi. Also wir haben sie ja mit quasi Archiv konfrontiert. Und als ich das Interview mit Esther Schweins geführt habe, da hatte sie das Archivmaterial, was wir zusammen geschaut haben, teilweise seit 30 Jahren nicht gesehen. Und dementsprechend waren dann auch die Gefühle und Reaktionen dazu. Oder Hella von Sinn im Interview mit Eva war ziemlich wütend, als sie sich das Material der Männer angucken musste zum Beispiel. Also wir hatten dann relativ schnell das Gefühl, dass es bei allen auch noch arbeitet, dieses Thema. Und dass diese gemeinsame Rückschau ja irgendwie auch zu einer Verarbeitung des Erlebten von damals noch beiträgt. Und deshalb sind wir sehr froh, dass wir gerade diese fünf Frauen gewonnen haben, weil das bei allen ähnlich war, dass sie noch ja mit diesem Thema das gedanklich so wälzen irgendwie, hatte ich den Eindruck.
0: Naja, und ja auch mehr oder weniger in dem Bereich ja auch noch arbeiten oder zumindest noch in der Öffentlichkeit stehen und damit ja eigentlich immer wieder damit konfrontiert werden, auch wenn euer Film ja eine Zeit abhandelt, die jetzt schon länger vorbei ist, ne?
1: Ja, und gerade Maren Kreumann hat natürlich auch erst, ich glaube seit 2016, 2017 dieser ARD-Sendung Kreumann und hat dadurch nochmal ganz spät und nachdem sie 20 Jahre eigentlich nichts in diese Richtung gemacht hat, nochmal dieses Thema auf den Schirm gebracht und mit sich als Person verbunden. Und das ist natürlich auch spannend, weil das sehr unterschiedlich ist. Das spielt in unserem Film aber tatsächlich keine Rolle, die Jetztzeit, weil wir sehr genau darauf gucken, was ist in den 90ern passiert, humortechnisch, und wie hat uns das auch alle geprägt. Also uns interessierte nicht so sehr die Frage, ist das jetzt noch lustig oder nicht, sondern eher, was macht Humor mit uns? Welche Techniken, welche Mechanismen finden da statt? Was sind die Auswirkungen davon? Das ist das, was uns total interessiert hat, ja.
0: Könnt ihr vielleicht noch so rein technisch, praktisch erzählen, wie ihr das gemacht habt? Also ihr habt einzelne Interviews jeweils übernommen. Im Film gibt es ja dann fast wie so ein Zwiegespräch. Ach so, das hat sie dazu gesagt. Krass, sehe ich ganz anders. Wie seid ihr da vorgegangen?
1: Ja, genau. Isabelle hat das Esther Schweins Interview gemacht. Ich habe die anderen vier gemacht. Und das war natürlich dann so, dass man zum einen das noch sehr präsent hatte, weil das an einem Tag nach dem anderen stattgefunden hat. Also wir hatten nun 5 Drehtage hintereinander, jeweils 3 Stunden Gespräch mit den Frauen. Das heißt, das war sehr eng zusammen und da waren nicht 3 Monate dazwischen. Und dann haben wir Notizen gemacht und uns gemerkt. Und Isabelle hat aufgeschrieben, was die spannenden Sätze waren. Und wir haben das dann weitergetragen. Das ist aber auch, mache ich auch sonst immer sehr gerne, weil das, finde ich, ist ein ganz toller Möglichkeit, ins Gespräch zu kommen, ohne dass man in einem Raum sitzt und eben in eine Diskussion zu kommen und auch die Gelegenheit haben zu antworten, ohne dass man in so einer Gesprächssituation ist. Und dadurch hat man auch gemerkt, dass zum einen die Solidarität untereinander sehr groß ist, aber auch es gibt auch Kritik. Also es gibt auch Dinge, wo die Damen die Dinge und die Themen unterschiedlich sehen. Das fand ich auch wahnsinnig spannend, weil die da nicht hinterm Berg halten mit ihrer Meinung, aber trotzdem immer respektvoll sind und man das Gefühl hat, sie gucken trotzdem in eine Richtung.
0: Dann kommen irgendwie die Fernsehausschnitte dazu, die ihr ja auch wahrscheinlich recht aufwendig recherchiert habt, ne?
2: Genau, also wir haben sehr viel geschaut. Ich glaube, insgesamt waren es dann so ein bisschen mehr als 2 Jahre Archivrecherche, natürlich nicht immer Vollzeit, aber doch schon recht intensives Schauen. Und was wir relativ schnell gemerkt haben, was auch so ein bisschen zu diesem Raumgefühl, glaube ich, beiträgt, was ja auch in den Interviews entsteht, dass es auch im Archiv so war, dass unsere Protagonistinnen oft in den gleichen Sendungen zusammen waren oder zusammen im Archiv dann auftauchen, sich so ein bisschen die Klinke in die Hand geben in den Shows. Also ich glaube, alle unsere Protagonistinnen waren bei Bettina Böttinger zu Gast, fast alle waren dann wiederum bei RTL Samstagnacht zu Gast. Das heißt, man hat auch wirklich das Gefühl, das ist eine gemeinsame Welt, die sie sich damals geteilt haben. Aber ich glaube, anders als heute oder in unserem Film gab es damals vielleicht noch nicht so die Möglichkeit des gemeinsamen Austauschs und der Solidarisierung sozusagen. Und das ist, glaube ich, was jetzt in diesem Zwiegespräch, wo man so den Eindruck hat, ganz schön entsteht, dass man trotz dessen, dass nicht immer alle einer Meinung sind, man total spürt, dass sie sich gegenseitig sehr schätzen für das, was jede auf ihre Art und Weise unterschiedlich quasi in diesem Kampf geleistet hat und dass sie ja gemeinsam so in eine Richtung schauen und sich da gegenseitig bestärken und empowern, auch wenn sie ganz unterschiedliche ja, Typen teilweise sind, unterschiedliche Ansichten haben und nicht immer einer Meinung sind.

0: Vielleicht erinnert ihr euch noch an diesen Song hier, Verdammte Scheide von Julia Becker aus dem Jahr tatsächlich 2016. Das ist also auch schon 10 Jahre her, dieser Song. Und macht ja hier auch zum Thema die lustige Frau im Fernsehen. Deswegen dachte ich, es passt sehr gut heute zu diesem Interview mit Isabel Schneider und Eva Müller hier in Mrs. Pepsteins Welt. Und damit geht's jetzt hier auch direkt weiter. Ich bin ja auch so Mitte 70er Jahre geboren. Das heißt, mich hat der Film auch jetzt dolle zurückgeworfen in so eine eigene mediale Sozialisation und eigentlich auch so feministisches Erwachen. Hella von Sinn war da natürlich echt krass, als die so im Fernsehen erschien. Was hat für euch Feminismus mit Humor zu tun und was hat euch dahingehend geprägt?
1: Ach, bei mir ist es so, dass ich, glaube ich, sehr viel in meinem Leben durch Frauen geprägt wurde. Also ich habe das Gefühl, ganz viel wurde ich von Frauen aufgezogen, von meiner Mama. Ich habe 2 Schwestern, von meiner Oma irgendwie. Und bei uns wurde auch immer sehr viel gelacht. Ich kann mich gut an meine Oma und meine Tanten erinnern und die haben immer Tränen gelacht am Tisch und das fand ich immer ganz toll. Und ja, ich glaube, ich bin schon auch mit so Humor dann sozialisiert worden und hatte aber gleichzeitig ganz oft, also außerhalb meiner Familie, nur diese männlichen Humor- und Entertainment-Vorbilder. Also Thomas Gottschalk war auch noch ganz groß für mich als Kind. Habe ich mich auch immer sehr drüber gefreut, über Wetten, dass am Samstagabend. Und als Kind hatte ich aber ja diesen Filter nicht, dass ich quasi gesehen habe, wie er mit Frauen umgeht sozusagen. Und da war ganz früh in der Recherche oder auch bei dieser Idee die erste Frage, die ich so hatte, warum hat meine Mama mich das eigentlich unhinterfragt gucken lassen und warum war das so normal? Und warum ist Humor bis heute etwas, was so männlich gelesen ist, obwohl ich total viele lustige Frauen kenne und auch total viel mit Frauen lache und glaube, dass das nicht was ist, was ja auf ein Geschlecht beschränkt sein sollte.
2: Das Spannende bei uns war eigentlich, dass wir ja 15 Jahre auseinander sind und dass wir dann schon einen anderen Blick drauf hatten. So, und dass ich mehr gesehen hatte selber und auch wenig hinterfragt habe damals, ehrlich gesagt. Das ist auch sehr interessant, finde ich, ja. Dass man auch aus dem Film und auch an den Publikumsreaktionen danach merkt, es ist eigentlich eine Beschäftigung mit sich selber. Also es geht eigentlich nicht so sehr darum zu sagen, wer hat jetzt was genau gemacht, sondern man wird so ein bisschen in die Nostalgie gebracht, aber eben nicht zum Selbstzweck, sondern tatsächlich, um sich nochmal mit den einzelnen Themen zu befassen. Und ich denke schon, also es geht ja auch darum, das sagt Maren Kräumann auch, es ist auch wichtig, dass Frauen entscheiden können, worüber gelacht wird, weil wenn das nicht so ist, dann wächst man halt ohne Gags auf über, ich sag jetzt mal, Periodenprodukte, über Equal Pay, über Dinge, die alle von Maren Kräumann erledigt wurden, aber zu einer späten Sendezeit auf Radio Bremen. So. Und wenn man das jetzt sieht und diese Sketche von damals nochmal sieht, dann habe ich auch das Gefühl, das hätte mir ganz gut getan, wenn ich das gehabt hätte im Fernsehen und darüber gelacht hätte, weil es dann doch, wie Maren Kräumann auch sagt, die Möglichkeit gibt, eine Distanz zu einem Thema zu entwickeln und dann besser darüber zu reden, so wenn man einmal schon mal darüber gelacht hat.
0: Aber man war zu jung, um 23 Uhr noch Fernsehen zu gucken dann?
2: Das auch und Radio Bremen halt, ne? Also ja. Das ist, ich beneide alle Bremer, die mit dieser Sendung aufgewachsen sind, das ist schon spannend, weil das ist die häufige Reaktion, die wir bekommen, dass Leute sagen, ich war doch da dabei. Und warum ist mir das jetzt so unangenehm und war es mir damals nicht?
0: Ja, ihr habt 2 Jahre lang durch die Archive euch gearbeitet. Das sind ja jetzt nicht nur tolle Beispiele aus der Arbeit der Protagonistin dabei, sondern eben misogyne Gags, homophobe Gags. Ihr habt schon Gottschalk genannt, Harald Schmidt, Stefan Raab und so weiter. Ja, wie ging es euch da? Also, dass das keine Feministen sind, ist ja klar. Aber wie du schon gesagt hast, man hat es ja auch gesehen und irgendwie so unhinterfragt geguckt. Ja, wie ging euch das euch anzugucken? Und eine Frage daran anschließend vielleicht auch, gab es so eine Ekelgrenze? Also gab es Sachen, die ihr gefunden habt, wo ihr gesagt habt, nee, das kommt auf gar keinen Fall in den Film, weil es zu weit geht?
2: Das Letzte nicht. Also wir haben tatsächlich auch die Sachen reingenommen, wo wir selber gedacht haben, wow, das geht ganz schön weit. Da geht es zum Beispiel um Humor auf Kosten von Gewalt oder zum Thema Gewalt an Frauen. Da waren wir schon erstaunt so und haben dann auch, Isabella hat dann auch recherchiert, gab es da im Umfeld dieser Sendung irgendwelche öffentlichen Debatten, darüber gab es einfach nicht. Ne? Jetzt Dieter Nuhr wird deutschlandweit diskutiert, so, aber damals war das nicht so. Das war vor MeToo vor allem, was wir da noch erreicht haben, auch in der Gesellschaft. Aber tatsächlich finde ich, ist es schon so gewesen, dass wir ich saß im Schneideraum mit Jana Hünnerbach, die den Film so fantastisch geschnitten hat, und Isabel hat die Archivrecherche fortgesetzt, und es war dann immer so, dass dann Nachrichten kamen von Isabel nach dem Motto, ich habe noch was Schlimmeres gefunden, und ich finde, man muss es so ein bisschen in die andere Richtung denken, gar nicht so dieses, es gab diese misogynen Gags, es gab homophobe Gags, ja, aber was gab's nicht? Also das finde ich viel spannender zu sagen, was fehlt uns, wenn es das nicht gibt, und dieses, was Bettina Böttinger sagt, geht um das Phänomen von Sichtbarkeit. Also sie sagt das in einem Ton im Film, wenn es mehr Frauen in Führungspositionen gegeben hätte, mehr queere Persönlichkeiten, mehr schwarze Moderatoren, mehr behinderte Menschen im Fernsehen, dann ist die Empathie auch größer, dann ist es normaler, dann hat man sich daran gewöhnt, und es war aber eben nicht so. Das ist nicht nur die Schuld der Männer, sondern das ist ganz spannend, finde ich, dass man, wenn man andersrum denkt und sagt, was hat uns denn gefehlt und was fehlt uns dadurch auch als Gesellschaft, das ist das Bittere, finde ich. Gar nicht mal so die harten Gags auch, aber vor allen Dingen auch das, was hat uns gefehlt und was hat uns dadurch geprägt. So.
1: Ja, ich glaube, wir waren schon insgesamt überrascht. Man hat ja eine These und eine Vermutung sozusagen, aber man weiß ja nicht, wie groß das Ausmaß dessen ist. Und ich glaube, wir waren insgesamt schon überrascht, wie viel es dann doch sozusagen gibt, was sich lohnen könnte, das aufzuarbeiten zu dem Thema. Sei es jetzt, also du hast es erwähnt, misogyne Witze, da haben wir doch eine Fülle von Dingen gefunden, die ja jetzt auch im Film gelandet sind. Und das ist auch, was wir jetzt von unseren ZuschauerInnen als erste Reaktion so hören, dass teilweise, glaube ich, so ein bisschen vergessen wurde, was da alles über den Sender ging, und dass man das mit den heutigen Augen ja anders guckt und da doch ja ein bisschen erschrocken drüber ist, was da alles wirklich über den Sender ging, was bestimmt auch so eine Nostalgisierung ist, weil eigentlich ist ja Unterhaltung erstmal total was Positives und mit was Positivem verbunden. Und ich glaube, die Beschäftigung damit, da so genau hinzugucken und zu fragen, war das überhaupt alles so lustig, was da gesendet wurde, hat ja auch was mit einer Entzauberung zu tun. Und das passiert, glaube ich, das ist natürlich auch immer ein Stück weit mit einem Eingeständnis verbunden und mit einem Schmerz.
0: Mir ging es halt so, ne, mit Schmidt, ich habe mir das wirklich jahrelang reingezogen und ich habe irgendwann aufgehört, wirklich so von einem Tag auf den anderen. Erst mit dem Film ist mir eigentlich klar geworden, warum, weil es da einfach so viel gab, was einfach mega unangenehm war, als Frau zu gucken. Und es gibt sozusagen diese eine Geschichte, die ja auch zeigt, wo Bettina Böttinger übel beleidigt wird von Harald Schmidt. Ich will das jetzt hier nicht wiedergeben. Interessanterweise waren sich dann die Protagonistinnen uneinig. Ihr habt es am Anfang schon erwähnt, ne? Weil Bettina Böttinger hat Folgendes gemacht. Die ist dann in die Harald Schmidt Show, hat sozusagen gesagt, so hey, es hat meine Gefühle verletzt. Und dann ist sie aufgestanden und gegangen. Ich habe jetzt auch nochmal irgendwo nachgelesen, das war ja damals noch auch live aufgezeichnet, Harald Schmidt. Und danach wurde es aufgezeichnet. Das ist natürlich auch irgendwie interessant, dass sie das sozusagen bewirkt hat. Aber Hella von Sinnen sagt zum Beispiel so, macht man nicht, man zeigt seine Gefühle nicht im Fernsehen. Fand ich irgendwie spannend, Gefühle im Fernsehen zeigen für Frauen, die da professionell im Humorbereich arbeiten, geht nicht klar. Fand ich eine interessante These. Wie habt ihr das aufgenommen, die Diskussion von den Protagonistinnen darüber?
2: Ja, ich glaube, wir würden uns da gerne enthalten, ehrlich gesagt, und die Leute selber gucken lassen, weil das ist ja das Schöne, dass man wirklich einfach da als Zuschauer selber denken kann und das nicht unsere Aufgabe ist, da zu sagen, was unsere Meinung ist. Die spielt ja auch in dem Film gar keine Rolle. Und das finde ich so toll, dass man das sieht, dass sie gar kein Problem damit haben, andere Meinung zu sein. Und dann kann man sich selber das raussuchen, was für einen gilt. Und das gilt aber auch für alle unsere Zuschauer, deswegen würde ich das gerne weitergeben.
0: Trotzdem auch mal in dem Zusammenhang, weil das ja nicht nur eine misogyne, sondern auch eine homophobe Beleidigung war. Ich vermute mal, dass sich bis heute darin nicht so viel geändert hat, dass so lesbisch sein, beziehungsweise die sexuelle Identität jetzt im Fall von Hella von Sinn und auch Bettina Böttinger so irgendwie auf eine Art so ein Freifahrtschein war. So, ne? Also Bettina Böttinger sagt zum Beispiel so, ja, der WDR hat gedacht, die kann ja keine Kinder kriegen, deswegen kaufen wir die jetzt für die Sendung ein. Ne? Und bei Hella von Sinn war auch irgendwie so dieses unique Ding, so die verrückte Nudel und so irgendwie. Habt ihr das auch so wahrgenommen, dass sozusagen die sexuelle Orientierung auch da eine Riesenrolle spielt?
2: Ich würde sagen, spielt eine große Rolle. Das, also zumindest schätzen die Protagonistinnen das selber so ein. Aber ein Freifahrtschein war es auf jeden Fall nicht. Also es gab da unterschiedliche Erfahrungen.
3: Deswegen habe ich ja so Gänsefüßchen.
2: Genau. Ja. Aber es ist tatsächlich so, dass, glaube ich, das hat zwei Komponenten. Einmal das, was zumindest für unsere Protagonistin, nur zu sprechen, das, was Bettina Böttinger sagt, ist durch harte Zeiten gegangen und ist deswegen abgehärtet auf der einen Seite. Und auf der anderen Seite, glaube ich, auch, was Hella von Sinn eher betont, dass man nicht auf die Meinung und die Blicke und den Erfolg bei Männern angewiesen ist. So. Und ich glaube, die Kombination aus beidem hat dann schon was bedeutet in den 90er Jahren. Und das ist ja schon erstaunlich gewesen, dass wir jetzt sagen, okay, wir finden diese fünf Frauen gerade sehr spannend und drei sind lesbisch. Das hat uns natürlich auch, ist uns auch relativ früh am Anfang aufgefallen. Da haben wir gedacht, das kann kein Zufall sein eigentlich. Ja. Ja.
1: Bettina Böttinger sagt das ja so schön, sie war aus der Weibchenrolle so ein Stück raus und man ist eben also nicht fokussiert darauf, irgendwie gefallen zu wollen. Und es gibt ja, also ich glaube heute, der moderne Ausdruck ist male-centered women und das waren die ja alle nicht. Und deshalb gab es auch nicht so, glaube ich, das Bedürfnis, gefallen zu wollen und zu lachen, wenn Männer Witze machen, sondern eher die eigenen Witze zu machen aus der eigenen Perspektive, die ja auch eine ganz einzigartige Perspektive, sage ich mal, ist und vielleicht auch dadurch einen anderen Witz nochmal mitbringt.
2: Und vielleicht auch, dass man sich anders mit Geschlechterrollen beschäftigt dann eh. Also dass das eh ein größeres Thema für einen ist.

0: Maren Kreumann sagt in dem Film, dass sich vieles geändert hat heute, ne, dass Männer viele Witze so nicht mehr im Fernsehen machen könnten. Gleichzeitig haben wir ja so einen Backlash. Wird jetzt irgendwas besser oder ist einfach nur TV weniger relevant? Das ist so ein bisschen das, was so dahinter steckt.
1: Also was Maren Kreumann auch im Film sagt, ist, es ist für Frauen einfach viel leichter geworden, ihre Witze, ihre Meinung, ihre Gedanken zu veröffentlichen. Und das hat schon was verändert. Also dass man eben über Social Media die Möglichkeit hat, richtig doll erfolgreich zu werden. Und das ist für Frauen noch relevanter als für Männer, glaube ich, weil eben diese Hürde des Senders, diese Hürde des, da ist jemand, wie Maren Kreumann sagt, der entscheidet, die sieht so gut aus, der geben wir eine Fernsehsendung. Das ist nicht mehr da. Und das hat sie selber auch gesagt, dass ihr das Hoffnung macht. Und das ist was Gutes. Andererseits sehen wir natürlich gerade in ganz vielen Bereichen eine Rückwärtsentwicklung. Und Hella von Sinn sagt auch, ich bin im Moment unglaublich angestrengt, weil ich einfach dafür so jahrelang und jahrzehntelang gekämpft habe. Und jetzt kommen diese ganzen Themen wieder. Das ist so eine Parallelentwicklung, die man, glaube ich, gar nicht, da muss man, glaube ich, gar nicht sagen, dass das ungewöhnlich ist, sondern das muss man einfach genau beobachten. Das tun unsere Protagonistinnen auch. Und das ist auch mit Schmerz verbunden. Bei allen. Ja,
2: ich glaube, die Sichtbarkeit von lustigen Frauen ist heute viel größer geworden, eben auch durch Social Media. Also Frauen können heute ja ihre eigenen Senderinnen viel öfter werden und selbstbestimmt, mutig, laut sein auf Social Media, ohne dass es Gatekeeper gibt, die ihnen erst eine Sendung dafür geben müssen. Und dadurch erhöht sich natürlich auch eine Sichtbarkeit, auch gerade für junge Frauen, die haben heute andere Vorbilder durch Social Media. Dadurch wird es natürlich viel mehr normalisiert. Also die lustige Frau ist, glaube ich, viel mehr möglich als noch vor 10 oder 20 Jahren. Und dass aber Frauen heute lauter sind und auch lauter sein können, das gefällt natürlich nicht allen. Ja, deshalb gibt es wahrscheinlich auch Backlash-Tendenzen, die das wieder ein Stück weit zurückdrehen wollen.
0: Ihr habt ja in dem Zusammenhang auch gesagt, dass sozusagen die Solidarität der Protagonistinnen untereinander sehr groß war. Ich weiß nicht, ob das am Rand vielleicht eine Rolle gespielt hat, aber ich meine, ihr seid jetzt sozusagen auch, man kann jetzt vielleicht noch nicht von einer ganzen Generation sprechen, aber ihr habt im Film wahrscheinlich auch voneinander gelernt. Habt ihr sowas auch rausgehört, sozusagen die Protagonistinnen jetzt auch andere unterstützen oder so? Also gut, Maren Kreumann macht das mit ihrer Sendung auf jeden Fall, würde ich sagen. Aber bei den anderen kann ich es jetzt nicht so genau einschätzen.
1: Ich glaube schon, dass wir sagen können, dass sie alle Kontakt suchen. Und das zum Beispiel auch toll war, in Köln bei der Premiere zu sehen, dass die nächste Generation da ist. Caroline Kebekus war da, Julia Becker war da, Caro Worps war da, aber auch die Männer, Miguel Robitzky war da. Also da waren einige, Chris Sommer im Raum, wo zum Beispiel auch Caroline Kebekus gesagt hat, wegen Gabi Köster mache ich das, was ich mache. So, also, und die zusammen zu sehen da, das war toll, weil man wirklich das Gefühl hatte, der Weg ist ganz kurz und es wurden auch heftig Kooperationen geplant an diesem Abend. Das war schön, also fand ich spannend und schön zu sehen. Ja.
2: Es gibt schon so ein Gefühl von, das waren ein Stück weit Pionierinnen, die Frauen, die wir jetzt im Film haben, alle fünf auf ihre Art und Weise und so, haben so ein bisschen Wege geebnet und wir haben immer so oft gesagt, auf den Schultern von quasi. Und ich glaube, das gilt einerseits natürlich für diese fünf Frauen, die, also ich glaube, mir hilft es total, denen zuzuhören und daraus auch aus deren Erfahrung quasi zu schöpfen. Aber ich glaube, dass der Film insgesamt auch ein Generationenfilm ist, auch in unserer Zusammenarbeit natürlich ein Generationenfilm ist, aber auch bei unseren ZuschauerInnen. Also wir hatten das jetzt schon oft irgendwie die Rückmeldung, dass junge Frauen rausgehen und sagen, den will ich unbedingt mit meiner Mama gucken. Oder gestern beim Screening war zum Beispiel jemand mit seiner Tochter, die erst 16 ist, so, dass das schon auch einen Redebedarf gibt zwischen den Generationen über diese Themen und dass der Film dazu einladen kann.
0: Ich würde an eine Stelle nochmal kurz zurückgehen im Film, wo es um Verona Feldbusch geht. Das war auf der Humorebene irgendwie ein Backlash. Andererseits war Verona heute Pot ja die erste, die sozusagen Gewalt in einer Beziehung auch öffentlich gemacht hat. Das ist natürlich auch super spannend, wie die Protagonistinnen darauf reagieren. Aber ihr habt auch diese Szene, ich konnte mich noch richtig krass an dieses Interview erinnern, mit Alice Schwarzer, war dann zusammen mit Verona Feldbusch bei Johannes B. Kerner. Und ich habe so im Nachhinein gedacht, am Ende sind die beide instrumentalisiert worden. Würdet ihr diese Einschätzung teilen? Weil letztendlich hat Alice Schwarzer sie so ein diffamiert, hat gesagt, was du machst, du verkaufst deinen Körper, ne, so in der Art. Sie hat, also Verona Feldbusch, fand ich, hat sie aber da auch ganz gut geschlagen, hat gesagt, es ist halt mein Modell, ne? So, ja, habt ihr das auch so empfunden, dass sie vielleicht sogar da auch beide ein bisschen instrumentalisiert wurden, so von wegen, macht jetzt die zwei Frauen da die Schlammschlacht?
1: Ich glaube, da kann man sich total gut selber ein Bild machen, wenn man sich den Film anguckt, und ich fand den Satz ganz spannend von Verona Feldbusch damals, die ja gesagt hat, als Alice Schwarzer sagt, die Darstellung, diese Darstellung, warum machen sie das, diese Darstellung der 50-50-Frau, und dann hat antwortet Verona Feldbusch, aber ich bin's ja. Und das, finde ich, ist was, worüber man total nachdenken kann. So, also, weil für Alice Schwarzer ist ganz klar eine Rolle, die gespielt wird, und eine Darstellungsform, die man freiwillig wählt. Und Verona Feldbusch sagt, aber ich bin's. So. Und das bringt einen zum Denken, finde ich. Ja.
2: Und vielleicht auch noch einen zweiten Satz von Verona, der auch im Film gelandet ist, den man dazu zitieren kann, ist, das sagt sie bei Bettina Böttinger, und wenn ich jetzt so dumm wäre und ich hätte damit trotzdem Erfolg, das wäre doch auch irgendwie interessant.
0: Also man kann echt viel lachen in dem Film, aber manchmal bleibt einem das Lachen so im Halse stecken, weil man sich halt ertappt fühlt, ne? Das hatte man schon, die eigene Sozialisation. Wie ging es euch bei der Arbeit an dem Film? Mehr gelacht oder mehr im Hals stecken geblieben?
1: 50-50. Obwohl wir schon als Team, zu der auch unsere Produzentin Uschi Feldke ist, also es ist ein starkes Frauenteam, und auch bei der Archivrecherche Mona Elbira und Monika Preischel haben uns da unterstützt. Das wäre gar nicht gegangen ohne so ein großes Team mit Thomas Lütz auch an der Kamera. Es war der einzige Mann auf weiter Flur mit Leon, unserem Schnittassistenten, der auch noch dabei war. Aber tatsächlich haben wir als Team immer gesagt, unser Motto ist, was haben wir gelacht? Und wir haben es sehr oft auch in Chats, was haben wir gelacht? Weil es ist natürlich beides, und auch da in dem Film sind ganz viele tolle Sachen von, gerade auch von den Frauen drin, auch stabile Männer gibt es auch im Film, und da kann man sehr viel entdecken, worüber man auch heute noch lachen kann. Ja,
2: ja, ich glaube, was haben wir gelacht? Der Filmtitel war so ein bisschen auch Projekttitel, sagen wir immer. Also wir haben wirklich sehr viel gelacht, und gleichzeitig ist es aber, glaube ich, auch ein ernstes Thema. Also eine Freundin hat mich mal gefragt nach einem Testscreening, findest du es ein ernster Film? Und irgendwie stimmt das halt auch, weil der Film ist sehr unterhaltsam auf der einen Seite, aber behandelt halt trotzdem irgendwie ernste Themen. Und ich glaube, das ist halt das Ding, dass man Humor leicht so als, ja, oder Unterhaltung als was Leichtes, Unwichtiges abtut. Ach, ist alles nur Spaß, ist doch nur Spaß, hab dich doch nicht so irgendwie. Aber man vergisst halt, das sagt ja Maren Kreumann auch im Film, dass Humor auch eine Welt sich transportiert und eine Deutungshoheit. Und genau die wurde Frauen halt lange nicht zugestanden. Und Humor ist eben oft nicht nur Spaß, sondern in jedem Spaß steckt halt auch ein bisschen Ernst.
0: Und meine letzte Frage, worüber habt ihr zuletzt gelacht?
1: Ja. Ich den ganzen Tag lachen wir, also wenn man es jetzt so sieht, haben wir schon viel Spaß.
0: Ja, das ist doch gut.
1: Ja. Das Lustige ist tatsächlich, dass wir jeden Tag im Moment unseren Film sehen und nebeneinander sitzen und uns wirklich wundern, dass wir ernsthaft noch weiter lachen über den Film, weil es wirklich so viele lustige Stellen gibt. Und wenn das Publikum so mitgeht, wie das jetzt in den letzten Tagen der Fall, worüber wir uns riesig gefreut haben, dann sitzen wir da wirklich noch und beömmeln uns immer noch über dieselben Sachen, weil es wirklich, wirklich lustig ist. Und es macht auch total Spaß, mit anderen Leuten zu sehen. Wir waren da ja skeptisch mit Kino, Fernsehen im Kino. Aber das macht so einen Riesenspaß, da in einem Saal zu sitzen, die sich auch in unterschiedlichen Städten über unterschiedliche Sketche wegwerfen. Also das ist auch interessant zu beobachten. Ja.
0: Vielleicht haben wir jetzt auch so ein bisschen über die Probleme gesprochen, aber was halt wirklich toll ist, ist, dass ihr den Frauen, den Protagonistinnen da ja auch so eine Bühne gebt und deren Arbeit so wertschätzt. Und das finde ich wirklich auch toll und wichtig an dem Film. Das kann ich jetzt vielleicht zum Schluss nochmal sagen, so für euch.
1: Ja, vielen, vielen Dank.
2: Ja, wir hatten das Gefühl, die haben auch ein Humordenkmal verdient, so ein Stück weit. Und wir sagen auch mal vielleicht noch, das kann ich noch dazu sagen, dass viele der Sketche, die wir jetzt auch im Film haben, dass die heute noch so gesendet werden können und nicht an Aktualität verloren haben. Deshalb, dann wird es jetzt doch schon wieder ernst, weil wir dann doch manchmal das, glaube ich, denken, wir wären schon weiter, als wir es tatsächlich sind, und die Sketche eigentlich 1:1 immer noch so wiederholt werden könnten.
0: Okay, vielen Dank.
1: Danke dir, vielen Dank.
2: Dankeschön.
0: Das war mein Interview mit Isabel Schneider und Eva Müller in Mrs. Pepsteins Welt. Und der Film Was haben wir gelacht? Läuft aktuell noch in den Kinos und ich kann es euch empfehlen, den euch wirklich gemeinsam anzugucken. Also gemeinsam mit anderen Menschen im Kino oder mit einer Freundin oder mit wem auch immer, mit eurer Mom oder so. Genau, ansonsten, wenn ihr es nicht schafft oder diese Sendung vielleicht jetzt zu spät hört, dann ja, dann könnt ihr Ende des Jahres wahrscheinlich den Film auch im Fernsehen sehen. Zum Schluss bekommt ihr jetzt, also zum Abschluss dieses Themenkomplexes hier in Mrs. Pepsteins Welt, bekommt ihr jetzt noch einen Song von Maren Kräumann aus ihrer Sendung Kräumann. Der ist tatsächlich auch schon fast 10 Jahre alt, verrückt. Aber ja, die nächste Wahl steht an. Und ob sich da demografisch was getan hat, weiß ich nicht genau. Aber ich glaube, inhaltlich ist der Song auf jeden Fall noch aktuell. Und ich dachte, von Maren Kräumann muss heute irgendwas in die Sendung, weil da gab es ja in ihrer Sendung oder gibt es auch lustige Songs einfach.
3: Ganz ehrlich, ich muss zugeben, dass viele meiner Freunde jetzt im Wahllokal waren, die vorher noch nie wählen wollten. Okay. Julia zum Beispiel, die hat so eine Online-Petition gestartet über Facebook gegen die Verschärfung des Asylrechts.
4: Oh, das ist toll.
3: Ja, und die haben in einer Woche haben die über 20.000 Stimmen geholt.
5: Ist deine Stimme da?
6: Ja, ja, macht ihr ruhig eure Diskussionsrunden. Macht Online-Petitionen. Geht auf die Straße auf Demos. Teilt alles, von Böhmermann bis Bernie Sanders. Wählt rot oder grün, versucht ruhig die Welt zu verbessern. Viel Glück. Geht ruhig alle dieses Jahr zur Wahl.

Die Wahlbeteiligung der letzten Bundestagswahl lag bei den 60- bis 70-Jährigen bei 79,8%, gefolgt von den 50- bis 60-Jährigen bei 75,5%. Wo wäre Trump ohne die Alten? Richtig, im Trump Tower. Wo wäre England ohne die Alten? In der EU. Wo wäre die AfD ohne die Alten? Richtig, unter der 5%-Hürde. Na, wer macht hier die Politik, ihr laktoseintoleranten Gutmenschen?

Das war zu zweit von Klitklick hier in Mrs. Pepsteins Welt. 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In der zweiten Stunde geht's gleich weiter mit einem weiteren ausgedehnten Interview, aber vorher hören wir noch ein bisschen Musik. Ganz neu rausgekommen ist jetzt eine neue Version von The Breaks, ein Stück, was ich super gern mag, erschien auf dem Album W von Planning to Rock. Und jetzt hat sich Peaches diesen Track vorgenommen und hat daraus ihre ganz eigene Version gemacht. Wenn ich es gegen Ende der Sendung noch schaffe, spiele ich euch vielleicht das Original noch. Ansonsten müsst ihr da einfach selber nochmal reinhören in das Album W von Planning to Rock. Jetzt für euch hier The Breaks von Peaches und Planning to Rock.

Ja, auch in den vergangenen Sendungen habt ihr schon Songs gehört aus dem neuen Charlie XCX Album. Jetzt ist es endlich erschienen und jetzt habt ihr noch den Song gehört, I'm Afraid. Sehr, sehr zarter und verletzlich sich zeigender Song, wie auch dieses ganze Album sehr persönlich ist, soweit ich es jetzt schon inhaliert und verinnerlicht habe. Das wird auf jeden Fall noch meinen Sommer, beziehungsweise das, was noch davon übrig ist, weiter begleiten. Kommen wir jetzt in Mrs. Pepsteins Welt zu einem weiteren ausführlichen Filmgespräch, und zwar mit Susanne Kim. Susanne ist Filmemacherin aus Leipzig und im August, Ende August, könnt ihr ihren Film Becoming Kim auch auf der Leinwand sehen. Er lief jetzt schon auf dem Filmfest in München und er lief auch schon in Korea. Das ist nämlich eine koreanisch-deutsche Koproduktion. In dem Film geht's um Susanne und die Beziehung zu ihrem Mann. Es geht aber auch um Susanne selbst und wie man in einer binationalen Beziehung eigentlich so miteinander umgeht. Und dann ist es auch noch ein bisschen ein Film über das Älterwerden als Frau und vielleicht auch in den Wechseljahren sein. Also ein ganz spannender Film. Ich fand ihn sehr intensiv auch und habe mich mit Susanne drüber unterhalten. Bevor ihr jetzt das Interview hört, bekommt ihr aber noch eine koreanische Girl Group auf die Ohren, und zwar Baby Monster. Und den Song, den ihr jetzt gleich hört, der heißt Drip.

0: Ich bin Susanne Kim, ich bin Filmemacherin aus Leipzig und ich habe gerade einen Film gemacht und deswegen bin ich hier und danke für die Einladung.
1: Genau, für die Offenheit, für diejenigen, die zuhören. Wir kennen uns schon ziemlich lange, wir haben so gemeinsame FreundInnen, deswegen kann das schon sein, dass das für euch so klingt, als würden wir uns schon länger kennen, und dem ist auch so, nur das wollte ich der Offenheit halber sagen. Becoming Kim heißt dein Film, das ist ein Film über deine Familie, dein Mann Jongleur, deine Tochter, deine Eltern und deine Schwiegermutter kommen in dem Film vor und ich glaube auch noch andere Familienmitglieder deines Mannes. Wie fanden die alle denn die Idee und finden jetzt das Ergebnis?
0: Also die Idee war gar nicht das Problem in dem Sinne. Also das war wirklich so, wie ich es im Film erzähle. Ne? Ich hatte mich ja damit konfrontiert. So nach dem Motto, ja, ich mache jetzt einen Hähnchengrill auf in Korea mit meiner Mutter. Und dann habe ich halt gesagt, du, aber dann mache ich jetzt echt mal einen Film über uns, weil... Ja, also ich finde das schon interessant, dass du diese Entscheidung immer so radikal triffst. Und dann bin ich halt mit Hannah, also habe ich erst natürlich Hannah gefragt, die war damals, glaube ich, 12, und ob sie sich vorstellen könnte, diesen Film mitzumachen. Und da hat sie gesagt, ja. Und hat aber auch gesagt, ja, Mama, also wenn du dir was in den Kopf gesetzt hast, dann willst du das ja auch unbedingt. Und es war auch so ganz praktisch einfach eine Sache, wann sehen wir uns denn überhaupt, ne? Also das, der Film war auch so ein Mittel, sich als Familie wirklich zu treffen und zu sehen. Und in Korea habe ich dann auch gefragt, also ne, die Familie, so, Jongleur, frag doch jetzt mal deine Mama. Und die waren alle so, ja, du hast ja eh schon immer eine Kamera dabei gehabt. Und also seine Mutter war, glaube ich, auch so die allerentspannteste. Ich glaube, die hat das so gar nicht interessiert, dass ich da drehe. Bis zu einem Zeitpunkt, wo sie, glaube ich, schon gemerkt hat, dass der Film auch ein Medium ist, mit dem sie eigentlich auch mit ihrem Sohn kommunizieren kann. Das fand ich auch ganz spannend.
1: Mhm. Okay, da kommen wir ja bestimmt nachher nochmal drauf. Dreh- und Angelpunkt, du hast es jetzt schon erwähnt, ist die Beziehung zu deinem Mann, also mit deinem Mann und die Beziehung zu deinem Mann, so vielleicht. Kann man das so sagen?
0: Ja, also ich das auf alle Fälle schon auch, aber mich hat halt vor allem auch interessiert, also weil wir sind halt eine binationale Ehe, also ne, mein Mann kommt eben aus Korea, ich komme aus Deutschland, und ich glaube, zu dem Zeitpunkt, wo wir uns getroffen haben, haben wir das halt überhaupt nicht hinterfragt. Also wir haben uns halt verliebt, es war auch nicht so ein Thema, glaube ich, dass man darüber nachdenkt, was macht man jetzt als ein binationales Paar oder wie rassismuskritisch erziehe ich mein Kind, also es war einfach nicht die Zeit, sondern wir waren irgendwie einfach zusammen und haben einfach diese Beziehung angefangen, auch relativ, wie viele wahrscheinlich sagen würden, naiv. Und ich glaube, so mit der Zeit oder so mit dem Rückblick, weil wir sind ja jetzt eigentlich schon auch schon 18 Jahre verheiratet, sind halt auch so Themen aufgeploppt, die einfach für mich ein Thema waren. Also auch so, wie wird Mutterschaft gelebt? Was erwarten Familienmitglieder voneinander? Oder was wird in Kulturen auch erwartet, sozusagen? Wie funktionieren Traditionen und lauter so eine Sachen. Und dazu kommt halt eben auch, dass Jongleur, also besser gesagt, dass, glaube ich, wir schon ein bisschen eine spezielle Ehe haben, ne? Also weil er schon immer sehr, würde ich mal sagen, oft vielleicht für andere krasse Ideen hatte, wie er jetzt Geld verdient und wo er dann ist. Und ich glaube, für viele Außenstehende war das schon immer so, hä, also wie, also dein Ehemann gibt's auch wirklich? Also der, also ihr seid verheiratet, wo ist der denn? Und ich glaube aber, wir haben auch so ein bisschen halt, ja, ich glaube, so unsere Beziehung war schon auch darauf angelegt, dass man sich Freiheit gibt.
1: Und ihr habt euch ja auch nicht in Deutschland oder in Korea kennengelernt, sondern in einem anderen Land, ne? Das spielt wahrscheinlich auch noch irgendwie eine Rolle.
0: Wir haben uns in Damaskus getroffen tatsächlich. Also wir waren mit einem Freund unterwegs, er wollte in Seoul den ersten Falafelladen aufmachen. Und ich war dort, weil ich mit meinen Eltern eben als Kind in Syrien gelebt hatte, und irgendwie sind wir uns da so begegnet und es war halt irgendwo so bumm und also interessant, und ich glaube, beide, also er kannte nichts von Deutschland, ich habe nie mich mit Korea beschäftigt gehabt, und ja, wir sind dann einfach irgendwie so zusammengekommen, und ich glaube, das ist natürlich was, wo ich denke, heute würde das die Jugend vielleicht eher hinterfragen oder damit auch anders umgehen, also wie man auch überhaupt eine Beziehung dann führt.
1: Ja, letztendlich war der Auslöser, also das hast du schon gesagt, ne, der Hühnchengrill, also dass dein Mann mit seiner Mutter in Korea einen Hühnchengrill aufmachen wollte. Das Huhn zieht sich dann ja auch so als Thema durch den Film. Ja, Hühnchengrill, sag doch mal, was war so dein erster Gedanke, als er gesagt hat, so, jo, ich mache jetzt einen Hühnchengrill?
0: Also es gab halt so mehrere Sachen. Also auf einer Seite so, okay, also wie kommt das jetzt eigentlich, dass deine Mutter jetzt, also was sagt die denn jetzt dazu? Also hat die eine Meinung dazu, dass du 8000 Kilometer weit nach Korea ziehst und eigentlich auch keinen Plan hast, wie wir uns eigentlich dann treffen?
1: Also er hat vorher schon, war schon mehrheitlich dann doch in Leipzig.
0: Das war ja gerade Corona und ich glaube, es, also er hatte dann halt da auch einen Job, der war dann halt irgendwie auch nicht mehr. Und wie gesagt, also er hatte bisher immer Jobs, die schon so angelegt waren, dass er oft weg war, aber es war immer relativ klar, okay, er ist jetzt halt so und so lange weg und dann ist er auch mal da. Und das war sozusagen so eine Ansage, ich gehe jetzt dahin und mal gucken. Und ich glaube, so dieses da in der Luft schweben und es ist Corona und eben auch die Frage, also wie sieht das jetzt eigentlich seine Familie, dass er diese Entscheidung trifft? Und meine Eltern, also da war mir schon relativ klar, was sie denken, aber trotzdem war es halt für uns, also so, es war für mich so ein Wendepunkt. Also es hat sich wirklich so angefühlt, also jetzt, also ich will jetzt nicht sagen, der Film ist eine Art Notwehr, das ist es nicht, aber ich habe auch in dem Moment irgendwie den Film oder dadurch, dass ich mich halt künstlerisch ausdrücke, als ein Mittel gesehen, einfach mich zu hinterfragen, diese Beziehung und auch einfach dieses Konstrukt dahinter. Also es hat mich einfach dann interessiert und ich dachte, das ist jetzt wirklich der Moment, dass ich das einfach mal mir angucke.
1: Ich finde es ja einen sehr mutigen und feministischen Akt, sowas öffentlich zu machen. Also diesen Prozess, weil du ja selbst dich in dem Film ja auch pausenlos hinterfragst, so wie du sagst, das war ja auch das Ziel, ne? Und ich glaube halt diesen Prozess, dem kann man ja selten bei anderen zugucken. Den hat man ja immer nur selber. Deswegen, das fand ich sehr spannend an dem Film, ne? Also zum Beispiel sagst du ja dann halt auch ich habe immer nur so viele Fragen und die andere Person will nicht reden. Man kennt so, ne? Ist, glaube ich, in heteronormativen Beziehungen jetzt auch fernab vielleicht noch von kulturellen Unterschieden oder so jetzt auch nichts Außergewöhnliches. Wie feministisch findest du denn deinen Film?
0: Das Thema Feminismus schwingt sich ja immer so durch und ich glaube, für mich war es einfach wichtig, dass ich mich da auch selber ganz ehrlich sozusagen inszeniere, weil das machst du ja in dem Moment, dass wenn du Regie bist. Also ich bin bestimmt halt überhaupt nicht die perfekte Feministin. Also ich scheitere halt ständig auch an diesen Vorstellungen, was ich vielleicht gerne sein würde, was ich vielleicht auch gerne meiner Tochter vorgelebt hätte. Ich glaube, ich bin halt schon auch einfach von so einer Romantik geprägt oder von auch so einer Vorstellung, wie man sich vielleicht auch eine Beziehung vorstellt oder wie man es auch vorgelebt bekommen hat. Und ich denke, dass es halt vielen so geht. Ich glaube, es gibt halt so eine Diskussion, die natürlich theoretisch ist und der ich halt auch komplett zustimme. Es gibt aber halt auch das Leben. Und ich sage halt immer, letztendlich scheitert man oft halt eigentlich permanent auch an seinen eigenen Erwartungen an sich selber oder was man, also auch die andere vielleicht nicht erfüllen, ne? Also, weil man ist halt in einem Konzept irgendwie gefangen und ich glaube, wir leben halt auch noch einfach in, ja, wir leben halt in einem patriarchal geprägten Gesellschaftssystem, wo einfach bestimmte Sachen auch gar nicht so, einem vielleicht auch später erst klar werden.
1: Und ich habe halt manchmal an dem Film, also irgendwann kommst du auch an den Punkt Wut, kurz davor habe, oder eigentlich im ersten Drittel oder so, habe ich so gedacht, Warum macht sie das eigentlich? Also da ist man selber so, du hinterfragst dich. Ich als Zuschauerin habe dich auch hinterfragt so, weil letztendlich Freiheit in einer Beziehung hin oder her, aber du hattest ja die Freiheit nicht. Also du hattest schon diese Rolle, ich bleib bei dem Kind, ne? So, klar kann man sagen, es ist eine selbstbestimmte Entscheidung, ne? Es löst sich dann ja auch ein Stück weit auf. Es wird dann auch im Film halt klar, warum Jean-Leu halt auch nicht gerne in Deutschland ist zum Beispiel, ja, weil er da einfach oft Rassismus ausgesetzt ist und so weiter. Aber trotzdem so im ersten Drittel habe ich schon hart auch damit gekämpft, so das gleichberechtigt zu sehen, muss ich sagen.
0: Ich glaube, das habe ich mich halt auch dann mir dann so irgendwie gedacht, aber ich glaube, vielleicht liegt es auch daran, weil ich halt tatsächlich aus dem Osten bin und meine Vorstellung, also die ich mir selber sozusagen vom Feminismus vorgestellt hatte, war halt einfach, ich mache alles selber und schaffe das auch. Also ich glaube so, ich kriege jetzt ein Kind und dann streiche ich den Wickeltisch selber und ich streiche noch die ganze Wohnung in der, weiß ich nicht, wie vierten Schwangerschaftswoche und ich frage halt auch niemanden so richtig, Ne? Also so dieses Anpackende oder total pragmatisch Sachen machen. Und ich glaube, das war für mich halt die Vorstellung. Also ich bin da auch gar nicht drauf gekommen zu sagen, ja, also hey, ne, also ich will jetzt, dass du hier bist und dann möchte ich, dass wir jetzt zusammen zu IKEA fahren und eine Kommode aussuchen. Also es ist überhaupt nicht in meinem, also es ist vielleicht auch mein Charakter, aber ich glaube, es ist auch schon einfach diese Generation, glaube ich, von Frauen, die im Osten groß geworden sind, die halt einfach so gesagt haben, ja, also ich möchte jetzt auch einfach, das ist für mich Feminismus. Und ich glaube, irgendwann kommt dann so eine Erschöpfung. Also wo man dann merkt so, hä, also ich habe halt wirklich einfach, also ich, das ist mir dann selber irgendwann klar geworden, ich habe einfach so viel gerockt eigentlich in den Jahren und ich habe so viel Zeit, Arbeit, Energie irgendwie da reingesteckt und ich hatte halt das Kind und ich glaube, diese ganze Feminismusdebatte scheiden sich ja bis heute die Geister, ne? Soll man jetzt über Mutterschaft diskutieren oder nicht? Und ich sag immer, ich glaube, sobald du Mutter wirst, also spätestens dann wirst du dich damit auseinandersetzen, was wirklich Gleichberechtigung und Feminismus bedeutet. Vorher ist es vielleicht einfach nicht, ist es nicht so ein krasses Thema, weil du einfach nicht in der Rolle bist. Mhm.

0: Das war Peggy Gou mit Lobster Telefon hier in Mrs. Pepsteins Welt. Und die Musik zwischen den Interviewteilen hat übrigens Susanne Kim sich gewünscht hier für die Sendung. Ja, Peggy Gou ist Musikerin, Produzentin, DJ und kommt ursprünglich aus Südkorea, lebt aber in Berlin. Und jetzt geht's weiter mit meinem Interview mit Susanne. Erzähl mal noch so ein bisschen was zum Drehen in Korea, weil das natürlich schon spannend ist. Du hast vorhin schon gesagt, Korea ist ja jetzt gerade eigentlich so übelst hip, so für Popkultur und so. Der Ort, wo du aber bist oder wo schon Glöd den Hähnchengrill macht, was ist es für ein Ort? Das ist jetzt nicht das hippe Korea.
1: Ich hole noch mal eine Schleife mehr aus, weil ich das halt auch total wichtig fand oder schön fand, dass wir eine koreanische Koproduktion hatten und zwar zwei ganz tolle Produzentinnen. Hee Chung-oh und Sarah Kang von Seesaw Pictures, die noch mal so 10 Jahre jünger sind, vielleicht auch sogar vielleicht ein bisschen mehr jünger und sozusagen aber auch ein relativ kritisches Männerbild hatten. So. Und wir hatten halt sehr viel Diskussion auch, was sehr wichtig war auch für den Film, weil ich wollte einfach, dass es halt diese zwei Perspektiven gibt. Also ich habe das schon auch versucht, so direkt irgendwie zu haben. Wir befinden uns sozusagen beim Dreh meistens in Wonju. Das ist Gangwon. Das ist eine Provinz, die sehr ländlich gesehen wird in Korea. Ich weiß nicht, mit welchem Bundesland man das vergleichen kann in Deutschland. Aber jedenfalls fanden selbst die Produzentin das so ein bisschen so wie, wo sind wir hier? Es gibt keinen Kaffeeladen irgendwo gleich um die Ecke. Und es ist ja, wow, krass, Provinz und so. Also, wo ich sage, für mich war es einfach das Korea, was ich halt hauptsächlich erlebt habe. Also, das war halt das, wo ich meistens war, ne? Also wir sind natürlich auch rumgereist, aber für mich war es sozusagen so diese Chili-Plantagen und die Reisfelder und das sehr dörfliche, ist halt für mich das Korea, was ich hauptsächlich kannte. Ja, und wir haben dann da auch gedreht und es war irgendwie auch interessant. Ich wollte unbedingt zum Beispiel so einen bestimmten Tanz haben in einem Film. Hatte dann auch mit einer koreanischen Choreografin zusammengearbeitet, die auch aber jetzt in Berlin lebt. Und die Yunshin hat dann eben da einen Tanz da auch mit uns eben in diesem Dorf da inszeniert. Und das war eigentlich ganz schön, also zu sehen, dass also diese Frauen halt auch so wahnsinnig begeistert waren. Eigentlich ist es ja sozusagen denen ihre Tradition. Also die haben das einfach, man macht es eigentlich zum Erntedankfest. Aber die waren dann ganz also hingerissen davon, dass sie jetzt letztendlich hier da zusammen getanzt haben und dass, also es wurde gesungen und hinterher gegessen. Und also irgendwo war es halt auch schön zu sehen, dass wir dann in dem Moment, wenn wir da gedreht haben, auch vielleicht so ein bisschen was also zurückgeben konnten. Also im Sinne von da auch ein bisschen, also auch meine Schwiegermutter fand das halt ganz toll und ich glaube, die fand das halt super, dass ihre Freundin jetzt irgendwie damit alle dabei sind und dass sie halt auch in einem Film drin ist. Und ja, also deshalb war es also für uns auch, also und ja, wie gesagt, es war auch so richtig Team auch, ne? Also normalerweise habe ich immer mit Emma gedreht hauptsächlich und wir waren dann immer so zu zweit, maximal zu dritt. Und dort kam dann wirklich so ein ganzes Team plötzlich in dieses Dorf gerollt und wir waren so, okay, es sind echt viele Leute hier. Es gibt auch eine Produktionsassistenz. Also es war eine gute Erfahrung. Ja.
0: Cool. Also sozusagen muss ich mir jetzt so vorstellen, dass die Parts in Deutschland mit super kleinem Team oder zu zweit gedreht sind. Da gibt es ja auch viele Szenen in eurer Wohnung, wo ich auch dachte, ja, vielleicht hast du die Kamera einfach irgendwo hingestellt oder so. Und in Korea war es dann quasi ein größeres Team.
1: Ja, also wie gesagt, es gab halt ein paar Drehs mit größerem Team. Wir hatten dann halt so Drehblöcke und ich habe aber halt auch sehr viel selber gedreht, weil das war aber auch eine bewusste Entscheidung, weil ich gedacht habe, dass halt gerade so Familiensituationen, also wenn es halt wirklich auch intim ist, ja, dass es einfach gut ist, wenn man da jetzt nicht mit dem Team noch rumsteht. Obwohl ich sagen muss, dass alle wirklich Emma lieben und Emma wird immer gefragt, auch in Korea, was macht Emma? Kommt sie auch wieder nochmal nach Korea? Also deswegen, also das war, hätte wahrscheinlich auch geklappt, aber es ist natürlich auch einfach, ja, also ich wollte halt auch selber drehen.

0: Das ist das Stück Mein Prinz von Ponga Missy, gewünscht von Susanne Kim hier für Mrs. Pepsteins Welt. Und hinter Ponga Missy verbirgt sich Maximiliane Pongratz. Und warum hat Susanne sich das gewünscht? Weil Ponga Missy auch mit Susanne zusammengearbeitet hat für das Sounddesign in ihrem Film. Und wenn ihr euch mal die Arbeit angucken wollt, dann findet ihr unter Foley Artist, also F-O-L-E-Y Artist unterstrich Maxi Pongratz, die Sachen, die Maxi macht auf Instagram. Ganz spannend. Ich als Radiofrau bin natürlich auch Fan von so Hörgeschichten und da kann man dann zum Beispiel zugucken, wie Maxi da bestimmte Geräusche auch für gar nicht so unbekannte Filmproduktionen gemacht hat. Lass uns mal bitte über die Mutter von Jongleur sprechen. Wie ist euer Verhältnis eigentlich so? Weil ihr habt so eine sprachliche Barriere. Die wirkt auch oft so tief traurig und sehr nachdenklich. Und man hat so das Gefühl, das ist nicht so leicht, an sie ranzukommen.
1: Also Sunja, das sage ich auch so ein bisschen im Film, war mir schon immer auch so ein bisschen so ein Rätsel. Also ich wusste tatsächlich so Bruchteile natürlich schon auch von der Familiengeschichte. Also die, glaube ich, jetzt für Korea auch gar nicht so selten ist, ne, dass man halt Kinder verloren hat sehr zeitig, dass man auch halt eine harte Zeit, also überhaupt eigentlich so ein relativ hartes Leben hatte, auch materiell gesehen und genau. Und sie ist aber auch vom Typ her halt auch eher jemand, der verschlossener ist. Und auf der anderen Seite habe ich halt das Gefühl, dass ist halt auch innerhalb der Familie, ich glaube, das ist auch sowas Intergenerationales, nicht so viel geredet wird. Also mir wurde dann auch gesagt, dass es in Korea auch nicht unüblich ist. Also man redet nicht so viel über Befindlichkeiten, man psychologisiert auch nicht so wahnsinnig viel. Und ich glaube, ich kam natürlich dahin, also auch mit meiner Persönlichkeit, und ich bin jemand, der gerne redet oder gerne was wissen will. Und ich glaube sozusagen, diese Sprachbarriere, also für Sunja würde es, glaube ich, total ausreichen, wenn sie mir erklären könnte, wie man Kimchi macht. Und ich glaube, ich dachte, ich muss, wenn ich mit ihr reden will, schon einfach darüber sprechen, wo sie herkommt, was sie gerne gemacht hätte als junge Frau, wie sie das sieht. Und ich glaube, das sind schon so zwei Ansätze, die sich da auch treffen. Und deswegen, ich glaube, für sie war dieser Film, das habe ich ja vorhin schon angedeutet, ehrlich gesagt hatte ich das Gefühl zwischendrin wie so ein Medium eigentlich ihrem Sohn, also Jongleur, einige Dinge zu erzählen, also über die sie halt noch nicht gesprochen hatte. Und dass ich sozusagen so ein Mittler bin. Also ich hatte oft das Gefühl, also ist ja jetzt auch nicht alles Material in dem Film drin, dass wenn sie was erzählt, dass sie es eigentlich ihm erzählt. Und ich hatte eben auch so ein bisschen gehofft, dass der Film vielleicht auch dazu beiträgt, dass einfach auch seine Schwester, er und die Mutter vielleicht auch mal ein bisschen sich öffnen miteinander. Ich habe jetzt da keine Mission, aber irgendwie war es so ein bisschen auch die Hoffnung, dass da vielleicht auch ein Gespräch stattfindet. Ne? Ich habe mich natürlich schon immer auch hinterfragt, also was wäre meine ideale Rolle als Schwiegertochter? Und ich meine, dass ich die nicht erfüllen kann, war mir immer klar. Und ich habe auch total verstanden, dass sie natürlich sich immer eine koreanische Schwiegertochter gewünscht hätte, einfach ganz praktisch, weil dann wäre ihr Sohn dort und sie hätte halt auch jemanden, der ihr dann helfen würde bei Familienevents und wüsste, wie man dieses ganze Essen kocht, was ich nicht weiß. Und ne, also sozusagen das, was man eben so üblicherweise vielleicht auch eben macht als Schwiegertochter. Und auf der anderen Seite, klar, mein Vater hätte halt gerne wahrscheinlich auch irgendwie jemanden gehabt, mit dem er irgendwie besser kommunizieren kann. Also obwohl er Jongleur auch mag. Ne? Also ich glaube, wir sind halt wirklich in dieser Pattsituation, dass wir, da glaube ich, jeder in gewisser Weise nicht unbedingt super glücklich ist mit der Situation, aber man hat sich halt damit abgefunden und so ist es eben. Mhm. Und ich glaube, für mich war es aber eben auch so ein Punkt, auch was jetzt Sunja zum Beispiel betrifft, so ist es jetzt so ein stereotypes Abbild einer koreanischen Frau dieser Generation. Dann würden vielleicht viele sagen, ja, das ist es. Also sie sagt es auch selber, obwohl sie es nicht im Film drin haben. Sie sagt, sie hat sich halt für die Familie sozusagen geopfert. Sie hat halt alles gemacht für die Familie. Das war halt ihre Aufgabe. Das war eine Rolle, die sie erfüllt hat. Und ich habe halt sozusagen mich eigentlich daran immer abgerieben. Also die ganze Zeit. Also sozusagen, was ist meine Rolle? und habe halt irgendwann so gedacht, ja, aber irgendwie habe ich es jetzt auch nicht so viel anders gemacht, ne? Also wenn man jetzt sozusagen jetzt mal das so wertet, dann kann ich natürlich sagen, ich habe immer gesagt, nee, ich werde jetzt mich nicht komplett für irgendjemanden opfern und das ist jetzt nicht mein Anspruch, aber ich habe natürlich auch einfach sehr viel gemacht, was vielleicht genau das ist, was sie auch letztendlich gemacht hat, ne? Sozusagen. Und also ich denke halt sowieso, es war dann so meine Konklusion auch eigentlich in diesem ganzen Filmprozess, das ist halt, wenn man jetzt mal so drauf guckt, glaube ich, ist, also wenn man jetzt so die herrschenden sozusagen Machtstrukturen sieht, ob das jetzt Religionen sind oder Politik oder Ideologien, dann ist es eigentlich immer darauf angelegt, dass eigentlich Frauen dafür sorgen müssen, dass irgendwie gesorgt wird und dass die Harmonie stimmt. Also ohne dem würde es gar nicht funktionieren. Und ich glaube, da ist es so ziemlich egal, in welchem Kontext man gerade irgendwie aufwächst.
0: Ja, spannend. Also vor allen Dingen toll, die trimediale Kommunikation, weil eigentlich brauchst du ja sozusagen, du brauchst ja eigentlich Hilfe, um mit ihr zu kommunizieren, aber letztendlich kommuniziert sie über dich nochmal anders. Das ist natürlich ganz spannend auf jeden Fall und vielleicht einfach für euch als Familie auch später toll, dass es einfach dieses Archivmaterial gibt, als was auch nicht im Film gelandet ist, oder?
1: Ich hoffe ja schon auch, also das zum Beispiel natürlich Hannah sieht ja, also sie hat den Film gesehen und sie hat gesagt, sie hat schon sehr verstanden, warum ich den Film gemacht habe und sie findet den Film auch gut. Aber sie meinte dann so zu mir, also Mama, ich verstehe jetzt schon nicht so ganz, warum du dich eigentlich immer so wahnsinnig unvorteilhaft gefilmt hast. Und diese Performances, die sind schon ein bisschen zu viel, ne? Die sind ein bisschen drüber, so. Und ich hoffe aber, dass sozusagen mit dem Abstand, und man sieht ja Filme immer, glaube ich, also gerade wenn es um persönliche Filme sich dreht, immer wieder mit neuen Augen, dass sie vielleicht mit Abstand auch da drin andere Dinge findet, außer dass sie findet, ich sehe gerade echt scheiße aus im Bild.
0: Also ich fand ja diese Performance-Sachen super. Am besten hat mir gefallen, wie du in der Küche dich da auf dem Schrank irgendwie bewegst. Das hat mir sehr gut gefallen und ich denke, manchmal sollte man, also man macht ja manchmal einfach auch verrückte Sachen oder denkt verrückte Sachen und das ist schön, irgendwie diese Gedanken so abgebildet zu sehen. Das hat mir eigentlich gut gefallen. Oder auch diese Wutszene, wo du dann rumrennst und rumschreist oder so. Oder die Concierge-Szene, die so ein bisschen an Wes Anderson erinnert. Also ich finde, das macht ja so ein bisschen das Humorvolle dann in dem Film auch aus. Ne? Dass der nicht, der ist ja nicht durchgehend düster oder so. Ne? Also auch wenn das Thema schon irgendwie sehr persönlich und sicher auch lebenswichtig irgendwie ist, so, ne? Fand ich das eigentlich sehr lustig und vielleicht auch sogar für die ZuschauerInnen ganz gut, dass man mal kurz so woanders hingucken kann. So. Das erfüllt es ja auch so ein bisschen. Das Huhn, du hast ja dann so ein Hühnerkostüm, damit endet auch der Film, dass du mit dem nochmal so unterwegs bist. Wo ist es her? Wie habt ihr das gebaut? Finde ich sehr witzig.
1: Also das Hühnerkostüm war sozusagen auch ein bisschen der Auslöser, also eigentlich mein Hühnertraum, den ich auch erzähle im Film, dass ich halt von diesen nackten, fetten Hühnern geträumt habe, auf die ich dann echt eifersüchtig war. Weil es war auch ein bisschen so, wir kamen halt dahin und ich dachte so, Mann, also diese Hühner und alle sind total glücklich und es funktioniert ja auch so toll, dieses Familiengrill-Dasein und jetzt kommen wir hier so als Störfaktoren und genau, das war so mein erster Impuls und dann habe ich halt diesen Traum gehabt von diesen fetten Hühnern und dann war irgendwie klar, ich bin jetzt auch dieses Huhn eigentlich, ne? Oder irgendwie, oder ich setze mich jetzt in Konkurrenz zu diesen Hühnern. Und genau, ich hatte dann mit einem, der Thomas Weinhold, der ist hier auch am Theater in Leipzig, der hat mir dann dieses Hühnerkostüm gebaut. Es war eigentlich sozusagen das erste Prop, das es gab und auch das erste, was wir eigentlich auch gedreht hatten sogar, also natürlich haben wir in Korea damit auch gedreht, aber wir hatten dann hier tatsächlich in so einem, es ist halt so ein Ort, wo man sich trifft, um sozusagen aufzutreten im Kostüm und die haben uns dann netterweise da einfach reingelassen. Wir durften halt, bevor das losging, da einfach drehen. Und die waren auch sehr, so, also, weil ich bin ja mit dem Hühnerkostüm da irgendwie durch Berlin und dachte, zum Gottes Willen, Film, weil wir kamen ja in kein Auto rein. Und dann fand ich es aber richtig gut. Also ich wäre dann am liebsten damit mit dem Zug nach Hause gefahren, weil man irgendwie auch so nette Begegnungen hat. Und das war für mich so eine Initialzündung zu sagen, ich möchte eigentlich mehr so Performances haben, weil erstens ich auch wirklich Spaß entwickelt hatte da dran, irgendwie so ein bisschen so eine, so Impulse einfach umzusetzen. Und außerdem, weil ich auch dachte, es ist halt auch so schöne Möglichkeit, so richtig Frauenkunst zu machen. Na, also so eine ausladende, weiche Stoffe. Ich habe dann irgendwann trage ich so eine Vase rum, die auch umhäkelt ist und eine Häkelhaube. Und es gibt ganz viel Obst und Brüste. Und also ich habe halt das dann extra so gemacht, weil ich dachte so, das ist dann so Frauenkunst in your face. Also es ist halt so, also wenn du es so richtig hassen willst, dann hast du es und Schürzen und dann so, wie gesagt, ich liege dann auf diesem Küchencounter. Also es ist halt die Küche meiner Schwiegermutter und regle mich da und ja, genau. Das war irgendwie so ein bisschen der Impuls auch zu sagen, also wenn man jetzt lacht, dann vielleicht auch halt über mich oder vielleicht auch so ein bisschen am Fremdscham rubbeln. So, weil es geht auch ein bisschen ja um so Körperbilder, finde ich, ja. Und in Korea hatte ich halt immer das Gefühl, dass ich eh immer viel zu ausladend und zu viel und halt, also weil da ist halt, glaube ich, also ich finde, das ist noch krasser, so ein Druck dort irgendwie möglichst dünn zu sein. Also es redet dich auch jeder auf deine Figur an. Also es ist mir zum Beispiel jetzt auch gerade wieder passiert, als ich da in Chunchun war, meinte ich so, kam so der Übersetzer, der auch schon beim letzten Festival da war und meinte so zu mir, also, aber du hast abgenommen, oder? Das war so die erste Frage und wir kennen uns nicht, ne? Und ich dann so, nee, wüsste ich jetzt, ich habe keine Diät gemacht. Ja, aber du siehst viel dünner aus, als wir es das letzte Mal gesehen haben. Und ich dachte so, okay. Also sozusagen so über Körper zu sprechen und auch sowas zu bewerten, ist, glaube ich, noch offen, also wird mehr gemacht. Und ich dachte so, ja, also es ist mir auch so ein bisschen egal, also weil ich bin eigentlich total fein mit meinem Körper und es ist auch völlig okay, wenn jetzt mal so ein Körper irgendwie zu sehen ist, der jetzt vielleicht nicht super dünn ist, vielleicht auch nicht super dick, sondern einfach nur so ein normaler Körper halt.
0: Körper halt, ja.

0: im Vorfeld hast du gesagt, der Film hat irgendwie für mich auch was mit den Wechseljahren zu tun. Und das würde ich dich jetzt gerne fragen. Was hat der Film für dich mit den Wechseljahren zu tun?
1: Also ich glaube, dass halt tatsächlich, also diese, eben was wir vorhin schon angesprochen hatten auch, ne, diese Auseinandersetzung mit dieser Mutterrolle und dass man eben berufstätig ist, dass man halt in der Ehe ist, die jetzt auch nicht mehr die jüngste ist. Ich glaube, da habe ich halt in meinem Umfeld so die Erfahrung gemacht oder das Gefühl, dass da natürlich auch so ein Antrag kritischer Blick drauf kommt oder vielleicht auch so eine Erkenntnis und teilweise eben auch mit so einer Wut gemischt, dass man schon so sich halt selber hinterfragt, so okay, also ne, also wie ist das denn jetzt gelaufen, so die letzten 20 Jahre so. Mhm. Und ich glaube, für mich war es auch so ein Punkt, ne, dass ich denke, also sich auch kritisch selber zu hinterfragen eben, ne? Also wie habe ich diese Rollen gelebt und was habe ich vielleicht auch dabei, woran bin ich da auch gescheitert? Und aber eben auch vielleicht auch jetzt erst viel klarer zu sehen, ne? Also was ist denn jetzt eigentlich mit dieser ganzen Sorgearbeit und was ist auch da mit Frauensolidarität in der Beziehung? Oder also bestimmte Fragen, die dann jetzt erst aufploppen, glaube ich, wenn man eben nicht mehr wahnsinnig jung ist oder vielleicht auch nicht in diesem kompletten Mutterstress drin. Weil jetzt sind die Kinder ja so alt, dass man jetzt auch ein bisschen schon ein anderes Verhältnis zu denen hat. Und eben auch nicht mehr permanent in diesem sich versorgen befindet. Mhm. Und ich glaube, das macht bei vielen Frauen, glaube ich, das ja auch ein bisschen freier.
0: Es macht so einen Raum auf.
1: Und ich glaube, deswegen finde ich, ist der Film schon auch so ein Ansatz, natürlich drüber nachzudenken, irgendwie klar, so Midlife, also ne, was, also auch über Ehe, über Familie oder eben auch über Frauenrollen.
0: Mhm. Gegen Ende ist der Film ja schon, kann man sagen, sehr versöhnlich, würde ich jetzt mal sagen. Oder es gibt dann auch sehr viele schöne, so zärtliche Situationen zwischen Zhengli und dir. Ne? Er macht dann so Akupunktur bei dir und gibt auch so ein schönes, ich will das jetzt gar nicht alles vorwegnehmen. Aber ja, was hast du sozusagen über eure Beziehung noch gelernt? Also hast du da in dem Film was über eure Beziehung gelernt? Bestimmt.
1: Naja, also das Spannende ist, also das ist auch wieder eigentlich so ein Thema, wenn man jetzt so Film analysiert, ne? Also man ist ja sozusagen, das ist ja, wenn man so einen privaten Film macht, dann man hat ja so das Leben, was so richtig stattfindet und dann hast du ja auch eine Dramaturgie, du baust Charaktere, du hast Material, was sortiert werden muss, was in irgendwelche Abläufe passen sollte und die manchmal nicht immer kohärent sind mit dem, was gerade in deinem Leben ist. Das heißt, zum Beispiel diese eine Szene, wo ich halt am Telefon auch dann kurz emotional werde, die habe ich eigentlich gar nicht für den Film aufgenommen, sondern ich wollte wie so eine Art Tagebuch haben, dass ich auch wusste, also dass man so ein bisschen weiß, wie fühlte ich mich, ne? Also weil manchmal weiß man 2 Jahre danach nicht mehr so richtig, wie ging es mir da eigentlich emotional, wie war das denn, ne? Aber du brauchst es ja irgendwie auch, um den Film zu bauen, ne? Und deswegen gab es bei dem Film natürlich auch, also wir haben sehr lange geschnitten, es war ein sehr langer Prozess mit ganz viel Input von allen möglichen Seiten, auch sehr viele Enden. Es gab sozusagen dieses Ende, wo ich dann sozusagen, so weiß es ich, gefühlt, ich gehe jetzt mal allein in die Welt oder ne, so vom Gefühl her. Oder eben dieses auch doch, wie du sagst, jetzt persönliche Ende. Und irgendwie war es auch wieder so lustig zu sehen, dass natürlich alle am Ende wollten, natürlich alle trotzdem auch das persönliche Ende. Also man möchte einfach sozusagen so ein Happy End. Aber ich habe halt dann gesagt, also es wird jetzt für mich nicht ein komplettes Happy End. Also für mich war klar, also ich bin am, also so, es wird jetzt nicht dieses Bild, wir liegen versöhnlich auf dem Bett, sondern das war für mich nicht, das war es nicht, glaube ich. Der Film hat auf alle Fälle sehr viel ausgelöst in der Familie und auch in unserer Beziehung. Aber lustigerweise ist es jetzt ja auch schon wieder Jahre. Ne? Also es ist jetzt schon wieder der Schnittprozess, es ist schon wieder Leben dazwischen. Und dann hatte ich halt zwischendrin schon wieder eher das Gefühl, jetzt stört der Film auch wieder ein bisschen, weil jetzt kommt er ja raus. Ne? Also sozusagen, das ist schon spannend. Also deswegen, wenn jemand denkt, ach, so, ich mache mal so einen autobiografischen Film, das ist ja total easy, weil da kenne ich ja schon alle. Und das ist es eigentlich eher nicht. Also es ist super nervenaufreibend, ganz ehrlich. Und ja, also ich glaube, gerade im Moment habe ich das Gefühl, sind wir gerade gut miteinander, Zhengli und ich. Also es ist halt irgendwie gerade, läuft's so. Zwischendrin ja, also ich glaube, geht's, also das ist vielleicht auch so perimenopausal, habe ich auch manchmal das Gefühl, so, okay, also heute könnte ich wirklich, also heute gehe ich. So, aber ja, also das ist ja auch vielleicht das Interessante, dass, glaube ich, ich habe tatsächlich immer ja sozusagen hinterfragt, ob man in dieser Ehe bleibt. Und das ist zum Beispiel das, was bei Chonglö nie so war. Mhm. Also ich glaube, das ist auch so kulturell, also so nach dem Motto, so wie, also ne, was, wir sind verheiratet und das ist es. Und da muss ich auch nicht dran arbeiten.
0: Punkt. Period. Okay. Ja, du hast jetzt eigentlich auch schon beantwortet, also chronologisch in dem Sinne ist der Film dann nicht. Also so, ne, es ist so, wie es dramaturgisch passt. Ja, hey, möchtest du noch irgendwas ergänzen? Gibt es noch irgendwas, was dir noch wichtig ist? Wo willst du mit dem Film? Der lief in Korea schon und er lief jetzt schon im Filmfest, auf dem Filmfest in München. Ja, wo der läuft jetzt dann Ende August an. Was wünschst du dir für den Film? Wer soll den gucken?
1: Also ich sage immer, für wen ist der Film? Dann sage ich ja. Also interessanterweise in Korea kamen ganz viele so gefühlt über 20-Jährige, also so ganz junge Frauen auf mich zu, die alle super begeistert waren von diesem Film. Und vielleicht da ihre Väter oder so drin erkennen oder ihre Mütter.
0: Oder ihre Mütter.
1: Ihre ja. Mütter. Und hier habe ich eher so das Gefühl, dass es vielleicht so doch so diese Midlife-Crisis-geschüttelten eher auch Frauen sind, die vielleicht diesen Film sehen wollen oder könnten. Wir haben auch so überlegt, also für den Kinostart, also mit, ne, sollten wir vielleicht auch so mit Paartherapeutin arbeiten oder mit binationalen Vereinen, ne? Also weil ich glaube, so es gibt schon so Themen, die sozusagen thematisch, glaube ich, spannend sind, auch daran zu diskutieren. Also zum Beispiel, wie spielt Geld eine Rolle in diesen Kontexten? Oder eben, ne, also was sind sozusagen die Rollen, die eigentlich so von jeder Seite so erwartet wird? Und eben auch ganz einfach, was passiert eigentlich, wenn dann die Kinder aus dem Haus sind? Also was ist dann eigentlich noch mit uns als Beziehung oder wo stehen wir da? Und wie du eben schon gesagt hast, ich glaube, Frauen sind aus meiner Erfahrung halt viel stärker bereit, sich da auch selber immer kritisch zu hinterfragen oder selber an sich zu arbeiten und da irgendwie auch Sachen zu lesen und sich, ne, so da rein zu begeben. Und ich hoffe halt, vielleicht regt der Film ja auch so ein paar Männer an, so zu denken, ah ja, stimmt, vielleicht ist es ja gar nicht so schlecht, mal ein bisschen mehr so über sowas zu kommunizieren.
0: Okay, danke. Dann wünsche ich dir viel Glück und Spaß mit dem Film. Genau, danke, dass du hier warst.
1: Ja, danke, dass du mich eingeladen hast.
0: Ja, und wenn ihr jetzt Lust bekommen habt, Becoming Kim euch im Kino anzugucken, dann habt ihr in Leipzig die Möglichkeit, am 22.08. zu einer Preview im Luro-Kino, und zum offiziellen Kinostart am 27.08. läuft der Film im Prager Frühling.

Endless Wellness mit dem Song So allein werden wir nie wieder sein. So allein sollen wir nie wieder sein. Ich finde einen Song, der Hoffnung gibt und schön ist einfach für diesen Sommer. Never give up, wie Menderes sagen würde. Und ja, das war's für heute schon in Mrs. Pepsteins Welt. So schnell geht's dann doch immer vorbei. Ich habe euch zwei Filme vorgestellt. Der erste hieß Was haben wir gelacht? Der läuft schon seit Juli im Kino. Und der zweite war Becoming Kim von Susanne Kim. Der kommt Ende August ins Kino. Und ihr könnt zu beiden Filmen die Interviews nochmal nachhören im Pepcast. Den Pepcast findet ihr auf gängigen Podcast-Plattformen. Und diese Sendung könnt ihr noch nachhören, 7 Tage lang in der Radio Blau Mediathek und natürlich auch in der Ausstrahlung in Halle, in Schwäbisch Hall, in Karlsruhe, in Mannheim, in Graz und so weiter. Vielen lieben Dank an euch fürs Zuhören für heute. In der nächsten Sendung gibt's eine krasse Legende im Gespräch mit zwei weiteren potenziellen Legenden. Im September erscheint nämlich These Girls 3. Die These Girls-Reihe kümmert sich um feministische Musikgeschichte, herausgegeben von Juliane Streich, erscheint im Ventil Verlag. Und im September gibt es bei mir in der Sendung eine Podiumsdiskussion, die ihr nicht nur im Radio hören könnt, also eine Gesprächsrunde, die ihr nicht nur im Radio hören könnt, sondern dann auch im Stadtmagazin.

Kerstin Kreuzer nachlesen. Wer dann zu Gast sein wird, tja, auf jeden Fall mindestens eine Legende wird am Start sein, das kann ich euch sagen. Und ich freue mich total auf das Gespräch und freue mich, wenn ihr auch beim nächsten Mal wieder einschaltet, wenn es heißt, herzlich willkommen in Mrs. Pepsteins Welt. Tschüss, gehabt euch wohl. Ich wünsche euch noch einen schönen Sommer. Das war eure Mrs. Pepstein.

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Willkommen zu einer weiteren Ausgabe von Biff Bang Pow 60s Radio. Jeden vierten Samstag im Monat hier beim Freien Senderkombinat auf 93,0 MHz in Hamburg. Oder als Wiederholung jeden ersten Freitag im Monat um 21 Uhr beim Freien Radio Neumünster und jeden zweiten Freitag im Monat um 10 Uhr bei Radio X in Frankfurt. Heute dreht sich alles um Hall oder Reverb, wie man auf Englisch sagt. Gemeint ist dabei nicht nur der Hall aus der Hallspirale eines Gitarrenverstärkers, sondern vor allem der natürliche Raumklang, der einige Aufnahmen der 60er Jahre prägt. Und damals wurden Bands nämlich oft gemeinsam in einem Raum aufgenommen, häufig mit nur einem oder vielleicht zwei Mikrofonen. Und so landete nicht nur die Musik auf Band, sondern auch die Akustik des ganzen Raumes selbst. Und genau dieser räumliche, fast dreidimensionale Verhalteklang macht den besonderen Zauber der heutigen Sendung aus. Also spitzt die Ohren, öffnet das dritte Auge und hört ganz genau hin, wenn Satan's Children euch mit Turn Me Away den Kopf verdrehen.

Therapy aus Kalifornien, März 1966 mit Seventh Heaven. Im siebten Himmel des heiligen Reverb, heute bei und mit Biff Bang Pow, 60s Radio. Apropos heilig, wer über Heil spricht, kommt natürlich am heiligen Gral des göttlichen Reverb nicht vorbei. Dem goldenen Kelch des nie endenden Echos bis in alle Ewigkeit. Index aus Grosse Pointe, Michigan.

18th Floor Girl von den Runaways aus San Antonio, Texas, 1966, aufgenommen in den Alamo Audio Studios mit tonnenweise Hall auf der Gitarre, aber eben auch mit diesem speziellen 3D-Raumklang, der ein paar Jahre später komplett aus der Mode kam und bis heute eigentlich als eher amateurhaft und unerwünscht gilt in der Musikproduktion. Die Drones aus Valley Center, Kalifornien hingegen, finden natürlich alles gut, was dröhnt, und deshalb ist ihre einzige Single aus dem März 66 auch ein Highlight für Freunde des gepflegten Reverbs.

Is Mine von den Children of Darkness in der super seltenen Green Label Version mit Vibrato auf der Orgel und einer Tonne Hall auf dem Bandsound. Jetzt kommen noch die Elektras aus Minnesota mit Soul Searching. Etwas mehr Hall drauf als in der späteren Version, als die Band dann The Litter hieß. Ich sag auf Wiederhören. Die nächste Ausgabe Biff Bang Power 60s Radio hört ihr am 22. August. Bis dann.

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